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1: Call the Boss, Roman Diethelm, Inhaber Konfisserie Reber Schaffhausen.
2: Roman Diethelm.
1: Und das ist Nina vom Wirtschaftsnewsletter Zahltag. Hoi Roman.
2: Hoi Nina, Feli.
1: Roman, es ist kurz nach der 5. Wie ist das im Bäckereibetrieb? Hat man da normalerweise Feierabend oder ist das als Chef sowieso nicht mehr so?
2: Ja, das ist sowieso nicht mehr so wie früher. Wir sind auch kein klassischer Bäckereibetrieb, sondern eher Konditorei, Konfisserie. Wir haben Brotprodukte und Brot eher aber in einem kleinen kuratierten Bereich. Und für mich, sag ich jetzt mal als Chef, ist sowieso kein Tag wie der andere.
1: Du bist seit 2023 Geschäftsführer von der Konfisserie Reber. Das war so eine vermittelte Geschäftsführung gewesen von Probac Schweiz, einer Unternehmensberatung in der Bäckereibranche. Magst du dich noch erinnern, was dir durch den Kopf gegangen ist, wo man dir gesagt hat, du könntest einen Betrieb in Schaffhausen übernehmen?
2: Ja, da mag ich mich noch lebhaft erinnern. Da gibt es eine lustige Geschichte vorab. Aber ich und meine Frau haben lange den Traum gehegt von einer Selbstständigkeit und haben alles Jahr, über 10 Jahre haben wir einen Betrieb gesucht, der zu uns passt. Mal mehr, mal weniger intensiv. Und da hat uns Probac, wie du erwähnt hast, richtigerweise unterstützt und immer mal wieder so Angebot geschickt von Unternehmen oder Betrieben, die zum Übernehmen sind. Das ist immer unterschiedlich gewesen, grossere, kleinere, einmal in den Bergen, einmal in einer Stadt, einmal in der Peripherie von etwas und so. Wir haben aber dann so nach einer gewissen Zeit klare Kriterien, dann der Probac gegeben und dann ist es ein bisschen ruhiger geworden. Bis dann, da wird man sich ein bisschen eingrenzt und dann sind aber irgendwann Konditorei, Konfisserie Reber bei uns auftaucht. Und lustigerweise sind wir im Vorfeld schon mal in Schaffhausen gewesen und beim Reber eingekehrt und haben da gesagt, das wäre eigentlich von der Größe und vom Ort und doch vom Angebot mit viel Schocke, weil ich ja ursprünglich mal Konfisseur gelernt habe, wäre das eigentlich so ein Geschäft, wo wir uns könnten vorstellen. Und lustigerweise ist das uns dann 2 oder 3 Jahre später ist es uns dann abgeboten worden.
1: Hast du denn vorher überhaupt einen Bezug gehabt zu unserer Region?
2: Wenig, ehrlich gesagt. Ich und meine Frau sind gross in der Schweiz unterwegs gewesen, in den verschiedenen Sprachregionen. Ich habe ja meine Lehre in St. Gallen gemacht und bin dann, ja, wie sich so ein bisschen gehört, für einen Gastronom und einen Konditor, Konfisseur, geht man dann auf Wanderschaft und bin dann in Neuenburg gewesen, zum Beispiel, wo ich meine Frau dann auch kennengelernt habe. Sind im Tessin bin ich gewesen, also 2 Saisons im Tessin, in der Zentralschweiz. Also wir sind relativ weit umeinander gekommen, aber Schaffhausen nicht. Und jetzt rückblickend haben wir das Manko können so korrigieren, wenn wir wollen. Ja, genau.
1: Aber ist gleich noch mutig. Also ihr habt gehört Schaffhausen und habt euch dann gerade entschieden, ja, da starten wir jetzt unser neues Leben, sowohl beruflich wie auch privat.
2: Ja, natürlich, jetzt, wenn man von außen das so ein bisschen hört und sieht, denkt man, wow, oder? Das ist so ein bisschen Glücksrittertum. So ist es aber schon nicht gewesen. Wir haben, wie gesagt, klare Kriterien fürs Geschäft. Das muss eine Größe haben, die wir können selber stemmen können. Also, das heisst, wir wollen nicht die Familie wollen irgendwie involvieren mit Darlehen und Geld und so. Es hat eine Spezialität beinhalten, ja, ein Leaderprodukt sozusagen, wo man kennt, wo auch eine gewisse Saisonalität ausgleicht. Ich habe das aus früheren Stationen kennengelernt und das ist immer schwierig zum Handeln, wenn man eine Saisonalität drin hat, wo man viel auch Mitarbeiter muss rekrutieren und dann geht es wieder hinab und dann muss man wieder die wieder entlohnen oder Teilzeitverträge machen und so weiter. Oder wenn man sagt, wenn man so wenig wie möglich hat, dann braucht man eine Spezialität, wo immer etwas immer läuft. Und dann, und das ist jetzt auf deine Frage von der Region, wo für uns, sag ich mal, ja, zunehmend ist, dann stagnierend oder abnehmend. Das muss eine touristische Komponente haben, das ist wichtig für uns. Und alle Beziehungen haben zum einen, das ist fürs Geschäft, aber natürlich auch für die Region und Stadt gesprochen. Und wir sind dann mehr als einmal, wie wir natürlich in Schaffhausen gewesen und uns angeschaut, wie das da alles ist und Menschen und Leute und die Stadt und auch die Infrastruktur und das kulturelle Angebot und so weiter. Und da hat es viel, viel Recherchearbeit und Abklärung vorab natürlich stattgefunden.
1: Also es hat passt Jetzt trotzdem, wie macht man das? So einen Traditionsbetrieb als Aussenstehender übernehmen im laufenden Betrieb? Du hast, glaube ich, mal sogar gesagt, das sei ein bisschen wie wenn man ein fliegendes Flugzeug umbaut.
2: Genau, das ist ein Satz von mir, richtig. Den habe ich so gesagt in einem anderen Kontext, respektive in einem anderen Interview, wo ich gegeben habe, gerade kurz nach der Übernahme. Genau, so kann man sich das vorstellen. Natürlich muss man sagen, der Reber ist schon ein bisschen in die Jahre gekommen, ein Flugzeug, oder? Es ist nicht mehr alles ganz so auf dem neuesten Stand gewesen. Auf der anderen Seite hat man sehr eine eingespielte Crew. Die verschiedenen, sag ich mal, Flugrouten sind eingespielt und viel beflogen gewesen. Also hat immer Vor- und Nachteil, wenn man es auch im Betrieb laufend übernimmt. Aber es ist natürlich sehr sportlich gewesen. Das lebhaft in Erinnerung, sehr, sehr, sehr anstrengend auch, vor allem das erste Jahr, weil wir auch noch zum zweiten Mal älter geworden sind, ich und meine Frau, gerade kurz nach Übernahme respektive noch in der gleichen Woche. Die Tochter ist auf die Welt gekommen, ich glaube, ja, am Mittwoch gewesen, und am Freitag haben wir dann das Geschäft übernommen. Wir haben noch gezügelt, also am Mittwoch eingezogen in die neue Wohnung, dann sind wir gepause. Die Frau hat mich dann geweckt in der Nacht, wo es geht los. Ich erzähle die Geschichte immer so, aber genau so ist es gewesen. Wo ist eigentlich das Spital da in Schaffhausen? Und dann sind wir im Spital, alles gut gegangen und wie gesagt, 2 Tage später haben wir dann das Geschäft offiziell in Team übernommen. Also sehr, sehr sportlich.
1: 2 Babys gleichzeitig. Und dann ist, du hast es beschrieben, auch immer ein bisschen eine Gratwanderung. Was behaltet man bei? Was macht man neu? Wie bist du das Ganze angegangen? Was hast du vielleicht auch abgeschafft? Was hast du neu implementiert?
2: Ja, also angegangen bin ich so mit Vorsicht, sag ich mal, und Demut, weil wir haben ja gewusst, dass das Geschäft nicht ohne Grund jetzt seit 130 Jahren besteht. Also da haben ganz viele Leute ganz viele Sachen richtig gemacht. Und dann ist es auch nicht an mir oder an uns gewesen, um jetzt da alles über den Haufen zu rühren. Also zuerst haben wir einfach mal zugeschaut, viel beobachtet und viel mit den Mitarbeitenden geschwätzt und viel auch mit unseren Gästen und Kunden und Kundinnen geschwätzt, zum herauszufinden, was ist, um was da überhaupt, sag ich mal so, ein bisschen salopp gesagt, um was es überhaupt geht, oder was ist, warum kommt man zum Reber und warum arbeitet man da gern und warum ist man da gern und warum, was sind die Produkte, die man gern hat, oder? Und das ist so ein bisschen der Start gewesen, also sehr vorsichtig und demütig und vor allem ist es einfach auch darum gegangen, zum Niveau, wo der Reber hatte, tut es mal zum Heben. Und im ersten Schritt ist es nicht einmal unbedingt um Produkt gegangen, vor allem vor der Gründung zum Ändern. Also Sachen haben wir immer gemacht, wo ich das Gefühl hatte, okay, das mag ich jetzt lieben. Zum Beispiel bei einem Topf haben wir eine Größe gehabt, S, M, L und XL. Und L haben wir dann gestrichen, weil das ist jetzt zu nah von den anderen beiden Kategorien und das hat keinen Sinn gemacht und hat den Produktionsprozess verlangsamt. So ganz feine Sachen, so siehst du, auf welcher Ebene das man sich da bewegt. Also ganz, ganz feine Eingriffe hinein. Hingegen grosse Eingriffe, das ganze Kassensystem haben wir gewechselt. Wir haben den ganzen IT-Backbone, wenn du so willst, haben wir getauscht, dass wir auf dem neuesten Stand sind, dass wir Rechnung verschicken per PDF, per E-Mail und so. Das sind also ganz basic Sachen gewesen, wo wir schnell haben müssen machen, wo im laufenden Betrieb sehr, sehr anstrengend sind und darum wieder die Analogie zum Flüger im Flug umbauen, also zum einen das Cockpit übernehmen und den Stürknüppel und schauen, dass man die Flugkörper behaltet und ab und zu mal genau das Teil austauschen und schauen, dass man nicht abstürzt. Der Flugkörper sind, das ist doch die letzten 3 Jahre gewesen, genau.
1: Man hört, du hast einen betriebswirtschaftlichen Hintergrund, hast auch noch ein MBA gemacht, bist ursprünglich Koch, hast in St. Gallen Koch gelernt, hast in St. Gallen dann aber auch noch eine 2. Lehre als Confiseur gemacht und bist dann auch noch an der Hotelfachschule. Inwiefern helfen dir all diese Ausbildungen und Stationen bei deiner aktuellen Tätigkeit?
2: Sicher helfen mir die. Also klar, ohne dass ich den Beruf oder die Berufe gelernt hätte. Koch ist ja sehr, sehr nah bei Konditorei und Konfiserie. Ich zähle das zu der erweiterten Gastronomie sozusagen. Und das hilft mir natürlich sehr im täglichen Arbeiten und im Verständnis von der Prozess. Das ist so die Street Credibility, oder? Dass man das Wissen hat und das haben die Leute auch ernst nehmen, oder? Auf der anderen Seite sage ich immer, ich bin ein eingekosteter, mittlerweile Konfiseur, Konditor, weil ich einfach auch schon lange nicht mehr effektiv auf dem Beruf genau gearbeitet habe. Du hast es erwähnt, ich hatte noch andere Stationen gehabt, Neugier hat mich getrieben, weil ich ja einfach auch das immer spannend gefunden habe. Ich habe Kochlehre in einem Hotelbetrieb gemacht, Hotel Einstein, dort mal in St. Gallen. Der Betrieb gibt es so noch, wo natürlich schon eine gewisse internationale Ausrichtung hat, und die Hotellerie ist sehr spannende Branche auch. Und für mich war es klar, wenn es weitergeht mit einer höheren Ausbildung, dann kommt für mich die Fachschule in Fahrt. Und das ist dann auch so gewesen. Ich bin dann nach der ersten Wanderschaft zurück wieder heim eingezogen und habe dann die Fachschule angefangen in Luzern mit den verschiedenen Stationen, auch mit den Praktikas, und habe mich dann ja, weiterentwickelt, immer nebenbei mit verschiedenen Stationen gearbeitet. Ich bin dann aber eben immer ein bisschen weiter weg vom Handwerk, und das hat mir einfach je länger je mehr gefehlt. Und habe dann auch betriebswirtschaftliche Weiterbildung gemacht, MBA in Zürich.
1: Jetzt hast du vorher gesagt, eingerosteter Konfisseur. Das heisst, du könntest noch eine Schaffhauserzunge selber komplett von A bis Z produzieren?
2: Ja, das mag ich jetzt so behaupten. Aber mein, was sage ich jetzt, Steckerpferd, was ich bringe, ist vor allem Jockey.
1: Das hat es leider keine, das ist auf Auserzunge. Hey?
2: Nein, hat keine, genau. Hat keine, aber beim Reber hat viel Schock. Und das ist auch das Schöne daran, die verschiedenen Produkte, die wir täglich herstellen, und die verschiedenen, sage ich mal, schon fast Disziplinen in einem Betrieb, das ist sehr, sehr schön.
1: Du hast vorher erwähnt, der Reber gibt es seit 130 Jahren. Ihr feiert also das Jahr ein grosses Jubiläum. 1896 ist das Unternehmen gegründet worden vom Jean Reber, einem Sempacher. Das Unternehmen ist dann über mehrere Generationen in Reberhand geblieben, bevor von 1989 bis 2023 Lys und Laurent Perira übernommen haben. Was hast du oder was habt ihr euch anlässlich von diesem Jubiläum einfallen lassen?
2: Viel, sage ich jetzt einmal, für das, dass wir jetzt erst ich und meine Frau seit 3 Jahren am Werk sind. Auf der anderen Seite, eben, die Geschichte ist sehr, sehr reichhaltig von diesen 130 Jahren. Wir haben den Startschuss mit dem Buch gehabt, im Mai, wo wir veröffentlicht haben. Ich habe dort die ganze Geschichte vom Reber ja, versucht, in Buchform zu bringen, mit Zitaten von Partnerbetrieben, mit Bildern gespickt vom Faro Burcio, Künstler da aus Schaffhausen. Und die Bilder sind jetzt auch besichtigen bei uns im Café oder Vordergasse. Das war der Startschuss gewesen, ins Reber Jubiläum. Wir haben dann kurz auf den Reber Rap. Ich weiß nicht, ob du schon gehört hast.
1: Genau, wenn man bei euch anruft, kommt der als Warteschlaufe. Ich habe gestaunt. Ja,
2: das war eine Idee gewesen von einer Mitarbeiterin von uns, Anita Hagen, die jetzt in Pension gegangen ist, gerade kürzlich, und gesagt hat, der Reber Rap, den müssen wir sofort unbedingt als Wartemusik einfügen beim Telefon, und das kommt super an bei den Leuten, das ist lustig, ich vergesse das ab und zu, dass der läuft, oder? Und dann, wenn ich das Telefon abnehme und die Leute total happy und lachen, dann sage ich, was ist denn jetzt? Ja, das ist der Reber Rap gelassen, das ist ja fantastisch, und dann merke ich, ja stimmt, der Reber Rap haben wir ja auch noch gehabt, und das ist sehr, sehr spannend und ein lustiges Projekt gewesen. Wir haben weiters letztes Jahr, aber wir zählen das also so ein bisschen zum Jubiläum auch im ersten Stock bei uns, Konfisserie, renoviert und neu gemacht, und dann dort jetzt auch haben schon den ersten Schocke-Event können durchführen mit einer Firma, wo wir zusammen Schocke-Tafeln gegossen haben und gesehen können auch erzählen über die Firma. Das gehört bei uns so ein bisschen zum Jubiläum. Wir sind dann noch an einem Sauerteigbrot dran, wo jetzt im Herbst, Winter dann sollte der Weg aus der Backstube die Läden finden, Jubiläums-Sauerteigbrot mit Emma. Und das bildet dann so ein bisschen den Abschluss von den 130 Jahren Jubiläum.
1: Jetzt hast du gesagt, für dein Jubiläumsbuch hast du selber quasi in die Tasten gegriffen. Ist das so ein bisschen dein Hobby zwischen Mitternacht und morgen am 7. Uhr, wenn gerade kein Kind schreit, noch ein bisschen Buch schreiben?
2: Ja, lustigerweise mache ich es gern. Ich tue gern schreiben. Der Moment, einmal mehr vom Timing her, hätte es ein bisschen ich besser können sein, aber man muss die Feste feiern, wie sie fallen. Das ist jetzt halt so gewesen. Und ich habe mit meiner Frau auch im Vorfeld geschwätzt und gesagt, du, ich soll sagen, die Geschichte bietet sehr viel Stoff für ein Buch. Sollen wir das machen? Wenn ja, heisst das sehr viel Engagement und Recherchenarbeit. Das ist eine sehr bewusste Entscheidung gewesen. Hat aber für mich auch, wir haben zu Beginn ein bisschen geschwätzt von der Übernahme. Da hat sehr viel so ökonomische und betriebswirtschaftliche Komponenten drin gehabt, oder der Betrieb und zahlen und dann muss man eine Finanzierung haben und eine Bank dazu und dann gibt es einen Businessplan und dann muss man rechnen und die Due Diligence und das ganze Zeug hat sehr, sehr Zahlen, Daten, Fakten getrieben. Und jetzt mit dem Buchprojekt haben wir die emotionale Komponente mehr noch können erschliessen. Das bin ich sehr, sehr froh jetzt im Nachhinein. Das hat mir gefehlt, dass ich jetzt ganz einen anderen Bezug auch zum Reber und zum Unternehmen, weil ich jetzt auch die Geschichte im Detail kenne und die Sportstunde, wie ich durch die Memoiren gearbeitet habe von diesen Vorgängern und wirklich auch, ja, gesehen und gehört habe, wie die auch ihre Kämpfe haben und ihre Sorgen und ihre Ängste, aber auch ihre Erfolge feiern, oder? Und das hat sehr grosse Verbundenheit mit dem Geschäft. Nachträglich ermöglicht für mich und jetzt ist wieder Kreis geschlossen.
1: Und erzähl noch etwas über dich als Person. Was machst du, wenn du nicht gerade planst, organisierst oder eben mal doch noch in der Bachstube stehst und etwas mithilfst?
2: Ja, im Moment nicht gerade viel, neben dem, was du jetzt da gerade erwähnt hast. Ich habe der Betrieb nimmt sehr viel ein und braucht viel Energie nach wie vor und das ist schön und uns auch daraus gibt. Wir haben zwei Kinder, wir haben es auch schon besprochen, einen Sohn und eine Tochter und Familie und die soll auch ja ihre Zeit auch haben und dementsprechend ist dann der Tag gefühlt, denke, ja, wir sind noch nicht so lange selbstständig, aber ich glaube, das ist so. Und das wird auch noch ein bisschen so bleiben. Und da gibt es auch Tage, wo es weniger ist und Tage, wo es mehr ist. Oder in einer Saison, wenn es richtig je nachdem geht, ist wieder ein bisschen mehr Geschäft und nachher dann wieder ein bisschen mehr Familie. Sport ist für mich immer wichtig gewesen und das versuche ich noch so viel wie möglich einzubinden. Aber effektiv, nebst Geschäft und Familie und ein bisschen Sport bleibt nicht mehr viel übrig, im Moment zumindest.
1: Kannst du noch drei Sätze sagen über die Zukunft? Was planst du? Würdest du den neuen Super Sauerteig-Bäck oder den Edelschokoladier oder was ist dein Ziel?
2: Ja, Sauerteig-Bäck nicht. Der Reber ist, wie gesagt, eine Konditorei und vor allem eine Konfiserie. Im Bereich Schocke habe ich schon das Gefühl, haben wir noch Potenzial. Jetzt gerade auch mit dem Eventraum, wo wir eingerichtet haben, dass wir einfach das Thema Schocke, Kuvertüre, Praline, was sehr, sehr spannend ist, Kakao, spannende Geschichten auch, dass man das noch kann, ja, den Leuten, unseren Gästen, unseren Kunden noch mehr das Handwerk auch erklären und näher bringen, was wir da täglich arbeiten, vorhand, mit viel Wissen und Know-how und Passion. Das andere ist, ich staune immer wieder, dass Leute anrufen, von Washington zum Beispiel, oder mir jemand schreibt von Taiwan, sie hätten gerne Schaffhauserzungen. Ja, das ist das, oder? Okay, schicken wir natürlich sehr gern. Dann schicken wir Schaffhauserzungen auf Taiwan. Und auf der anderen Seite stehe ich dann vor dem Laden und dann laufe ich vorbei von Winterthur und sage, Schaffhauserzungen, was ist denn das jetzt, oder? Also ich verstehe manchmal wie nicht. Wie kann man die Spezialität, jetzt, die ich das Gefühl habe, ist doch bekannt jetzt in der ganzen Zeit von Winterthur gekommen. Einfach, oder von Zürich oder von Glarus und Schaffhauserzungen kennen, aber jemand von Taiwan kennt das. Oder? Also ich glaube, diese Schaffhauserzungen, da hätte ich Lust, um das noch mit dem Team bekannter zu machen und da noch ja, einen Schritt vorwärts zu gehen.
1: Also Expansion nach Taiwan oder zumindest die Züngli noch ein bisschen in die Welt raus tragen. Roman, danke, dass du uns Schaffhauserinnen und Schaffhauser mit deinem Unternehmen das Leben versüssest. Wir freuen uns auf die nächsten 130 Jahre oder zumindest ein paar Jahrzehnte mit dir. Merci vielmals für das Gespräch.
2: Danke Nina, sehr, sehr gern gesehen. Danke.
1: Tschüss.
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1: Länderspielpause läuft noch, wir sind am Verzweifeln, aber wir sind trotzdem da, Danilo. Herzlich willkommen an alle, die zuhören und auch an dich, neue Folge Box to Box.
2: Hallo zusammen.
1: Ja, sie neigt sich am Ende zu, kann man sagen. Wir sind froh.
2: Ja, sehr froh.
1: Es ist gut, wenn es vorbei ist.
2: Ja.
1: Hat der ein oder andere Aufreger gegeben? England demoliert Kroatien, kannst du sagen. Weißt du, 3-4-0 easy, aber 7-0.
2: Ja, 7-0 ist schon heftig.
1: Als, weißt du, und beim Club finde ich es fast nochmal anders, aber als Nationalspieler mit dem Nationalliebli.
2: Ja, das ist schon ein krasses Resultat. Hätte ich wirklich nicht so erwartet. Vor allem, ja, weil wir sie eigentlich von den Kroaten kennen, das ein bisschen anders.
1: Findest du, das ist zu wenig Gentleman-like von den Engländern dann einfach weiter?
2: Nein.
1: Nicht, gell?
2: Nein. Ich bin ein Fan davon, ich liebe das, ich habe die Mentalität viel lieber, dass am Schluss ist es ein Wettkampf, ja, ziehst einfach durch.
1: Weil weißt du, mir kommt einmal immer wieder, die Deutschen kommen mir in den Sinn, ich weiss nicht mehr, der Pausenstand dort, weißt du, bei Deutschland, Brasilien.
2: 5-0,
1: wo sie in der Pause gesessen sind und ich glaube, dort schon darüber diskutiert worden ist, so, hey, den Match gewinnen wir jetzt eh, aber ein bisschen Galma, weißt du, so zu hart, wenn wir jetzt nicht drin, so bei ihnen im eigenen Land.
2: Ja, es kommt also, nicht als, um die Umstände.
1: Jebes, glaub, ist nur die Anekdote, ich will das nicht werten, wo man in den Sinn kommt einfach. Und, aber wie du sagst, als Sportler willst du das Maximum und wenn es halt an dem Tag läuft.
2: 100%.
1: Troy Parrott, sagt dir der Name etwas?
2: Boah.
1: Ja, es ist nicht schlimm. Ist Stürmer von Irland, spielt bei Betis und er hat wirklich im Spiel gegen Österreich hat er Karriere beendet. Wirklich Karriere beendet. Die es noch nicht gesehen und du dem Fall auch nicht schauen, das Goal noch. Ein Abstoß, nimmt ihn an, so mit der Dreieck und dann schiebt er im Lien halt einen Tunnel, lässt nochmal einen stehen und der Goalie auch richtig schön ausgeschaut, eingenetzt, ein riesen Goal im Fall. Troy Parrott, mal nachschauen. Ist,
2: ja, ich habe eh, also eben.
1: Nein, kannst du nicht alles gesehen haben.
2: Also wenn mich fragst von Länderspiel, ehrlich, ich habe...
1: Ich habe es einfach, weißt du, auf TikTok oder auf Insta hat es
2: eigentlich habe ich schon ein paar Menschen gesehen, aber ich habe dann nicht... Highlights angeschaut von anderen Nationen, weil es mich wirklich null interessiert hat. Aber die Italien-Match habe ich alle gesehen, die deutsche Match habe ich alle gesehen. Mhm. Ja, das war es dann eigentlich schon.
1: Fair, also eben, es hat es mir wirklich einfach in die Timeline reingespült drum. Und ich habe gesagt, okay, geile Kiste.
2: Super, dann muss ich da mal nachschauen.
1: Ja, wirklich. Und es gibt eben auch, da siehst du, da ist irgendein, also random irischer Stürmer, nicht? Also, ja, bei allem Respekt, aber Troy Parrott ist jetzt nicht der ganz grosse Name, weil die halt alle Fußballer können, oder? Sie können es vielleicht nicht konstant immer, aber
2: ja,
1: ist brutal. Und natürlich das grosse Thema, der Cristiano Ronaldo. Ja, wie siehst du das Ganze?
2: Ja, gespalten. Mhm. Keine Ahnung. Mittlerweile tut es mir auch ein bisschen leid schon. Aber ja, ich habe ein gutes Video gesehen. Da werden jetzt wahrscheinlich viele nicht gerne hören. Oder wo so Liebhaber sind. Aber ich glaube, er hat schon den Moment verpasst. Und den Moment schon jährlich verpasst.
1: Wie sagt man so schön? Verlor ein Spiel, bevor das Spiel dich verlässt.
2: Nicht einmal ein Spiel. Ich sage jetzt, dort ist es eher wirklich, wo du musst irgendwo durch sagen, die Nazi musst vorher beenden.
1: Oder dich einfach einen Schritt zurücknehmen.
2: Ja, aber ich glaube, das hat er meiner Meinung schon gemacht. Ich glaube, der Umgang ist am Schluss schon nicht die feine Art gewesen. Ich denke, die haben schon irgendeine Abmachung gehabt und...
1: Ich will es auch nicht alles auf ihn schieben. Ich sage, wenn du dich als Ronaldo 30 Minuten musst einwärmen und nachher weißt, kommst du nicht rein, wahrscheinlich bist du da schon angesäuert, was auch immer für eine Abmachung bestanden hat. Ich sage einfach, du musst dann die Größe haben und kannst dann nicht abreisen im Privatjet. Das geht nicht. Weißt du, da musst du dann intern, du musst die Größe haben, du musst das ansprechen. Du hast ja auch den Status, um das sicher intern ansprechen. Aber eben jetzt schaltet sich das Parlament ein und sagt, ja, eben Trainer und Ronaldo, Friedensgipfel. Da hat halt einfach, du musst dir deiner Größe bewusst sein und es ist ja wie von allen Spielern auf der Welt ist ja klar gewesen, dass der Ronaldo Problem wird haben am Ende von seiner Karriere, weil er einfach sich selber wahrscheinlich noch ein bisschen anders wahrnimmt, wie er, weißt, wie er ist. Ich glaube, du musst auch den, wenn er nicht den brutalen Ehrgeiz hat und auch das brutale Selbstbewusstsein, wäre er ja nie, ich sage jetzt mal, Top 2 Spieler gewesen über eineinhalb Jahrzehnte. Das geht gar nicht, aber eben, am Schluss würde man den Leuten wie einfach wünschen, dass sie vielleicht auch ein Umfeld hätten, wo sagt, hey, schau jetzt langsam, Mach den Cut. Es würde ja helfen. Aber
2: ja, es ist einfach.
1: Ist einfacher gesagt,
2: der Cut. Ja, es ist einfach, aber ich sage, er muss jetzt einfach. Er muss gar nicht am Schluss. Das ist alles. Das ist alles.
1: Ja, das wäre
2: etwas anderes, aber er muss schon jetzt ein bisschen aufpassen, wie er in Erinnerung bleibt.
1: Weißt du, mich kratzt in dem Sinne nicht. Für mich wird er immer als einer eben von den zwei besten Spielern über eineinhalb Jahrzehnte in Erinnerung bleiben. Ob man jetzt sagt, einer der besten Stürmer, einer der besten Fußballer. Alles egal, aber ich meine, der hat den Fußball geprägt und er wird mir jetzt nicht als Diva in Erinnerung bleiben. Sicher als Mann mit sehr viel Charisma, ein bisschen Exzentriker, alles gut, aber ich finde das echt cool, hat Ecke und Kante. Aber es gibt ja schon die Leute, die sich auf das stürzen. Ich meine, Memes, wo das Internet wieder überflutet und es ist einfach Wasser auf die Mühle von seinen Kritikern. Und ich glaube, leider kratzt ihn ja, hat man ja gesehen, leider kratzt ihn so Sachen. Er hat es gar nicht nötig, oder?
2: Gar nicht.
1: Und da ist eigentlich ein Traurige. Aber eben, wie du sagst, man wünscht es ihm, dass er anders in Erinnerung bleibt und nicht mit so Geschichten. Bist du gut in Erinnerung geblieben, die Schweizer Nazi, kann man glaube ich sagen. Ganz schnell auf die Auftritte schauen, nach 3 von 6 Spieltagen, die Nazi perfekt unterwegs. Wir müssen dazu ganz schnell einschieben, wir kommen bis Ende November im Radio am Mittwoch raus. Das heisst, das Dienstagabendspiel von der Nazi ist schon gespielt gegen Nordmazedonien. Schauen wir jetzt natürlich nicht drauf, wir können die ersten 3 Spiele bewerten. Aber dort würde ich jetzt sagen, 3 Siege, 9 Punkte, 8-1 Goal, also Favoritenrolle wahrgenommen und erfüllt.
2: Ja, definitiv. Super, super durchgespielt.
1: Gegen Slowenien finde ich auch, weißt du mal, der erste Schuss vor der Bug, frühes 0-1 und da auch zeigt, hey, wir sind da, Reaktion zeigt. Also,
2: kannst du nicht gross kritisieren.
1: Man hätte den Match früher noch können heimbringen vielleicht, dass man nicht hätte müssen bis am Schluss zittern. Da, ja. Hast du so irgendwie, weißt, Gewinner vom Zusammenzug, junge Leute, wo du sagst, hey, die, ja, bis jetzt nach 3 Spielen bleiben mir die positiv in Erinnerung?
2: Ja, ich habe es letztes Mal schon angesprochen, das hat sich eigentlich durch die Länderspielpause gut durchgezogen. Die Schweiz hat eine gewisse Sicherheit gewonnen, was die Offensive betrifft. Man hat gesehen, dass es auch ohne, jetzt nicht negativ gemeint, ohne Chaka oder Mbolo geht. Natürlich, wenn du die zwei hast, oder zumindest sicher den Chaka hast, dann hast du nochmal ein qualitativ besseres Kader. Aber es funktioniert. Das ist, denke ich mal, das Allerwichtigste. Eben, wenn ich dort drauf schaue, sie können Yashari, wo jetzt in seiner Position hat können spielen.
1: Ja, offensiv, glaube ich, hängt es am Amdouli, ja, oder? Ich meine, 3 Goal in den ersten 3 Spielen.
2: Sehr gut.
1: Dann ein Doi.
2: Genau. Ja, also es sind ja alle so ein bisschen in ihrer Form gewesen. Und das ist
1: ja, und haben Verantwortung übernommen. Ich glaube, das ist ein positives Zeichen, oder? Eben so ein Dann Doi, Siegtreffer und einfach so die. Der ist natürlich schon ein spezieller Spieler, auch er. Weißt du, wenn er so seine Dynamik aufs Feld bringt. Und auch dort, oder? Wenn der Abschlussstärker wird, ist vielleicht so ein Karim Adeyemi von der Schweiz, wenn die vor dem Goal noch kälter wären. Ich meine, gut, Adeyemi spielt schon bei Barca und Dan Doi wird vielleicht auch den nächsten Schritt noch machen. Eben, Atekame, dein Ex-Kollege, kann man sagen, hat seine Position Spiel für Spiel eigentlich gefestigt. Die Chance hat er bekommen, muss man aber zuerst nutzen. Ich finde es ein bisschen Pendant dazu bei Deutschland, der Treu, der auch die Ausverteidigerposition jetzt
2: macht. Sehr gut.
1: Ja, finde auch, oder? Eben nochmal, Chance bekommen ist das eine, aber dann auch zupacken. Ja. Und ich finde so, neben dem Yashari auch der Remo Freuler, der ihn gut unterstützt hat. So als Elder Statesman. Richtige Verlierer sehe ich eigentlich keine. Außer vielleicht für mich der Mbolo, der nicht dabei war. Und ich habe das Gefühl, ist ersetzbarer wie der Chaka. Stand jetzt.
2: Ja.
1: Für das war ja der Nazi zu selten überragend gewesen und bleiben schon auch so ein paar stolpere Eindrücke von den letzten Auftritt. Für mich zumindest. Oh. Ist ich zu wichtig.
2: Ja, ich muss schon auch sagen, der Stürmertyp hast du jetzt nicht. Oder weißt,
1: ja.
2: Das ist trotzdem irgendwo ein gewisser Stoßstürmer, wo sehr schnell ist, aber körperlich sehr robust, wo gut seinen Körper einsetzen kann, wo dann in gewissen Phasen in einem Spiel schon auch kannst brauchen.
1: Aber das ist doch, was du sagst. Vielleicht nicht mehr in jedem Spiel, sondern je nach, weißt du, und vorher schon jedes Spiel gesetzt gewesen und jetzt kann man es vielleicht picken. Wenn kann man ihn brauchen, wenn der am Duni und darum sage ich, vielleicht ein bisschen an Wichtigkeit einbüßt, aber das ist alles Zukunftsmusik, gell? Wir werden es sehen, wenn er wieder dabei ist. Genau wie bei Deutschland, oder? Wie du hast gesehen, wie die Kader dann jetzt vermengt werden, oder? Wer von diesen Kader noch dabei wird sein, wer vielleicht jetzt eine einmalige Chance gehabt und dann auf Transfermarkt gesehen ist, ein Länderspiel oder zwei Länderspiele und ehemaliger Nationalspieler, dann kannst du schauen, September 2026, dort mal in diesem Monsterkader dabei gewesen. Aber ich gönnt mir jedem, und ich glaube für mega viele Leute, also für mich inklusive, wäre das ja das Größte, um einmal ein Nazi-Lied zu tragen. Also ist ja egal, wie das zustande kommt, ganz ehrlich.
2: Ich hätte alles gegeben, um ein Länderspiel zu haben.
1: Ich glaube auch, die also
2: ich hätte das Länderspiel gern gemacht und dann hätte ich meine Richtung gegeben.
1: Gell?
2: Ja, 100%.
1: Hättest du zu dir einschlafen können, ich verstehe es. Fragezeichen habe ich ein bisschen beim Mansambi. Bei dem Zusammenzug jetzt zumindest. Ich meine, eben, jetzt Vertrauen bekommen. Konstanz ist dort noch ein bisschen ein Fragezeichen. Ist aber auch, wo später die Zensur gekommen, ja, verletzt gewesen. Also, auch da ist überhaupt keine Kritik. Es ist mehr so ein bisschen, wie letztes Mal schon gesagt, Messlatte ist mega hoch, weil du halt weißt, wenn er für einen riesen Fußballer ist. Ich habe das spannend gefunden, ich glaube im Verlauf von letzter Woche habe ich ein Interview noch gesehen mit dem Botelli, wo irgendwie schon vom Goalrekord geredet hat, vom Alex Frei. Und ich dachte, nötig, aber jugendlicher Leichtsinn, und ich bin froh gewesen. Ich habe nicht das Gefühl gehabt, dass man da, weißt, zu hart draufgehauen hat, weil da wäre wieder so typisch Schweiz gewesen, um den nachher jetzt kaputt machen für den Satz, wo er einfach in der Euphorie rausgelassen hat und alles gut, weißt, alles gut. Wie gesagt, Schweiz spielt noch gegen Nordmazedonien, ist dort klarer Favorit. Wir werden jetzt dann sehen, wie das rauskommt, aber ich mache mir da jetzt keine Sorgen. Aber macht natürlich keinen Sinn, dass wir zu gross über das Spiel reden. Wir bleiben noch kurz im Schweizer Fußball, schauen in die Super League. GC hat einen neuen Trainer. Auch da Olaf Janssen, hat dir der Name auf Anhieb etwas gesagt?
2: Nein, nicht wirklich.
1: Also mehr wie der Slavisa Jokanovic, aber auch so ein bisschen. Irgendwie so ein bisschen im Hinterkopf habe ich den Namen schon gehört. Als Spieler immerhin in der Bundesliga-Spiel gemacht. Ja. Als Trainer, ja.
2: Also jetzt nicht gross, ich habe schon auch gesehen, also eben, da auch eine Wundertüte wieder passt, jetzt so geht es ein bisschen.
1: Eine Wundertüte trifft es, glaube ich. Eben, Viktoria Köln als längste Station, 4,5 Jahre. Damals dienststellte Trainer gewesen in der dritten Liga. Dort erschien es, eben, auch das, alles Recherche positiv, dass er junge Spieler entwickelt hat. Ja, und sonst die anderen Engagements, die er hatte, alle von relativ kurzer Dauer. Ja, wir werden sehen, ob der auch da wieder Chancen geben. Wir werden sehen, ob er GC kann auf Kurs bringen. Junge Spieler entwickeln ist sicher wichtig. Gewisse Erfahrung vielleicht auch. Schweizer Fußball kennt er nicht. Ja,
2: bin gespannt, wie der Fußball unter ihm aussieht.
1: Am Schluss hast du die Spieler, die du hast, gell? Also ist so. Sie, Jürgen Klopp, musst mit den Spielern arbeiten, die du hast. Aber man hat ja, GC hat ja das Potenzial teilweise angedeutet. Wenn es optimal läuft, sie müssen auch am Optimum spielen, dann aber ein paar Prozent weniger als Optimum und es sieht schwierig aus.
2: Kracht.
1: Der FCB, ja, Kanterniederlage im Wintertest. Also wenn 3-7 auf Deutsch auf die Fresse bekommst im ersten Testspiel, ja, kannst du als Trainer, glaube ich, auch mal durchschlucken. Also richtig so.
2: Ja, fängt gar nicht gut an, ehrlich. Aber
1: Bro, so, also nach 38 Minuten 0-4. Und das mit eigentlich der A11, eben ein, zwei Abwesende wegen der Nazi. Also das ist eine Einstellungssache. Weil Vinti ist nicht 4 Goal besser bis zu 38. Also es ist einfach nur eine Kopfsache.
2: Ja.
1: Und da musst du dich dann schon fragen.
2: Ja, also ich habe es ja nicht live können mitverfolgen. Also ich habe es nur nach dem Spiel gesehen. Was willst du dazu sagen?
1: Es hat ein Testspiel gegeben von Werder Bremen in Holland. Ich bin jetzt nicht mehr ganz sicher gegen wer. Ich glaube gegen Twente Enschede. Ja,
2: gegen Twente.
1: Genau, und dort war zur Pause 0-5. Ja. Und Daniel Thun, der Trainer, hat glaub, gesagt, er sei in der Pause nicht in die Garderobe, weil er gesagt hat, er hätte den Scheiß auseinandergenommen. Also wirklich stinkhässig gewesen. Und das kann ich verstehen, weil so darfst du dich einfach nicht geben. Und Werder Bremen ist ja eigentlich fast mit der besten Elf aufgelaufen.
2: Ja, und ich glaube, der Trainer von Basel hätte jetzt das auch nicht können.
1: Ich glaube, geschockt, hat er gesagt.
2: Ja, also ich weiß nicht, wenn jetzt das erste Test bist, schon die Kabine kaputt machst.
1: Ja, klar.
2: Also nein, aber ich weiß.
1: Nein, ich weiß nicht,
2: was ich meine. Ist der erste, ein erster Test.
1: Am Sonntag gegen Vaduz. Geht das schief, geht das gut? Also wenn es schief geht, dann brennt gerade schon wieder der Baum, gell?
2: Ich hoffe, dass es klappt.
1: Also ich sage, sie kassieren mindestens 1 Gegengoal. Auf das würde ich jetzt wetten. Also in den letzten 5 Super League-Spielen 13 gegen Goal, 7 gegen Vinti. Ich glaube, dann schafft Vaduz 1. Da bin ich relativ zuversichtlich.
2: Ich denke, es wird ein harter Match für
1: Bach. Da glaube ich auch, vor allem auch noch auswärts. Gell? Ja. Wobei, auswärts sind sie ja besser gewesen. Daheim ist ja bis jetzt ziemlich shit rausgekommen. Eben am Wochenende wieder die nächste Super League-Runde und auch da wieder spannend, welche Mannschaft den Wiedereinstieg besser schafft nach dieser langen Pause. Ist jetzt doch eine lange Trainingspause gewesen. Der FCS hat den Einstieg im Match, ich fange so an, gar nicht mal so gut geschafft, aber am Schluss 6-3 gegen IBU 21. Ja, was überwiegt jetzt da? Ist jetzt das ein guter Match gewesen? Ist das ein durchzogener Match gewesen? Mit was für einem Gefühl bist du da draußen? Weil so richtig klar gemacht, haben das erst auf der Zielgerade?
2: Nein, eigentlich ein sehr guter Match gewesen. Also wir sind ja richtig gut gestartet. Und dann haben wir uns verwischen lassen mit wirklich einem Sonntagsschuss aus dem Nichts. Mhm. Also wenn ich sage Sonntagsschuss, also den schöner kannst du den wirklich nicht machen, muss man auch einfach mal sagen.
1: Ja.
2: Einfach mal anerkennen. Und dann haben sie eigentlich nicht gross gehabt. Wir sind trotzdem im Ballbesitz gewesen, sie haben nach vorne gespielt und dann passiert wieder so eine Situation, wo ein Weitschuss von 25 Meter flach, ohne links, und dann steht es auf einmal 2-1.
1: Und dann 3-1?
2: Und dann,
1: und dann war das?
2: Stellen wir uns schon nicht grad gut da beim 3-1. Und dann bin ich wirklich ehrlich, ich habe es heute auch noch gesagt, ich habe gar kein Wort gehabt im ersten Moment. Weil es bleibt ja gar nicht übrig, um einfach weiterzumachen. Aber es war wirklich so ein bisschen schockstarre, so, Alter,
1: aber wenn das Spiel,
2: das geht gar nicht.
1: Wenn du das Spiel eigentlich kontrollierst, du bist ja nicht unterlegen und 3-1 hin, sondern du hast das Spiel, weißt du, so in deinen Augen eigentlich, eben, wir haben das Spiel gemacht. Ist denn das ein anderes 1-3 als, weißt du, wenn du vielleicht merkst, boah, heute läuft es gar nicht? Also, du hast zu dem Zeitpunkt schon das Gefühl gehabt, hey, wir können es noch drehen.
2: Ich habe aufgeschaut und gesagt, nein, jetzt haben wir schon wieder 3 Goal, jetzt müssen wir mindestens 4 machen.
1: Mhm.
2: Also, so habe ich.
1: Ja.
2: Ich so habe ich gesagt.
1: Hast du das auch wahrgenommen bei deinen Teamkollegen?
2: Ja, so 100%. Ja. Also, vor allem, es klingt jetzt ein bisschen blöd, aber vor allem, wenn es U21 ist.
1: Weil du halt weißt, jugendlicher Leichtsinn.
2: Du schaust halt auf und siehst das Resultat und denkst so, nein. Aber 1 Goal langt, um wieder den Schwung mitzunehmen, um wieder zurückzukommen. Und dann ist es dann auch genau so gekommen. Und am Schluss wirklich. Ja, viel kritisiert worden für kein Goal machen oder alles immer spannend machen. Jetzt haben wir es einigermaßen können zeigen, dass wir es doch können.
1: Spannend war es schon noch, gewesen, aber 6 Rämen. Aber IB liegt euch, also die IBU 21 ist nicht der letzte Rückrunde schon so. Torfestival gewesen, damals in Bern unten. Ja, gell, wahrscheinlich einfacher, als wenn gegen so eine, ich sage mal, dreckige Mannschaft wie Bühl 3-1 hinein gewesen wärst. Heute wäre es wahrscheinlich dann groß geworden.
2: Ja, sie machen halt auch weiter. Sie machen auch weiter, ihres Ding. Mit Töffen links, rechts einfach durchziehen. Und am Schluss, wie soll ich sagen, wir haben auch, also in der ersten Halbzeit kann auch gut 4-4 stehen. Mhm. Also wenn es jetzt so willst nehmen und dann auch in der zweiten Halbzeit nach dem 3-3 könnte auch 7-8-3 stehen.
1: Also dich als Offensive, du hast viele Räume vorgefunden.
2: Ja.
1: Das sind echt die geilen Spiele, oder? Wo du weißt, ich kann etwas kreieren, du hast ja auch getöpft. Wichtiges Goal gewesen. Fühlt sich sicher gut an, oder? Wenn du ein bisschen. Also,
2: ja, sicher. Nein, aber es ist. Also ich muss sagen, es hat Spass gemacht. Mhm. Es hat Spass gemacht, vor allem weil jeder ein bisschen getroffen hat. Es ist wirklich eine gewisse Harmonie rum gewesen und das ist genau das, was ich letzte Woche gesagt habe oder probiert habe zu erklären. Es ist der Sieg in Bühl hat schon etwas gegeben. Also auch an Selbstvertrauen, auch bei denen, die es vielleicht ein bisschen gehakt hat, dass sie wirklich sehen, wir können wirklich etwas erreichen. Weil am Schluss ist ein Auswärtsspiel in Bühl, das ungeschlagen ist, das die Heimen nicht verloren hat. Wo du jetzt auch wieder siehst, ich meine, unsere Innenverteidiger haben einen ausgeschaltet, der schon 12 Rämen hat, oder 13, ich weiß nicht mal wie viel, der jetzt am Wochenende wieder einen Hattrick gemacht hat, wo sie können ausschalten konnten. Und am Schluss gibt das auch für sie defensiv irgendein Signal. Wir, die jetzt haben, ja, offensiv können realisieren, alle zusammen, auch die reingekommen sind, extrem wichtig. Ich freue mich unglaublich immer für die Leute, für die Spieler, die reinkommen. Weil ich weiss, es ist halt eben schon hart, wenn du draußen bist und die Mannschaft läuft ein bisschen oder gut und du kommst rein und findest trotzdem nicht so ins System rein. Und dann kommst du mal rein und weiss nicht, verlierst ein Match oder bekommst noch ein Unentschieden. Wenn du auf dem Platz bist, dann ist meistens der Fingerpoint ein bisschen auf denen. Ich weiss, also jetzt nicht bewusst, aber es ist schon nicht so einfach, wenn du dann reinkommst. Und darum, fürs Team super. Man freut sich auch füreinander. Das ist, glaube ich, schon sehr wichtig und habe jetzt schon lange nicht mehr so ein bisschen erlebt, dass man sich füreinander freut. Und ja, jetzt einfach weitermachen.
1: Ich spür's, du kommst richtig ins Reden. Also da läuft etwas. Und du sagst es weitermachen. Luzern U21 im Tabellenkeller daheim, auch da wieder, in Anführungsstrichen, eine Pflichtaufgabe. Aber eine Pflichtaufgabe, die man mit breiter Brust wieder angehen
2: darf. Ja, definitiv. Aber es ist auch einfach wieder ein Match in der Liga, wo wir gewinnen wollen. Also nicht, ist schnurzegal, wie der Gegner heisst. Wir müssen einfach da unseren Weg durchmarschieren. Wo es am Schluss anbringt, das sehen wir dann. Aber die Tabelle ist wirklich zweitrangig, wo der Gegner steht. Immer gleich auftreten, das zeigt, oder das tut auch eine Spitzenmannschaft auszeichnen, wo du ja. Und dann kommt irgendwann dann auch noch das Cup-Spiel und vielleicht bald die Rechte.
1: Schöner Bonus, gell? Ja, also ich sage mal, ich habe das Gefühl, der FCS hat seine Bass überwunden, kann man sagen. Wo da kurzzeitig da war, wo kurzzeitig Alarmglocken geschrillt haben, auch auf Social Media, ist mir nach dem Match zufrieden gewesen. Also ich habe eigentlich nirgends gelesen, auch 3 Gegengol, sondern ich habe von den Goal gelesen und von den Leuten, die Spass gehabt haben. Und ich glaube, das ist so ein bisschen die Mehrheit von denen, die ins Stadion gekommen sind und zufrieden heimgegangen sind. Und ich glaube, eben das dürfen wir auf jeden Fall mitnehmen. Sehr gut. Halbzeit von unserem Podcast haben wir erreicht. Wir haben gesagt, Nazi-Pause. Ja, da gibt es jetzt nicht immer die Schweizer Nazi auseinandernehmen. Gibt es Spannendes und darum haben wir gefunden, es gibt mal Zeit, um ein Thema aufgreifen, weil ich schon längst überfällig ist. Wir haben immer wieder Gäste gehabt, die wir zu ihrem Fußballleben befragt haben. Und es sucht ja eigentlich einen da rein, der ja auch eine Fußballgeschichte zu erzählen hat. Ich bin es nicht.
2: Ja.
1: Also gut, ich hätte ein, zwei kleine Fußballgeschichten zu erzählen. Aber viel spannender ist es natürlich bei dir. Und wir haben gefunden, komm, wir machen doch so ein bisschen Zweiteiler daraus, dass wir auch keinen Stress haben. Und wenn du heute mal über so ein bisschen deinen Weg zum Fußball, deinen Weg ja, zum Profitancy rede, ich finde das selber auch spannend. Und ich würde sagen, wir fangen bei Stunde Null an, so ein der fußballerische Anfang. Kannst du dich noch zurückerinnern? Bist du auch einer gewesen, weißt du, schon ein mit dem Ball im Kinderbettli geschlafen hat, weil ja so der Fußball im Hause Del Toro einen grossen Stellenwert hat?
2: Da weiss ich ehrlich gesagt nicht mehr. Ich hatte den Ball sicher gern gehabt. Ist auch früher losgegangen, aber ich glaube, das erste Mal auf dem Platz bin ich glaube wirklich mit. Warte, muss ich jetzt schon rechnen. Mit 6 gewesen. Mhm. Alles vorher kann ich mich wirklich nicht daran erinnern. Müsste ich bei meinen Eltern mal nachhaken. Ich sehe es jetzt selber. Also wenn man dann meinen Kleinen mal fragen würde, dann wüsste ich es. Weil der ist schon jetzt mit dem Ball da. Aber was ich gemacht habe, weiß ich nicht. Oder wüsste ich nicht mehr.
1: Weißt du denn so, die Rolle von deinen Eltern gewesen? Hat dich dein Papi in Richtung Fußball geschubst? Ist deine Mutter auch Fußball interessiert gewesen? Du hast ja noch eine ältere Schwester, ich weiss nicht. Ist dort ein Fußballgen vorhanden gewesen? Wie ist das so gelaufen?
2: Ja, definitiv. Eigentlich mein Vater. Meine Mami war einfach nebendran gewesen. Hat alles ein bisschen mitgemacht. Meine Schwester hat auch alles ein bisschen mitgemacht. Und hat mich eigentlich dazu wollen animieren, dass ich sicher einen Sport mache. Und dann hat er vielleicht auch, oder hat relativ schnell gemerkt, dass ich vielleicht doch nicht so schlecht am Ball kicken kann.
1: Aber Fußball ist die einzige Leidenschaft gewesen, oder hast du auch andere Sportarten gehabt? Also ich kann nur von mir erzählen, mein Vater war ja Handballer gewesen, und dann nachher eben, dann natürlich dachte ich, komm, der Junge kann mal Handball machen. Dann bin ich, glaube ich, der erste Match mit dem Handy im Hosensack gestanden. Ist klar, okay, vielleicht die falsche Sportart. Einmal habe ich Mühe seit Jugi, ich weiss es noch, als Kast. Aber ein Jugi, also Turnverein, war auch gar nichts für mich, wirklich. Und eben dann Fußball. Aber bei dir hast du auch noch etwas anderes ausprobiert? Oder
2: nein, gar nicht. Es war alles nur Fußball. Mhm. Also, es hat, glaube ich, auch einfach gerade gematcht. Ich glaube, er hat es wollen, oder mein Vater hat es ausprobieren. Kann er da etwas oder geht? Hat da ein bisschen Freude? Wenn ich Freude habe, bleibe ich. Wenn nicht, hätte sicher andere Sachen ausprobiert.
1: Und so Kollegen, weißt du, hast du dort schon Kollegen aus der Schule, wo man zusammen gespielt hat? Das war bei uns halt das Coole gewesen, oder? So viele Buben aus der gleichen Klasse, zusammen geshootet beim FC.
2: Nein, ich muss sagen, in der Klasse jetzt nicht. Aber man hat einfach die Leute, die man jetzt auch noch ein bisschen sieht in der Umgebung. Ja, man hat dort zusammen geshootet und irgendwann hat sich dann dort ein Kreis gebildet.
1: Bei welchem Verein denn? Erzähl mal, wo hat alles seinen Anfang genommen?
2: Ja, ich bin beim FCS. Mhm. Dort habe ich ein Jahr, anderthalb meine Anfänge gemacht. Und auch jetzt, heute noch Kollegen, die ein Jahr älter sind, sogar zwei Jahre älter, mit denen habe ich eben auch zusammen dürfen shooten in dem Moment. Ja, und dann hat mich mein Vater genommen und direkt mal in den GC-Campus geschickt. Mhm. Nein, nicht einmal in den GC-Campus, sondern in Hartum.
1: Wie ist das zustande gekommen? Hat man dort einfach können aufschlagen und sagen, hey, mein Junge will mal Probetraining machen, will mal vorspielen? Oder hat es da, weißt du, vielleicht so jährlich 3, 4, 5 so Sichtungstrainings gegeben, wo es nachher dann evaluiert hat, ob du etwas kannst? Weißt du noch, wie das war damals?
2: Ja, nein, ich habe einfach ein Probetraining gemacht. Ich glaube, er hat mich einfach angemeldet für ein Probetraining. Das war U8, also 7 bin ich. Und dann irgendwann ist das so ein bisschen zustande gekommen. Dass ich dann nachher auf einmal mit dem blau-weißen Liebling rumgelaufen bin.
1: Ist eigentlich schon noch, gell? Also.
2: Ja, U8. Also ist.
1: Nein, aber dein Vater schon das Näsli gehabt. Also vielleicht, ich meine, gell, haben wahrscheinlich viele Eltern, aber einfach nur schon, dass er gefunden hat, hey, ich nehme jetzt den mal mit auf das Zürich. Zeugt ja schon davon, dass er gefunden hat, ja, okay, meine kann es vielleicht ein bisschen besser wie die anderen Kinder von anderen Eltern.
2: Ja, trotzdem, also das Näsli, was heisst das Näsli? Ja, es ist eine brutale Zeit gewesen. Also
1: der italienische Zinken.
2: Ja, ich habe wirklich wunderschöne Erinnerungen an die Zeit, wenn man an so viele Turniere gegangen ist, Kollegen kennengelernt hat, die Eltern haben sich gut verstanden mit den anderen Eltern, man hat auch privat irgendwann etwas zusammen gemacht. Trotz allem, für den fußballerischen Weg, das sage ich jetzt heute, immer offen und ehrlich, hätte ich vielleicht etwas anderes gemacht. Also etwas anderes gemacht, in dem Sinne nicht direkt zu GC, sondern weil vielleicht noch einfach die Jahre, wo man kann, mit Freude zu shooten, mit Kollegen zu shooten in der Umgebung, dass man das so lange wie möglich ausreizen tut. Und wenn du gut bist, irgendwann holt dich dann schon jemand. Mhm. Und ich finde, das ist fast schon ein bisschen zu früh gewesen. Es hat schon sehr früh angefangen mit ein bisschen Leistungsdruck, mit ja, das Handeln von Schule und am Schluss immer in Hartum fahren auf Zürich. An einem Zeitpunkt, wo man wissen, ist nicht so geil zu Zürich fahren, 5, 6.
1: Hass ist es, ja.
2: Ja, das war schon nicht so einfach gewesen. Und das hat dann schon sich ein bisschen mitgeschleicht, aber am Schluss habe ich trotzdem immer eine super Zeit gehabt. Ich habe die Hälfte von meinem Leben eigentlich in Zürich verbracht.
1: Gut, ich weiß nicht, ob das super Zeit ist, aber da musst du jetzt wissen. Nein, Spaß beiseite. Aber ich finde, dass du greifst gerade schon auf. Ich werde später drauf kommen, aber gehen wir rein. Ich meine, ich kenne es aus meiner eigenen Familie. Meine Schwester ist auch jahrelang quasi ins Niederhasli rausgefahren, mehrmals in der Woche. Also meine Eltern
2: sind gefahren. Da ist ja nachher gekommen, weißt
1: du? Genau, oder? Ich meine, aber auch dort, oder? Hausaufgaben teilweise auf der Rückbank gemacht, am anderen Tag am Morgen in der Schule eingepennt, weil halt müde. Ich meine, als Kind eben bräuchte ich den Schlaf. Wie war das für dich so gewesen, die Vereinbarkeit Schule und ambitionierter Nachwuchsfußball?
2: Ich habe das mega schwer gefunden, weil für mich hat es nur Fußball gegeben. Ich habe das unbedingt wählen. Ich habe mich immer noch aufs Training gefreut. Es hat mich auch immer angeschissen. Wie soll ich sagen, in die Schule. Weil ich einfach nicht viel Anhaltspunkte gesehen habe, wo mich in dem Moment interessiert. Mhm. Ich habe mich immer noch aufs Training gefreut. Und dann bin ich so schnell wie möglich ja, aus dem Schulhaus raus, habe auch immer Bewilligungen gebraucht.
1: Sind weil, die einfach zu überkommen? Da hörst du ja verschiedenes.
2: Nein, also jetzt denke ich mal, wäre es vielleicht wahrscheinlich ein einfacher. Aber früher war es schon immer so ein der, gewesen, du hast ja, an einer gewissen Art müssen spielen oder ja, meine Eltern haben sicher müssen jetzt irgendetwas dribbeln. Und dann bin ich zum Teil halt früher vom Unterricht weg. Oder ich habe eine Prüfung, wenn eine Prüfung genau an dem Zeitpunkt war, habe ich die Prüfung am nächsten Tag eine Stunde vorher nachholen. Ja, das war schon recht mühsam gewesen.
1: Ich weiss nicht nur von meiner Schwester, auch damals der Simon Burmeister, der beim FCS gespielt hat, der wirklich einmal hat müssen darum kämpfen musste, dass er ja, wenigstens nicht ins Turnen muss. Ja. Weißt du, so diese Lektionen irgendwie können. Also, ja,
2: das ist dann, das
1: in anderen Ländern ist das also viel fortgeschritten, oder?
2: Das ist später dann schon ein bisschen so gewesen. Ja. Ich konnte manchmal ein Turnen, wenn es eben so eine Rand
1: ist. Ja, ja, klar, dann hast du können stecken.
2: Ja.
1: Ja, das ist ja absolut richtig. Was so ein bisschen in die Zeit gefallen ist, ja, ich meine, da muss man natürlich ehrlich sagen, eben, du sagst, GC vielleicht ein bisschen früher, wie auch immer, aber trotzdem ein wichtiger Schritt in der Entwicklung. Was natürlich ein richtiger Meilenstein war in deinem fußballerischen Weg, das sind natürlich die BV Fußballcamps gewesen, wo ja, auf einen getroffen bist, der so eineinhalb, zwei Jahre älter ist, wo natürlich fußballerisch herausragend war. Oder bei diesen WM, Champions League in dieser, ja, in dieser Arena.
2: Mini-WM und so. Mini-WM. Ja, aber,
1: nein, Spaß beiseite.
2: Bombe. Ehrlich.
1: Das ist so cool gewesen, gell?
2: Ein Satz, ich weiss, ja, du bist jetzt relativ ironisch,
1: ja,
2: bist in das Ganze gegangen, aber...
1: Nur wegen mir, nicht wegen dem Fußballcamp.
2: Eben, aber genau zum aufs Fußballcamp drauf, da ist etwas, was mir so krass geholfen hat.
1: Ja.
2: So auch ein bisschen von, für Selbstvertrauen, logischerweise.
1: Ja, du bist natürlich auch gut gewesen, da ist
2: aber
1: so.
2: Es hat etwas bewirkt, weil ja, Wettbewerb mit den Kollegen, Freude die ganze Woche, bist wirklich vom 8. Uhr morgens bis um 5 Uhr bist auf dem Fußballplatz gewesen und du hast dich eh noch auf den Nachmittag gefreut.
1: Wegen dem Turnier, ja, es ist so.
2: Und,
1: aber das ist so krass. Also die, ich glaube, dass die BV Fußballcamps, alle, die dort waren, also ich kann mir nicht vorstellen, dass das jemand nicht cool gefunden hat.
2: Nein.
1: Weil das ist ein mega Erlebnis, ja, gewesen. Und auch wie der Bernd Voss, der sicher nicht ganz alle Latte am Zaun hat, so als Erwachsener checkt man es jetzt. Als, ja, Kind war der einfach ein geiler Animator gewesen. Als Erwachsener weiß ich, der Typ hat sie nicht alle, aber ist der perfekte Mann für so, für so das Setting.
2: Brutal gemacht. Und das ist noch jahrelang. Also, hey, also meine, ja, Anfänge bis auf Hause, ich sage sogar ein, zwei Jahre später, ich bin sie immer besuchen.
1: Ja, und weißt du, auch die kleinen Sachen, die Erlebnisse, ein Liebling mit deinem Namen hinten drauf, die Urkunde,
2: genau, Urkunde,
1: alles persönlich, ein Ball daheim, ja, oder? Und dann hast du die, ich weiß gar nicht, die Auszeichnungen können machen, so das Fußball ABC, Gold, Silber, Bronze, weil eben, ja, darum komme ich ja drauf, ich habe so ein Foto daheim oder sicher auf dem PC, wo wir so zusammen auf dem Bänkchen stehen.
2: Ich weiß, glaube ich, welches.
1: Ja, es ist natürlich für mich nicht eine riesige Auszeichnung, ich bin jetzt schon jemand von den Eltern gewesen, du bist natürlich viel jünger gewesen und hast wahrscheinlich auch noch mehr Punkte gemacht, ich mit so goldigen Löckchen, Perlen, oder?
2: Ja, ich muss dir noch einmal eins zeigen.
1: So ein kleiner Ticket, Italiener, ja, so 1,35 Meter, aber ein riesiger Schrauber war schon dort. Das ist eigentlich nicht, weil du da hockst, sondern, ja, da kann man sich einfach daran erinnern. Da würden auch meine Kollegen sagen. Also das ist, ja, das ist einfach geil gewesen. Und eben in dieser Arena und immer in der Herbstferie in Beringen, das ist wirklich eine tolle Geschichte.
2: Foto. Ich habe ein Foto. Ich weiß nicht, ob du dort drauf bist. Mega viele Kollegen sind auch dort drauf. Wir haben, es ist Urkunden.
1: Ja.
2: Die haben ja eigentlich immer Urkunden verteilt. Dann hat jeder, sind alle Urkunden Gewinner zusammen gestanden, mhm, und haben ein Foto gemacht. Und ich habe ein Foto, wo jeder, ich glaube sogar deine Schwester, stopp.
1: Meine Schwester
2: ist drauf, ja. Kann sein, dass sie drauf ist.
1: Das, ja.
2: Und dann alle mit einer Urkunde, dann siehst du einfach mich mit zwei
1: Urkunden. Ja, das ist Skandal. Das ist Skandal.
2: So. Und wirklich der Kleine, und ich hatte dort Mesh-Haare gehabt.
1: Ja,
2: so,
1: ja, ich weiss
2: so,
1: das. Ja,
2: ja, ja, es hat im Vögel genau drauf geschissen und so. Nein, ist
1: Perle gewesen. Nein, brutal. Das waren wirklich richtig coole Erinnerungen gewesen. Aber kommen wir zurück auf den Weg im Nachwuchsfußball. Du hast bei GC dann gewisse Abteilungen durchlaufen und dann so die U-Mannschaften bist du ja Richtung Winterthur dann gegangen. Wie war so der Übergang gewesen?
2: Schrecklich.
1: Ja.
2: Also, Shoutout geht da raus an Johann Vogel. Es war eigentlich eine Zeit gewesen, ich habe bis zu der U15 bei GC dürfen spielen. Bis dahin brutale Typen kennengelernt, auch eben Gregor Kobel, der mit mir jahrelang im Goal gestanden ist. Dann war dort eine Zeit, die Geschichte kann ich ja erzählen, das ist ja nicht so schlimm. ersten Meisterschaftsspiel hat er, ich weiß gar nicht, wie viel haben er auf Bank oder ins Aufgebot, hat er alle Spiele aufgeboten. Das war das erste Mal, wo es langsam wirklich so in die richtige Ernsthaftigkeit vom Fußball gegangen ist. Und dann hat er alle Spiele aufgeboten und wir natürlich mit den Taschen. Und dann hat er am Spielort noch zwei aus dem Kader genommen. Und einer von denen bin natürlich ich gewesen. Und dann bin ich da in Hessen gewesen. Am nächsten Trainingstag ist er zu mir gekommen und hat gesagt,
1: Johann Vogel,
2: du spielst nächste Woche gegen den FCZ, Derby. Und dort bin ich 90 Minuten auf der Bank gewesen und ich hätte eigentlich ins Klassenlager an diesem Sonntag. Bin aber dann abgesagt, dass ich später komme. Und dann, dort habe ich das erste Mal meinen Charakter ausgepackt. In den 90. Minuten wollte er mich einlaufen schicken. Jetzt nicht wegen Arroganz, sondern ich habe gewusst, das ist eine glasklare Provokation. Dann bin ich aufgestanden und gesagt, ich kann selber einlaufen. Ich gehe nicht. Und dann hat es ein bisschen eine Auseinandersetzung gegeben nach dem Spiel, dies, das. Und ich bin dann direkt ins Klassenlager gefahren.
1: Also kann man eigentlich sagen, du bist Cristiano Ronaldo von der U15 von GC?
2: Nein. Es ist wirklich, also weißt du, ich weiß, was war. Aber es ist wirklich, das ist der Peak erreicht von ihm. Und dann bin ich,
1: aber das ist wahrscheinlich vorher schon ein bisschen.
2: Ja, bin ich ins Klassenlager. Und dann läutet mir mein Vater irgendwann im Klassenlager an. Du spielst nicht über GC. Warum? Aus disziplinarischen Gründen. Sie haben dich rausgeschmissen, weil ich keine Disziplin habe. Und das hat mir so ein bisschen in dem Moment den Boden unter den Füßen weggenommen, ehrlich gesagt, weil das schon mein Traum war. Und dann bin ich zu Vinti. Beim Ergün Dogru.
1: Ja, Spielfi. Wie ist der Kontakt stand gekommen? Ist das einfach gewesen? Weißt du, hat dein Vater dort wieder einfach gesagt, hey, mein Junge, bei GC läuft es nicht mehr, aber ist eigentlich ein guter Typ, schau dir noch an und du bist vorbeigegangen?
2: Mein Vater hat dort angerufen und der Ergün hat mich gekannt, von gegeneinander spielen und er hat gesagt, ja, unbedingt sofort kommen. Mhm. Und dort habe ich nicht mal das Probetraining machen und dann habe ich direkt den Übertritt gemacht.
1: Und du hast ja dann können, näher gewesen wahrscheinlich, oder?
2: Ja.
1: Also für dich eigentlich ein guter Schritt.
2: Auch
1: ein
2: super Ziel gewesen.
1: Ja. Wer sind so, du hast den Gregor Kobel angesprochen, wer sind so weitere, weißt, prominente Weggefährten im Nachwuchsfußball gewesen, wo man vielleicht noch ein bisschen kennt jetzt heute? Akanji weiss ich.
2: Ja, Akanji ganz kurz. Haben wir noch gehabt. Also jetzt in der Schweiz ein Spadanuda, wo brutale Zeit oder ja, auch seine Geschichte hat. Losli, Alves, alles ein bisschen kleinere. Aber sonst ganz, ganz gross ist wirklich noch der Gregi Kobel. Ausser ich bin jetzt so hängen geblieben und weiss
1: der andere nicht. Da könntest du dich schon erinnern.
2: Die so ein bisschen. Aber eben, gegen wer wir alles gespielt haben, dann fängt es erst mal an. Also eben, ein Bolo.
1: Hast du die Qualität damals schon erkannt?
2: Ja. Aber sie sind auch alle, also ich meine, ein Breel ist schon damals sehr weit entwickelt gewesen.
1: Ich würde sagen, körperlich natürlich.
2: Körperlich brutal weit gewesen.
1: Du hast wahrscheinlich in ein Bein gepasst,
2: ja,
1: oder?
2: Ja, ein Chibi ist so, wow. Ja. Überragender Fußballer gewesen.
1: Was sind die besten Nachwuchsmannschaften gewesen damals, die noch duelliert haben?
2: Ganz klar der FCB. Der FCB ist das Maß aller Dinge. Ja. FCB. Und dann ist sicher der FCZ gekommen. GC, IB war nirgends, sage ich ehrlich. Mhm. Und dann, gut, eben mit Vinti bist du immer ein bisschen im unteren Tabellenkeller gewesen. Aber nie die schlechteste. Es gibt zwei, die sind noch schlechter.
1: Ja, ist aber ein ganz anderes Einzugsgebiet. Ja. Ich meine, Vinti kämpft mit GC wie dem FCZ um Nachwuchs. In Basel gibt es den FCB, oder? Dort hast du vielleicht noch Concordia gehabt, der auch ein bisschen ausgebildet hat. Aber dort ist natürlich eine ganz andere Qualität, gell, wo zusammenkommt. Ab wenn, und das ist so ein bisschen der Abschluss von dem ersten Teil, ab wenn hast du so richtig, du hast gesagt, Fußball ist schon immer alles für dich, hast in der Schule keinen Sinn gesehen, aber ab wenn hast du so richtig an Profifußball geglaubt?
2: Ehrlich, erst als ich beim FCS war.
1: Okay.
2: Weil ich bin dort damals in der U21 von Winter gewesen und nach der ersten, ich bin als jüngerer Jahrgang rauf, durfte die letzten 7 Spiele spielen von der Meisterschaft, von der Erstliga Classic. Und ich habe direkt 7 Rämen gemacht. Und dann ist mir damals einfach mal in den Sinn gekommen, ich gehe mal fragen, wie es aussieht mit der Erstmannschaft. Und dort haben sie mir Vater gesagt, du bist zu klein, du bist da. Wird nie lange in der Challenge League. Und dann habe ich meinem Vater gesagt, du los, macht keinen Sinn. Da angefangen beim FCS, Probetraining gemacht, sie haben mich direkt genommen und dann habe ich gemerkt, da könnte vielleicht doch noch etwas werden.
1: Also, das ist etwas geworden. Es ist etwas geworden. Ja. Bist du heute noch beim FCS oder wieder beim FCS? Ja. Ich sage zuerst mal danke für die spannenden Einblicke. Ich glaube, es ist auch interessant für Zuhörerinnen und Zuhörer. Und wir kommen in den nächsten Wochen sicher genau darauf sprechen. Du bist am Montag, beziehungsweise am nächsten Dienstag oder Mittwoch, je nachdem, wenn ihr es gehört im Radio. Hast du wieder den Lead? Bist wieder in der Rolle des Moderators. Ja. Ich bin wieder gespannt zum Drehlosen.
2: Damit das mal ein bisschen sattelfester.
1: Nein, es ist schon letztes Mal tipptopp gewesen. Das sage ich wirklich nicht zum Einschleimen. Ich habe es top gefunden und ich glaube, die Leute draussen auch. Wir sind gespannt, mit welcher Runde du aufmarschierst. Löwe, bist du, weil du da so viel erzählt hast?
2: Können wir gerne mehr erzählen.
1: Ja, und wir haben die Zeit, wir nehmen sie uns. Und ich freue mich drauf. Und ich hoffe, ihr freut euch auch. Und wir sehen uns und hören uns nächste Woche wieder.
2: Bis dann.
1: Ciao, ciao, ciao. Tschüss.
2: Ciao, ciao.
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0: Guten Morgen, es ist 17:30 Uhr, jetzt gibt es Kurznachrichten aus der Region. Im Studio ist der Maximilian Wickerhauser. Voraussichtlich werden etwa 900'000 Menschen bis Ende Jahr die Zürcher Rheinfallseite besucht haben. Bis jetzt sind es etwa 685'000 Menschen gewesen, die auf der kostenpflichtigen Besucherplattform waren. Der Kanton Zürich geht davon aus, dass er alleine mit den Parkplatzgebühren mindestens 1,6 Millionen Franken wird einnehmen. Gestern hat ein SBB-Zug am Bahnhofübergang zu Martalen ein Auto gerammt. Dabei ist die Autofahrerin leicht verletzt worden. Im Zug selber ist niemand verletzt worden. Die Passagiere mussten aber auf eine andere Verbindung ausweichen. Die Polizei untersucht aktuell, wie es genau zum Unfall gekommen ist. Und zum Sportresultat von gestern Handball. Die Kadetten haben gestern ihren zweiten Sieg in der European Handball League können einfahren. Im Heimspiel gegen den bosnischen Verein HC Izvicac sind die Kadetten klar überlegen gewesen und haben das Spiel mit 42:30 können für sich entscheiden. Das nächste Spiel haben die Kadetten dann am nächsten Dienstag gegen das französische Team Chambéry.
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0: Der heutige Mittwoch startet freundlich. Vielleicht gibt es am Anfang noch ein bisschen Nebel entlang dem Rhein und im Klecki sonst steht blauer Himmel an über der Region Schaffhausen. Am Mittag ziehen dann aber Wolken auf und spätestens am Abend soll es dann auch Regen geben. Das alles bei Temperaturen von um die 21 Grad im Maximum. Und da ist es auch schon wieder gewesen mit der Kurznachricht und dem Wetter. Am 6 Uhr geht es dann weiter mit der Morgenshow. Heute mit dem Nico Bollinger.

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1: Am Mikrofon ist Martin Spinden. Wegen dem Nahostkonflikt wird der Iran neu mit der Risikostufe extrem bewertet. Das zeigt die internationale Risikokarte des US-Sicherheitsdienstes Global Guardian. Mia Schriemer mit den Einzelheiten.
2: Grund sägen vor allem die politische Lage und willkürliche Festnahme von Ausländerinnen und Ausländern. Es sind trotzdem nicht nur Konfliktregionen betroffen. Auch örtliche Ferienparadiese wie Cancun oder Tulum in Mexiko schneiden schlecht ab, wegen der Gewalt durch Drogenkartelle. Es gibt aber auch Länder, die sich verbessert haben. Beispielsweise Jamaika, Südkorea und Ungarn, wo sich die politische Lage beruhigt hat. Die Schweiz ist und bleibt gesegnet mit der niedrigsten Risikostufe.
1: Es berichtete Mia Schriemer. Die schwedische Polizei hat während eines Einsatzes am Königlichen Schloss in der Hauptstadt Stockholm Schüsse abgegeben und einen Mann verletzt. Die Beamten waren eigenen Angaben zufolge wegen eines aggressiv auftretenden Verdächtigen mit einer bislang nicht näher spezifizierten Waffe gerufen worden. Der Mann sei

0: durch die Schüsse getroffen und ins Krankenhaus gebracht worden, teilte die Polizei mit. Seine Verletzungen werden als schwer, aber nicht lebensbedrohlich eingestuft. Nach der Warnung des ukrainischen Präsidenten Volodymyr Zelensky vor einem neuen russischen Großangriff ist in der Nacht erneut die Hauptstadt Kiew attackiert worden. Russland habe einen massiven Raketen- und Drohnenangriff auf die Hauptstadt begonnen. In den frühen Morgenstunden seien zahlreiche Explosionen in der Stadt zu hören gewesen, berichteten Reporter demnach. Es gab mindestens 10 bis 12 Explosionen, wurde der Reporter weiter zitiert. Und noch zum Sport Fußball. Die Schweizer Nationalmannschaft gewinnt in der Nations League weiter. Sie schlägt Nordmazedonien in Luzern mit 3:0. Nach einem zähen Start habe man Moral bewiesen, sagt Mittelfeldspieler Fabian Rieder.
1: Trotzdem muss man einfach hervorheben, dass wir alle Spiele souverän gewonnen haben, einfach auch gut gespielt haben.
0: Die Schweiz spielt als nächstes Mitte November gegen Slowenien und Schottland. Mit einem Unentschieden steigt die Nationalmannschaft wieder in die höchste Etage der Nations League auf. Große Enttäuschung hingegen beim Nachwuchs. Das U21-Nationalteam der Schweiz geht im letzten Gruppenspiel gegen Frankreich 1:7 unter, fällt in der Tabelle hinter Island zurück und verpasst somit die EM-Playoffs.
2: Jetzt sind gerade 3 Minuten nach der 6. Das Wichtigste aus der Region gibt es jetzt mit dem Maximilian Wickenhauser. Voraussichtlich werden etwa 900'000 Menschen bis Ende Jahr die Zürcher IV-Seite besucht haben. Bis jetzt sind es etwa 685'000 Menschen gewesen, die auf der kostenpflichtigen Besucherplattform gewesen sind. Der Kanton Zürich geht davon aus, dass er alleine mit den Parkgebühren mindestens 1,6 Millionen Franken einnehmen wird. Gestern hat ein SBB-Zug am Bahnübergang zum Martal ein Auto gerammt. Dabei ist die Autofahrerin leicht verletzt worden. Im Zug selber ist aber niemand verletzt worden. Passagiere haben aber müssen auf eine andere Verbindung ausweichen. Die Polizei untersucht aktuell, wie es genau zum Unfall gekommen ist. Und noch eine Meldung aus dem Sport. Handball. Die Kadetten haben gestern ihren zweiten Sieg in der European Handball League können einfahren. Im Heimspiel gegen den bosnischen Verein HC Izvijac sind die Kadetten klar überlegen gewesen und haben das Spiel mit 42:30 können für sich entscheiden. Das nächste Spiel haben die Kadetten am nächsten Dienstag gegen das französische Team Chambéry.
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2: In der Region Schaffhausen kann es heute Morgen ein bisschen herbstlichen Nebel geben. Ansonsten durch einen ordentlich herbstlich freundlichen Tag. Mitunter auch mit Wolkenfeldern am Nachmittag. Aber Höchsttemperaturen heute doch immer noch im milden Bereich um die 21 Grad heute im Höchstwert. Wir schauen noch kurz auf den Morgenverkehr. Laut unserem Verkehrsradar sollte da aktuell noch störungsfrei vorwärts kommen. Wir haben keine Meldungen von irgendwelchen Staus oder Stocken. Ich wünsche dir einfach gute Fahrt. Unterwegs in Richtung Schaffen, wahrscheinlich für euch bald dann wieder angesagt. Oder vielleicht auch in die Ferien oder auch für einen Tagesausflug. Am gemütlichsten ist es halt einfach schon mit dem ÖV. Dann muss man sich nicht um Parkplätze, tanken oder auch Stau kümmern. Einfach fürs Hochlager im Zug zum Beispiel. Und trotzdem gibt es dort immer wieder Stress. Nicht für die Leute, sondern Zugmitarbeiter wegen unzufriedenen Fahrgästen. Aber auch das liegt, das schauen wir uns gerade an nach 2 Songs. Für ein Mikrofon, Nico Bollinger, wünsche ganz einen guten Start in den Mittwochmorgen.

0: der Klassiker vom Roy Orbison. Pretty Woman. 11 Minuten nach der 6 haben wir es an dem Mittwochmorgen. Und eben, vielleicht sind wir heute Morgen ja auch mit dem ÖV unterwegs. Und ich würde jetzt mal sagen, viele dort sind sicher froh, wenn ein bisschen mit einer guten Laune dort hineinhocken. Aggressive Passagiere, die beleidigen, spucken oder sogar zuscheln. Ja, das ÖV-Personal wird in der Schweiz immer mehr angegriffen. Seit der Corona-Pandemie sind die Passagiere häufiger aggressiv, berichtet der Blick. Jeden Tag gibt es mehrere Vorfälle von Gewalt und Angriff gegen das ÖV-Personal. Respektlosigkeiten sind eigentlich nicht die Regel. Trotzdem gehören sie zum Alltag vom ÖV-Personal, sagt Benjamin Küchler, Mediensprecher von Postauto Schweiz.
1: Also der grösste Teil der Meldungen sind schon Beleidigungen. Und jetzt kann man sagen, ja, das ist unschön und das ist so wirklich. Aber unsere Mitarbeitenden, die sind natürlich auch geschult und es ist jetzt eher der Bereich, wo sie jetzt weniger so belastet und der raue Umgangston, sie sind halt schon ein bisschen gewöhnt.
0: Man versucht darum, irgendwie auf eine gewisse Art das ÖV-Personal bestmöglichst zu schützen, sagt Benjamin Küchler.
1: Ja, also wir beobachten bei der Fahrweisauskontrolle, dass die Hemmschwelle für Übergriffe gesunken ist. Und das gilt insbesondere für jüngere oder sogar minderjährige Fahrgäste. Und ja, wir fühlen das aggressives Verhalten gegenüber dem Kontrollpersonal gesellschaftlich fast ein bisschen weniger tabuisiert wird als früher.
0: Es zählt aber nicht nur für Postauto, wo es das Problem gibt, sondern auch andere ÖV-Unternehmen in der Schweiz berichten von häufigen Angriffen gegen das ÖV-Personal, schreibt der Blick. Bei der SBB kommen es beispielsweise jeden Tag bis zu 10 Angriffe gegen das Personal.
1: Was entscheidend ist, ist wirklich, dass unser Personal für Konfliktsituationen gut geschult ist, auch weiss, sie sich verhalten, zu deeskalieren. Und ich sage immer, der Eigenschutz steht natürlich immer an erster Stelle. Also zuerst sich selber schützen, bevor man irgendwie einen Konflikt eingeht.
0: Die Vorfälle, die sollen jetzt auch Konsequenzen haben. Die Gewerkschaft fordert darum mehr Respekt fürs ÖV-Personal.

0: Grennan begleitet uns an dem Mittwochmorgen, 20:20 Uhr, ist es. Und jetzt ist es noch dunkel draußen, darum schauen wir jetzt ein bisschen ausführlicher führen, ob heute die Sonne noch zum Vorschein kommt.
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0: Mit dem Herbst verbinde ich Nebel, zum Teil auch Regen und immer so eine gewisse Grundfeuchtigkeit, auch ein bisschen in der Luft. Marin Lisbacher vom Meteortest. Wie würdest du beschreiben, passt das zu heute oder eher weniger?
2: Ja, das passt nicht schlecht, genau. Jetzt ist heute Morgen ist es recht frisch, Temperaturen so um die 10 Grad. Nacht ist klar gewesen, ganz vereinzelt kann es ein paar Nebelfelder rum haben. Sonst ist der Tag zuerst mal noch ziemlich freundlich. Am Morgen und Vormittag steigt doch noch recht häufig die Sonne. Und die Temperaturen, die steigen dann an. Nach dem Mittag gibt es bis zu 21 Grad im Raum Schaffhausen. Im Verlauf vom Nachmittag und gegen Abend, da kommen dann aber Wolkenfelder daher. Die werden dann am Abend dichter. Am Abend oder in der Nacht auf morgen kommt es dann zum Teil auch regnen.
0: Das heisst, es tönt jetzt für mich auch morgen eher mal den Regenschirm mit einpacken.
2: Das ist definitiv eine gute Idee. Morgen haben wir dann einen trüben Tag. Es ist den ganzen Tag stark bewölkt und über den Tag gibt es auch immer wieder Regen. Dazu frischt der Südwestwind auf und die Temperaturen die sind dann tiefer. Wir haben morgen einen Höchstwert von etwa 14 Grad.
0: Schauen wir noch ein bisschen weiter raus. Erholt sich das Wetter wieder? Wird es noch mal mild oder sind wir jetzt wirklich beim Herbstwetter angekommen?
2: Temperaturmässig da bleibt es beim Herbst. Wir haben dann am Freitag aber wieder freundliches Wetter. Die Wolken lockern auf über den Tag und dann auch zeitweise die Sonne zum Vorschein. Und so wie es aussieht, ist es über den Tag auch trocken, aber recht kühl. Mit etwa 7 Grad am Morgen und 13 bis 14 Grad am Nachmittag. Am Samstag hat es dann wahrscheinlich wieder ein bisschen mehr Wolken rum. Und über den Tag aus kann es auch zeitweise mal ein bisschen regnen. Es bleibt recht frisch mit etwa 14 Grad am Nachmittag.
0: Das sind die Wetteraussichten mit unserem Wetterexperten Marin Lisbacher von Meteortest.
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0: the world. Viva la vida und Coldplay hier am Mittwochmorgen früh. Jetzt ist es 6:30 und das heisst, Zeit für ein News-Update. Und das gibt es jetzt mit dem Maximilian Wickerhauser.
1: Rund 900.000 Personen werden bis Ende Jahr die Zürcher Rheinfallseite besucht haben. Das berichten die Schaffhauser Nachrichten. Dabei handelt es sich, wie auch schon bei den Zahlen zur Schaffhauser Seite, um eine Schätzung. In diesem Jahr wurden bis Ende September 685.000 Besuche verzeichnet. Im Vorjahr waren es rund 20.000 mehr. Der Kanton Zürich geht davon aus, dass der Rückstand bis Ende Jahr aufgeholt wird. Bei den Zahlen handelt es sich allerdings nur um diejenigen Besuchenden, die die kostenpflichtige Besucherplattform nutzten. Personen, die sich sonst auf dem Areal aufhalten, werden nicht erfasst. Alleine durch die Parkplatzgebühren rechnet der Kanton mit Einnahmen von mindestens 1,6 Millionen Franken. Auf der Schaffhauser Rheinfallseite geht der Kanton von rund 1,15 Millionen Besuchenden bis Ende Jahr aus. Im Thurgau gibt es keine Daten dazu, wie lange die Polizei benötigt, bis sie nach einem Anruf am Einsatzort eingetroffen ist. Das geht aus der Antwort des Thurgauer Regierungsrats auf einen Vorstoß von diversen SVP-Kantonsräten hervor. Um diese Zeit zu erheben, müsste das gesamte System der kantonalen Notrufzentrale überarbeitet werden, so der Regierungsrat weiter. Grundsätzlich sei es aber der Anspruch der Polizei, möglichst schnell am Einsatzort einzutreffen. Die benötigte Zeit bis zum Eintreffen an einem Einsatzort hänge immer von einer Vielzahl von Faktoren ab, darunter die Verkehrslage, Tageszeit und die Distanz. Der tiefe Wasserstand auf dem Rhein hat das Manövrieren mit dem neuen Polizeiboot der Schaffhauser Polizei in diesem Sommer erschwert. Das sagt Martin Danner, Chef der Verkehrs- und Regionalpolizei, gegenüber Radio Munot.
2: Auch mit dem Schiff musst du irgendwann in der Fahrrinne bleiben. Ich sage jetzt so, unterhalb von der Bibermühle fährt es eigentlich auch, wenn man drauf geht, weil dort ist das Fahrwasser wirklich eng. Und wenn dann dort noch Gummibötchen drin sind oder irgendein Schwimmer, dann wird es einfach sehr, sehr eng.
1: Das Boot ist seit Sommer 2025 im Einsatz und fährt mindestens dreimal pro Woche Patrouille. In diesem Jahr kam es auf dem Rhein zudem zu mehreren schweren Vorfällen. Laut Danner gab es 3 Todesfälle. Nicht alle Unfälle könnten jedoch durch Patrouillen oder Präventionsmaßnahmen verhindert werden, insbesondere wenn medizinische Ursachen eine Rolle spielen. Insgesamt zieht die Schaffhauser Polizei, abgesehen von den Todesfällen, ein gemischtes Fazit des Sommers. Nach einer holprigen Phase im September spielen die Kadetten zuletzt wieder befreit auf. Das sagt Teamkapitän Luca Maros nach dem gestrigen Sieg in der European League gegen den bosnischen HC Izvicac.
3: Mit dem Trainerwechsel, mit dem Wechsel in der Mannschaft, wo Spieler neu dazugekommen sind, die neue Aufgaben haben müssen übernehmen mussten, hatten wir ein bisschen Anlaufschwierigkeiten gehabt. Aber ich glaube, wir haben es als Mannschaft geschafft, die Niederlage abzuschütteln.
1: Mitte September unterlagen die Kadetten dem HC Krems Luzern und konnten gegen Pfadi Winterthur lediglich ein Unentschieden erzielen. Seitdem konnten die Kadetten alle Spiele gewinnen, darunter beide bisherigen Spiele in der Gruppenphase der European League. Dem bosnischen Gegner waren die Kadetten gestern mit 42:30 klar überlegen. Der nächste European League-Gegner der Kadetten ist das französische Team Chambéry.
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4: In der Region Schaffhausen, da bleibt es heute grösstenteils. Der Tag dauert noch mal freundlich. Wir starten ihn zwar noch ein bisschen kühl, 10 Grad heute Morgen, nachher geht es aber upsi bis auf zu 21 Grad heute Nachmittag. Das dank einer ordentlichen Portion Sonne, aber eben auch Wolken, wo es dann heute Abend in Richtung Nacht doch auch noch der ein oder andere Regengutsch daraus könnte geben. Ein kurzer Blick werfen wir noch auf den Verkehr. Laut unserem Verkehrsradar sollte er aktuell weiterhin störungsfrei unterwegs sein. Sollte aber trotzdem im Stau stehen oder im Unfall sein, gehen uns doch gerne durch auf unsere gratis Verkehrsplan 0800 915 und 300. Ich wünsche weiterhin ganz gute Fahrt. Es ist die Rede von vielen Fehlern, es ist die Rede von einer pomadigen Auftrittsweise und auch die Rede von eher ungenügenden Leistungen. Und trotzdem denkt man jetzt, ja gut,
0: Ja, Nazi gestern Abend im Fußball, die hat einfach gar nicht geliefert. Wohl, gehen 3-0 gewonnen. Trotzdem sind die Schlagzeilen eher so ein bisschen gemischt gewesen. Ein 3-0 Erfolg wieder gegen Nordmazedonien. Wieso das dort die Stimmung vielleicht so ein bisschen so lala ist und was auch der Trainer und vor allem auch die Spieler dazu sagen, das gehört gerade nach zwei Songs. Für am Mikrofon Nico Bollinger wünsche ich weiterhin einen ganz guten Start in den Mittwochmorgen.

0: haben wir die Welt ein bisschen auf den Kopf gestellt, musikalisch. In Australien sind wir da nämlich unterwegs. Man at Work, Down Under, kommen wir zurück, aber in Richtung Schweiz und vor allem auch in Richtung Schweizer Fußball. Vier Spiele, vier Siege, tönt perfekt. Gestern täuscht es jetzt, naja, so suboptimal gewesen, was die Schweizer gezeigt haben. Und das auch wenn das Resultat eigentlich gut tönt hat bei der Schweizer Nazi. Wieder 3-0 gegen Nordmazedonien. Und trotzdem hat der Murat Yakin nach dem Spiel scharfe Worte gewählt bei SRF.
1: Es war vieles passiv gewesen, Dramatik. Erste Halbzeit, also ich glaube, das kann man nicht schön reden. 5-6 machst du, ist klar, dass irgendwo die Automatismen ein bisschen fehlen, Positionen nicht ganz stimmen. Wir haben auch keinen Zugriff gehabt, defensiv, wirklich null. Also erste Halbzeit, also Abspielfehler, technische Fehler, durch erste Halbzeit zum Vergessen gewesen.
0: Er hat rotiert, probiert und darunter hat halt die Selbstverständlichkeit von der Nazi ein bisschen gelitten. Dank drei Böcke von der Mazedonier ist es am Schluss aber doch noch deutlich gewesen. Und darum ist das Fazit jetzt von den ersten vier Nations League-Spielen auch klar.
1: Das stimmt.
0: Vier Spiele, vier Siege, perfekter Start wieder von der Nazi nach der WM mit vielen positiven Aspekten.
1: Ja, ist nicht selbstverständlich. Dass wir, meine, in der Vergangenheit haben wir doch immer ein bisschen Mühe gehabt. Mit Goalschießen, mit Standard und dann auch defensiv, glaube ich, doch auch sehr konsequent geschafft. Also wir haben auch in der Rückwärtsbewegung nach einem Ballverlust konsequent, aggressiv oder intensiv gegen den Ball geschafft. Auch die jungen Spieler, die wirklich auch integriert worden sind, die haben das hervorragend gemacht.
0: Vor allem das Ganze eben auch ohne eine Führungsperson in Prelimbolo oder in Granit Xhaka. Der Teamzusammenhalt auch gerade mit den jungen Spielern und Nazi-Neuling sehr gut. Findet auch der Spieler Fabian Rieder.
2: Aber ich glaube, es ist echt zahm da, dass jeder 100% geht, jeder für jeden geht. Auch wenn man mal einen Ball verliert, ist glaube ich, absolut menschlich, dass es passiert. Aber ich glaube, das hat man auch. Vor allem in der zweiten Halbzeit gesehen, dass einfach vier, fünf Spieler nachsetzen, hinten nachsprinten. Und ich glaube, das ist einfach wirklich zahm da, dass kannst du erfolgreich sein. Und ich glaube, da hat man auch gesehen, dass wir es untereinander sehr gut haben und einfach jeder für jeden geht.
0: Jetzt ist aber zuerst mal wieder Schluss mit Nazi-Fußball. Es geht am Wochenende wieder mit dem Liga-Betrieb weiter. Die letzten Nations League-Spiele von der Schweiz sind dann Mitte November.

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0: zwar, da sind wir, haben wir es mittlerweile auch schon wieder. 8 Minuten sind es eben auch noch. Und ich hoffe, wir wollen euch da einen guten Start in den Tag mithelfen, euch zu vermitteln, dass ihr da so ein bisschen ruhig reinkommt. Und darum hat jetzt die Irina Zinder noch ein paar Anekdoten zum heutigen Tag.
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2: Meine Freundin Bettina ist aus Deutschland. Sie hat einen Bub und Zwilling und ihre Eltern und Schwiegereltern sind mindestens 2,5 Stunden Fahrt entfernt. Mir ist es schleierhaft, wie sie ihre Tage überlebt, ohne im Wahnsinn zu verfallen. Ich habe sie gefragt, was Heimat ist. Sie hat mir die Frage so schön beantwortet, darum lese ich es gerade in ihren eigenen Worten vor. Meine Großmutter wurde in Ostpreußen geboren. Das war damals vor dem Krieg noch in Deutschland. Danach war es in Polen. Ihre drei Kinder wurden also alle in Polen geboren. Später zogen sie gemeinsam nach Süddeutschland und ihre vier Enkel wurden also alle in Deutschland geboren. Ihre 7 Urenkel wurden wiederum in Kanada, China und in der Schweiz geboren. Wenn ich meine Eltern in Stuttgart besuche, dann fühlt sich das an wie Heimat. Aber wenn ich meine Schweizer Nachbarin Polnisch reden höre, fühlt sich das auch ein bisschen wie Heimat an. Und wenn mein Sohn aus dem Kindergarten kommt und ein Schweizer Lied singt, fühlt sich das auch ein bisschen wie eine neue Heimat an. Heimat kann also ein stetiger Ort sein, der Halt und Stabilität gibt. Heimat kann aber auch wandelbar sein und vielleicht durch diese Möglichkeit zur Veränderung auch neue Kraft geben. So können wir uns in unserer Lebensgeschichte selbst treu bleiben und zugleich neu erfinden. Für mich ist Heimat nun da, wo meine Kinder groß werden. Und wenn sie sich eines Tages eine neue Heimat suchen, wird auch diese ein Teil von mir. Und was ist Heimat für Sie, liebe Hörerinnen und Hörer? Ein guter Start in Mittwoch.
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1: Am Mikrofon ist Martin Spinden. Nach dem Tod einer Mitarbeiterin eines Pestforschungszentrums in Sibirien fordern die WHO und die USA mehr Informationen von Russland. Die 28-Jährige starb laut russischen Behörden an einer Lungenentzündung unbekannter Ursache. Ein Verdacht auf Lungenpest ist bisher nicht bestätigt. Die WHO bietet Hilfe bei der Aufklärung an. US-Präsident Donald Trump will mit Kreml-Chef Wladimir Putin über den Fall sprechen. Saudi-Arabien hat nach Militärangaben einen Raketenangriff der jemenitischen Houthi-Miliz abgewehrt. Die Koalition habe die Abschlussplattform mit Hilfe ihres Nachrichtendienstes bei der jemenitischen Hauptstadt Sanaa entdeckt und werde sie zerstören. Die vom Iran unterstützte Houthi-Miliz beschießt im Zuge der Eskalation des Jemenkrieges wieder verstärkt Ziele im benachbarten Saudi-Arabien. Wegen dem Nahostkonflikt wird der Iran neu mit der Risikostufe extrem bewertet. Das zeigt die internationale Risikokarte des US-Sicherheitsdienstes Global Guardian. Mia Schriemer mit den Einzelheiten.
2: Grund sägen vor allem die politische Lage und willkürliche Festnahme von Ausländerinnen und Ausländern. Es sind trotzdem nicht nur Konfliktregionen betroffen. Auch örtliche Ferienparadiese wie Cancun oder Tulum in Mexiko schneiden schlecht ab, wegen der Gewalt durch Drogenkartell. Es gibt aber auch Länder, die sich verbessert haben. Beispielsweise Jamaika, Südkorea und Ungarn, wo sich die politische Lage beruhigt hat. Die Schweiz ist und bleibt gesegnet mit der niedrigsten Risikostufe.
1: Es berichtete Mia Schriemer. Und noch zum Sport Fußball. Die Schweizer Nationalmannschaft gewinnt in der Nations League weiter. Sie schlägt Nordmazedonien in Luzern mit 13.

0: 0. Nach einem 10 Start habe man Moral bewiesen, sagt Mittelfeldspieler Fabian Rieder.
1: Trotzdem muss man einfach hervorheben, dass wir alle Spiele souverän gewonnen haben, einfach auch gut gespielt haben.
0: Die Schweiz spielt als nächstes Mitte November gegen Slowenien und Schottland. Mit einem Unentschieden steigt die Nationalmannschaft wieder in die höchste Etage der Nations League auf. Große Enttäuschung hingegen beim Nachwuchs. Das U21-Nationalteam der Schweiz geht im letzten Gruppenspiel gegen Frankreich 1:7 unter, fällt in der Tabelle hinter Island zurück und verpasst somit die EM-Playoffs.
2: Jetzt sind gerade 3 Minuten nach der 7. Das Wichtigste aus der Region gibt es jetzt in unseren Kurznews mit der Eva Pedritscher.
3: Die Stadt Schaffhausen hat eine Umfrage zu den Bedürfnissen der Altstadtbesucher und Besucherinnen gemacht. Die Ergebnisse sollten im Frühling präsentiert werden. Auch der Gewerbeverband hat eine Umfrage zu der Parkplatzsituation in der Innenstadt gemacht, wo herausgekommen ist, dass viel Betrieb findet, dass es zu wenig Oberflächenparkplätze hat. Im Thurgau gibt es keine Daten dazu, wie lange die Polizei braucht, bis sie nach einem Notruf am Einsatzort ist. Das ist die Antwort vom Thurgauer Regierungsrat auf einen Vorstoss von diversen SVP-Kantonsräten. Die nötige Zeit, um an einem Einsatzort zu sein, hängt von vielen verschiedenen Faktoren ab, wie der Verkehrslage, Tageszeit und der Distanz. Und nach einem gestrigen Sieg zuhause gegen den bosnischen Gegner Izvicac mit 42:30 zeigt sich der Luka Maros zufrieden. Mitte September haben die Kadetten gegen den HC Krems Luzern verloren und haben gegen Pfade Winterthur nur unentschieden gespielt. Mittlerweile haben die Kadetten wieder zur alten Stärke zurückgefunden.
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2: In der Region Schaffhausen, da ist es heute noch herbstlich. Milde Temperaturen im Höchststand um die 20 Grad. Dazu haben auch noch ein bisschen Sonne. Gegen den Abend kommen dann aber immer mehr Wolkenfelder und vor allem in der Nacht kann es auch noch ein paar Regengütsch geben. Wir haben eine erste Meldung vom Morgenverkehr, nämlich von der A4 Schaffhausen Richtung Winterthur zwischen Adliken und dem Lotharbucktunnel. Dort stockt es zurzeit wegen einer Verkehrsüberlastung. Dort müsst ihr also ein bisschen mehr Zeit rechnen. Wir wünschen trotzdem allen unterwegs weiterhin ganz gute und vor allem sichere Fahrt. Der Rhein, der ist ein Magnet für viele Leute in der Region Schaffhausen. Egal ob jetzt im Herbst, wenn der Rhein in Nebel gehüllt ist, oder auch im Hochsommer, wenn der Fluss zum Baden einlädt. Sehr viel mehr Betrieb als früher im Rhein und am Rheinufer, stellt auch der Martin Tanner, Chef von der Schaffhauser Verkehrs- und Regionalpolizei, fest. Darum braucht es auch regelmässig Patrouillen auf dem Polizeiboot. Für die Sicherheit auf und neben dem Wasser, das sei dank dem neuen Polizeiboot besser möglich als noch mit dem alten, das letztes Jahr ersetzt worden ist.
5: Wir haben nicht mehr eine Sommer-Rhein-Gesellschaft, sondern wir haben 365 Tage im Jahr gehen wir auf die Rhein-Gesellschaft. Plus gewisse andere Sachen wie Sicherheit, 2 Motoren, also wenn einer ausfällt, dass wir einen zweiten haben. Und plus andere Einrichtungen, die wir jetzt einfach auf dem Schiff haben, die, denke ich, sehr gut funktionieren.
2: Was trotz dem neuen Polizeiboot, das ja auf dem Wasser besonders eine Herausforderung war, das gehört ihr gerade nach 2 Songs. Da unsere Radio Monot Morgenshow. Für ein Mikrofon Nico Bullinger wünsche ich weiterhin einen ganz guten Start in den Mittwochmorgen.

0: Der Überhit von der Weekend. Lang auf dem Platz 1 in der Schweiz, Deutschland und auch sonst in Europa. Blinding Lights. 12 Minuten nach der 7. haben wir es an diesem Mittwochmorgen. Ein neues Polizeiboot von der Schaffhauser Polizei hat seinen ersten kompletten Sommer hinter sich. Der tiefe Wasserstand auf dem Rhein ist auch für die Lenkerinnen und Lenker vom Polizeiboot teilweise eine Herausforderung gewesen. Mehrmals in der Woche war ein Boot auf dem Rhein im Einsatz gewesen. So verwirrt hat für das Schaffhauser Fernsehen eine Fahrt auf dem Polizeiboot gemacht. Der Nicolas Valero gibt noch einen Beitrag fürs Radio.
1: Im Sommer vor einem Jahr hat Schaffhauser Polizei ein neues Polizeiboot für auf der Rhein eingeweiht. Das alte war fast 40 Jahre alt und musste ersetzt werden. Aber nicht nur das Baujahr vom alten Boot hat eine Rolle gespielt, sondern auch der Platz vorne beim Schiff, sagt Martin Tanner, Chef von der Schaffhauser Verkehrs- und Regionalpolizei.
2: Die Plattform, wo wir da vorne sind, haben wir gesagt, da wollen wir mindestens 3 auf 2 Meter. Das ist wichtig für die Rettung und Bergung von Leuten. Dass man eben dann auch, wenn man jemanden bergen kann, wenn man jemanden retten kann, dass die Rettungsorganisationen auch können reanimieren können, arbeiten können. Dann kommt ja noch dazu, vielmal hat man dann noch Polizeitaucher, die die Rettung gemacht haben, die musst du auch wieder noch aufs Boot nehmen.
1: Mindestens 3-mal in der Woche geht Schaffhauser Polizei mit dem Boot auf dem Rhein auf Patrouillefahrt. Dabei sind es immer mindestens 2. Einsatz. Das Boot hat knapp 500.000 Franken gekostet. Ziel von der Patrouille auf dem Rhein ist es, den Fluss so sicher wie möglich zu machen. Leider hat es dieses Jahr mehrere schwere Vorfälle gegeben, sagt Martin Tanner.
2: Wir haben da ja 3 Todesfälle gehabt total. 2 auf dem Hochrhein und einen unten dran zu Lurlingen. Wir probieren alles, um den Rhein sicher zu machen. Jetzt, bei 2 Fällen weiss man, es war medizinisch, das kann sein. Ja, und es ist halt nicht ein Plättlet-Schwimmbad. Wenn Sie meinen, Sie können wie im Schwimmbad einfach einlaufen. Nein, es kann ein Loch haben, es kann ein Stein haben, es ist etwas haben. Und wenn du nicht wirklich ein sehr gut geübter Schwimmer bist, dann kann es auch sehr, sehr schnell gefährlich werden.
1: Gerade Unfälle, die durch ein medizinisches Problem passieren, lassen sich auch mit einer Patrouille und einer Prävention nicht verhindern. Generell gilt bei einem vermissten Fall auf dem Rhein.
2: Wir haben so ein bisschen die Regel, dass wir so lange vermisste Personen suchen gehen, bis wir es gefunden haben. Zum einen für die Angehörigen und zum zweiten auch, ich möchte eigentlich nicht, dass jetzt Sie mit dem Schlauchboot durchabkommen am schönen Sommertag und Sie müssen so etwas anschauen, das muss nicht sein.
1: Mit dem neuen Polizeiboot ist der Chef von der Schaffhauser Verkehrs- und Regionalpolizei alles in allem zufrieden. Zu den Vorfällen auf dem Rhein den Sommer zieht er, abgesehen von den Todesfällen, ein gemischtes Fazit.
2: Wir haben weniger Kollisionen mit Wiffen gehabt, mit Schifffahrtszeichen. Wir haben aber sicher mehr Vorfälle gehabt, wo Kursschifffahrer gesagt hat, hey, gehen wir aus dem Weg. Also das hat sicher mehr gegeben, einfach auch da damit zu, dass sehr viele Leute auf dem Rhein gewesen sind. Und dass die Schifffahrtsrinnen für die Schiffe, die darauf angewiesen sind, in der Schifffahrtsrinne sind, dass die eng geworden ist, sehr eng.
1: Der sehr heisse, lange und trockene Sommer hat auf dem Rhein Spuren hinterlassen und für historische Pegelstände gesorgt. Durch den tiefen Wasserstand war auch das Manövrieren mit dem Polizeiboot anspruchsvoller gewesen.
2: Auch mit dem Schiff musst du irgendwann in der Fahrrinne bleiben. Ich sage jetzt so, unterhalb von der Bibermühle fährt es eigentlich auch, wenn man darauf geht, weil dort ist das Fahrwasser wirklich eng. Und wenn dann dort noch Gummibötchen drin sind oder irgendein Schwimmer, dann wird es einfach sehr, sehr eng.
1: Ein bisschen mehr wie 1 Jahr Einsatz hat das neue Polizeiboot von der Schaffhauser Polizei jetzt also auf dem Buckel. Weitere 39 Jahre soll es laut Martin Tanner noch dazugeben.

0: Es bietet Eurodance am Morgen früh. Das schadet eigentlich nie. Auch mit dem Hathaway, da jetzt am 20 ab 7. Ihr hört Radio Mono zur Morgenshow und wir schauen jetzt das Wetter an.
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0: Mit dem Herbst, da verbinde ich Nebel, zum Teil auch Regen und immer so eine gewisse Grundfeuchtigkeit, auch ein bisschen in der Luft. Marin Lisbacher vom Meteortest, wie würdest du beschreiben, passt das zu heute oder eher weniger?
2: Ja, das passt nicht schlecht, genau. Jetzt ist, heute Morgen ist es recht frisch, Temperaturen so um die 10 Grad. Nacht ist klar gewesen, ganz vereinzelt kann es ein paar Nebelfelder rum haben. Sonst ist der Tag zuerst mal noch ziemlich freundlich. Am Morgen und Vormittag steigt doch noch recht häufig die Sonne. Und die Temperaturen, die steigen dann an. Nach dem Mittag gibt es bis zu 21 Grad im Raum Schaffhausen. Im Verlauf vom Nachmittag und gegen Abend, da kommen dann aber Wolkenfelder daher. Die werden dann am Abend dichter. Am Abend oder in der Nacht auf morgen kommt es dann zum Teil auch regnen.
0: Das heisst, das tönt jetzt für mich auch morgen eher mal den Regenschirm mit einpacken.
2: Das ist definitiv eine gute Idee. Morgen haben wir dann einen trüben Tag. Es ist den ganzen Tag stark bewölkt und über den Tag gibt es auch immer wieder Regen. Dazu frischt der Südwestwind auf und die Temperaturen die sind dann tiefer. Wir haben morgen einen Höchstwert von etwa 14 Grad.
0: Schauen wir noch ein bisschen weiter aus. Erholt sich das Wetter wieder? Wird es noch mal mild oder sind wir jetzt wirklich beim Herbstwetter angekommen?
2: Temperaturmässig da bleibt es beim Herbst. Wir haben dann am Freitag aber wieder freundliches Wetter. Die Wolken lockern auf über den Tag und dann auch zeitweise die Sonne zum Vorschein. Und so wie es aussieht, ist es über den Tag auch trocken, aber recht kühl. Mit etwa 7 Grad am Morgen und 13 bis 14 Grad am Nachmittag. Am Samstag hat es dann wahrscheinlich wieder ein bisschen mehr Wolken rum. Und über den Tag aus kann es auch zeitweise mal ein bisschen regnen. Es bleibt recht frisch mit etwa 14 Grad am Nachmittag.
0: Das sind Wetteraussichten mit unserem Wetterexperten Marin Lisbacher von Meteortest.
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1: Ab und zu muss man halt einfach auch mal können loslassen. So machen wir es jetzt auch gerade mit der Musik. Es ist nämlich 7:30 und das heisst, es ist Zeit für die Regionalnachricht und die gibt es jetzt mit dem Maximilian Wickenhauser.
2: Auf die Umfrage des Schaffhauser Gewerbeverbands zur Parkplatzsituation in der Schaffhauser Innenstadt folgt nun eine weitere Befragung. Das berichten die Schaffhauser Nachrichten. Anfang der Woche hat der kantonale Gewerbeverband Schaffhausen die Ergebnisse der Befragung veröffentlicht. Rund 80% der Geschäfte geben an, mehr Kosten zu haben, weil es zu wenig Parkplätze gibt. Diese Umfrage zeige, dass die Bedürfnisse verschiedener Nutzergruppen in der Stadt unterschiedlich seien, so die Koordinationsstelle Innenstadtentwicklung gegenüber den Essen. Auch die Stadt hat eine Befragung unter Altstadtnutzern durchgeführt. Die Ergebnisse sollen im Frühling präsentiert werden. Der Verwaltungsrat des Schaffhauser Industriekonzerns Georg Fischer schlägt Tom Büchner als neuen Verwaltungsratspräsidenten vor. Das teilt das Unternehmen heute mit. An der nächsten Generalversammlung im April 2027 wird der Verwaltungsrat der GF einen neuen Präsidenten oder eine neue Präsidentin wählen. Büchner ist seit April 2026 Mitglied des Verwaltungsrats. Der schweizerisch-niederländische Doppelbürger soll nun ab nächstem Jahr das Präsidium des Verwaltungsrats übernehmen. Er würde damit auf den aktuellen Verwaltungsratspräsidenten Yves Serra folgen. Eine Kandidatur der Zürcher Gesundheitsdirektorin Nathalie Rickli für den Bundesrat steht weiter im Raum. Seit Bundesrat Guy Parmelin seinen Rücktritt bekannt gegeben hat, wird ihr Name für eine mögliche Nachfolge gehandelt. Wie der Tagesanzeiger jetzt berichtet, will Rickli sich die nötige Zeit nehmen, um über eine mögliche Kandidatur nachzudenken. Auch ihre Arbeit im Regierungsrat mache ihr weiter Spaß. Innerhalb ihrer Partei gilt Rickli als beliebt. Mehrere SVP-Politiker haben sich bereits positiv über eine mögliche Kandidatur geäußert. Die Schlangenfunde in der deutschen Stadt Gottmadingen könnten auf einen Reptilienfan zurückgehen, der seine Haustiere loswerden wollte. Das ergibt eine Recherche des Südkuriers. In Gottmadingen sind innert 2 Tage 2 Würgeschlangen gefunden worden. Zuerst wurde im Flur eines Mehrfamilienhauses eine Boa Constrictor gefunden. Kurz darauf haben Kinder beim Spielen auf einem Spielplatz ein weiteres Exemplar entdeckt. Nun hat der Südkurier Hinweise auf den möglichen Besitzer. Vor wenigen Wochen hat ein anonymer Gottmadinger auf einer Internetseite 2 Boa Constrictor zum Verschenken angeboten. Die Person habe die Tiere aus schlechter Haltung übernommen, zu Hause aber keinen Platz und keine Zeit für sie. Aktuell ermittelt die deutsche Polizei gemeinsam mit dem deutschen Veterinäramt, um den Halter ausfindig zu machen.
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1: In der Region Schaffhausen wird es heute herbstlich mit Wolken und doch auch noch eine Portion Sonne. Das aber eher heute Morgen. Nachher wird es immer gräuer. Vor allem dann Richtung Abend kann es auch mal noch einen Regengutsch geben. Das Ganze heute bei Höchsttemperaturen, so plus minus um die 21 Grad. Wir schauen noch kurz auf den Verkehr. Die Meldung, die wir vorher schon hatten vom Stocker, die ist schon wieder weg. Darum geht es jetzt einfach weiter mit guter Fahrt und sicherer, die ich euch da wünsche. Kadetten Schaffhausen sind gestern Abend richtig erfolgreich gewesen, richtig souverän, haben stark gespielt und darum auch ein gutes Hingi gefahren. Wir haben gestern nach dem Spiel noch mit den Spielern geredet, nach dem Europa-League-Sieg gegen Iswicac. Was sie dazu sagen, das gehören ganz nachher dann kurz vor der 8. Zuerst müssen wir schon mal ein bisschen weiterführen, denn nachher gibt es bei uns auch noch neue Schweizer Musik. Und zwar von einer etwas anderen Sorte, muss man sagen. Ja, bei uns wird es nämlich nachher dann ganz relaxed. Ab der 8:30 haben wir nämlich einen Jazzmusiker live bei uns zu Gast, der nachher dann gerade seine neue Musik vorstellt. Stark Group mit dem Schaffhauser Schlagzeuger, die stellt sich ihr neues Album vor. Eben mit ganz viel Jazz drin. Wie das alles tönt und was sie zu dieser Musik sagen, das hören wir gerade. Wir starten jetzt aber in der nächsten halben Stunde mit ein bisschen fetziger Musik für ein Mikrofon von Nico Bollinger. Ich wünsche weiterhin ganz einen schönen Mittwoch.

0: 19 Minuten vor der 8. an dem Mittwochmorgen. Ihr habt die Radio Munot Morgenshow eingeschaltet.
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0: Achtung, jetzt kommen ein paar komische Namen. Archenova, Gamma Eva Medusa oder auch ein Vogelorakel. Tönt jetzt noch irgendwie Kauderwelsch, so ohne Kontext, dass es ein paar Namen von den Bildern von Herbert Koppeinig sind, macht es doch wieder ein bisschen verständlicher. Die Bilder, die stellt er nämlich in der Ateliergalerie zu Diesshofen aus, was die Ausstellung mit dem Namen Retrospektive ein Waldwunder soll zeigen, wieso sich ein Besuch mehrfach kann lohnen. Das gehört da vom Jonas Mielsch.
2: Waldwunder heisst die Ausstellung von Herbert Koppeinig. Den Namen hat er bewusst gewählt. Die Bilder, die er selber gemalt hat und ausstellt, hat mit dem Wunder vom Wald zu tun, sagt er selber.
3: Insofern gibt es auch eine Geschichte von Horacio Quiroga, wo Dschungelgeschichten geschrieben hat. Und aus diesem Buch heraus gibt es eine Geschichte, die mir besonders gefallen hat. Das ist «Das Vaterland der Tiere».
2: Und die Ausstellung zieht sich durch die Geschichte durch. Es sind Urwaldbilder, also mit Elefanten, Lemuren oder gezeichneten Regenwäldern. Es sind aber nicht nur Bilder ausgestellt, die mit der Geschichte von Horacio Quiroga zu tun haben.
3: Es werden aus 1000 Bildern, die da sind, ausschnittweise einzelne Zyklen gezeigt. Aber es sind sehr grossformatige Sachen auch darunter. Und ich habe versucht, eine Auswahl zu treffen.
2: Weitere sind zum Beispiel Bilder aus dem Homo Archetypus-Zyklus. Das sind grossformatige Bilder von Anthropogenese. Das ist Latein und bezeichnet die stammesgeschichtliche Entwicklung vom Mensch von der frühen Formen, also zum Beispiel Neandertaler bis zum heutigen modernen Homo sapiens, gemalt vom Herbert Koppeinig. Darum gibt es heute bei der Vernissage nicht nur Bilder, sondern auch etwas zum Lesen und Lernen.
3: Es kommt eine Freundin, die mit meiner Arbeit vertraut ist, die Laudatio. Ansonsten ist natürlich einfach ein grosses Spektrum, das man anschauen kann. Und es gibt auch etwas zu essen und zu trinken. Und auch zu lesen viel.
2: Die Ausstellung läuft noch bis am 30. Oktober, jeweils vom Donnerstag bis am Sonntag, ab am Nachmittag bis am Abend um 8 Uhr. Im Anschluss folgt die Ausstellung Retrospektive 2, Wasser des Lebens, und Retrospektive 3, Passion der Seele, wo weitere Bilder vom Herbert Koppeinig zeigen.
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doch noch. Mit ihrem Song Scharlachrot. Mittlerweile so bekannt in der Schweiz und auch über Grenzen raus, dass auch diverse internationale Künstler jeweils an ihren Konzert einen Song von ihnen spielen, um richtig Stimmung zu machen. Und die Stimmung, die ist gestern Abend in der Schaffhauser BBC Arena auch richtig gut gewesen.

0: kurzer Prozess haben gestern Abend die Carita Schaffhausen im European League Spiel gegen die bosnische Mannschaft Izvicac gemacht. 42:30 am Schluss und früh schon direkt haben sie sie fertig gemacht, meinte Luka Maroš gestern nach dem Spiel.
1: Aber wir haben sie, sagen wir es, glaube ich, in den ersten paar Minuten gerade können brechen, in den Flügel nehmen und unser Spiel aufdrücken, den Stempel von unserem Spiel. Und von dem her sind wir froh über die zwei Punkte.
0: Flügel gestutzt haben Kadetten der Bosnier und das vor allem dank einem gut einstudierten Konterspiel.
1: Ja, das ist so ein bisschen das, wo wir die letzten drei Monate trainiert haben, um so ein Spiel zu machen, um das Tempo aufs Feld zu bringen. Mit einem skandinavischen Trainer, der das in unser Blut, sagen wir es mal, oder wie er sagt, in die Wirbelsäule reinbringen, dass wir, und ich glaube, heute haben wir es können zeigen, aber das war auch nur möglich gewesen durch eine stabile Deckung.
0: Ein grosser Anteil hier dran und an dieser Deckung hat gestern auch der Karate-Goalie Leon Bergmann gehabt. Mit vielen Paraden und weiten Pässen hat er da beim Blitzstart mitgeholfen. Ohne den hätte es laut ihm auch anders laufen können.
2: Ja, wir haben natürlich gewusst, dass die hier top motiviert herkommen werden. Es war gut, dass uns das bewusst war, weil ich denke, wenn wir da nicht so rein starten mit diesem Fokus, dann kann das auch anders enden heute hier. Das ist eine Mannschaft, die man nie unterschätzen darf, denke ich. Das haben wir nicht gewusst. Und wie man sieht, wenn wir so in ein Spiel reingehen, mit diesem Fokus, wird es, glaube ich, schwierig, uns zu schlagen dieses Jahr.
0: Und trotzdem gäbe es jetzt sogar nach dem souveränen Auftritt einen leichten Wermutstropfen, findet Luka Maroš.
1: Sicherlich eine Reaktion zeigen. Sie haben, glaube ich, mit 8 Goal gewonnen jetzt gegen Bukarest. Definitiv werden sie unser Spiel analysieren, versuchen, unsere Stärken zu nehmen und Paroli bieten, aber müssen auf uns schauen, auf unsere Stärken und das Handballspiel geniessen.
0: Gegen Chambry muss man jetzt also aufpassen. Das ist nämlich schon der nächste Gegner, wo die Kadetten dort vor der Brust haben. In einer Woche geht es bei der European League auch gerade schon weiter. Bis dahin haben die Kadetten kein Spiel mehr. Und trotzdem, die Kadetten sind echt schon heiß auf das Duell, sagt der Leon Bergmann.
2: Hey, wir haben sowieso eine breite Brust. Die Frage ist nur, ob wir die breite Brust auch am Spielfeld zeigen oder nicht. Und das ist die Challenge jedes Spiel. Darum geht es jedes Spiel und so werden wir dorthin fahren, so werden wir auftreten.
0: Nach zwei Spielen in der European Handball League stehen die Kadetten mit 4 Punkten da. Eine gute Ausgangslage in dieser Gruppe, um in der European League eine Runde weiterzukommen.

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1: Am Mikrofon ist Martin Spinden. Roche unterstützt den Kampf gegen den Ebola-Ausbruch in der Demokratischen Republik Kongo mit Laborausrüstung. Der Basler Pharmakonzern stellt dem Nationalen Gesundheitsinstitut 2 Geräte für molekulare Tests zur Verfügung, wie Roche mitteilte. Diese Tests können Erbgut des Virus in Proben nachweisen. Der Test ist bislang nur für Forschungszwecke vorgesehen und noch nicht für diagnostische Verfahren zugelassen. Der Ebola-Ausbruch ist laut der Weltgesundheitsorganisation der größte im Kongo. Ende September waren bereits knapp 8000 Infektionen und rund 3800 Todesfälle bestätigt. Nach dem Tod einer Mitarbeiterin eines Pestforschungszentrums in Sibirien fordern die WHO und die USA mehr Informationen von Russland. Die 28-Jährige starb laut russischen Behörden an einer Lungenentzündung unbekannter Ursache. Ein Verdacht auf Lungenpest ist bisher nicht bestätigt. Die WHO bietet Hilfe bei der Aufklärung an. US-Präsident Donald Trump will mit Kreml-Chef Wladimir Putin über den Fall sprechen. Saudi-Arabien hat nach Militärangaben einen Raketenangriff der jemenitischen Houthi-Miliz abgewehrt. Die Koalition habe die Abschlussplattform mit Hilfe ihres Nachrichtendienstes bei der jemenitischen Hauptstadt Sanaa entdeckt und werde sie zerstören. Die vom Iran unterstützte Houthi-Miliz beschießt im Zuge der Eskalation des Jemenkrieges wieder verstärkt Ziele im benachbarten Saudi-Arabien. Und noch zum Sport Fußball. Die Schweizer Nationalmannschaft gewinnt in der Nations League weiter. Sie schlägt Nordmazedonien in Luzern mit 3:0. Die Schweiz spielt als nächstes Mitte November gegen Slowenien und Schottland. Mit einem Unentschieden steigt die Nationalmannschaft wieder in die höchste Etage der Nations League auf. Grosse Enttäuschung hingegen beim Nachwuchs. Das U21-Nationalteam der Schweiz geht im letzten Gruppenspiel gegen Frankreich 1:7 unter, fällt in der Tabelle hinter Island zurück und verpasst somit die EM-Playoffs.
2: Ein bisschen mehr wie 2 Minuten nach der 8 ist es jetzt. Das Wichtigste aus der Region gibt es jetzt noch in der Kurzfassung mit Delina Wurschelon.
3: Die Stadt ist froh um das Ergebnis der Umfrage vom Kantonalen Gewerbeverband zu der

0: Parkplatzsituation. Die Umfrage hat ergeben, dass viele Geschäfte finden, es habe zu wenig Oberflächenparkplätze. Die Stadt liest aus dieser Umfrage heraus, dass die Bedürfnisse der Nutzergruppen in der Schaffhauser Altstadt sehr unterschiedlich sind. Das neue Polizeiboot, das seit dem 2025 gibt, hat Mühe gehabt, den Sommer auf dem Rhein zu manövrieren. Der Grund dafür war der tiefe Wasserstand. Das Boot patrouilliert dreimal in der Woche auf dem Rhein. Es hat rund 480'000 Franken gekostet. Und noch zum Sport. Nach dem gestrigen Sieg zeigt sich der Lukas Marus zuversichtlich. Im September haben sie gegen den HC Kriens verloren und gegen die Pfadi ein Unentschieden gespielt. Seit dort haben sie jedes Spiel gewonnen. Kadette hat gestern Abend die Hai 42-30 klar gegen den bosnischen HC Iswicac gewonnen.
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2: In der Region Schaffhausen ist es heute herbstlich freundlich. Temperaturen um die 21 Grad, heute Morgen auch noch Sonne. Im Verlauf des Tages sind dann aber immer mehr Wolken auf und gegen den Abend gibt es dann doch auch noch ein paar Regengütsche. Vor allem dann in der Nacht gibt es noch ein paar Regentropfen. Wir schauen dann noch kurz auf die Strasse. Der Morgenverkehr ist bis jetzt noch einigermaßen gnädig. Weiterhin keine Meldung von der Strasse und Schiene haben wir. Ich wünsche euch einfach weiterhin gute Fahrt. Die haben den Beruf, vielleicht sogar einen Teil der Familie, wegen einem Krieg müssen zurückzulassen und in ein anderes Land flüchten. Das können sich die, die in der Schweiz auf die Welt kommen und aufwachsen, gar nicht wirklich vorstellen. Für viele Ukrainerinnen und Ukrainer ist das vor bald 5 Jahren aber zur Realität geworden. Wie eine geflüchtete junge Ukrainerin dort Schaffhausen sich um die finanzielle Situation und auch die Sorgen von einer unsicheren Zukunft Gedanken macht, das gehört ihr gerade nach 2 Songs. Für Mikrofon Nico Bollinger wünsche weiterhin ganz einen guten Start in den Mittwochmorgen.

0: Fragen nach Unterstützung. Sollten wahrscheinlich viel mehr Leute machen. Es sollte nämlich nicht so negativ konnotiert sein, um Hilfe zu fragen. Danke, Beatles, dass ihr das da nochmal ganz klar unterstrichen habt. Zerb 8 ist es an dem Mittwochmorgen. Nach dem Arbeiten, im Feierabend noch eins trinken, am Wochenende mal einen Ausflug machen oder sich einfach auch mal etwas Schönes posten. Das ist für viele im Kanton Schaffhausen, die arbeiten und Geld verdienen, ganz normal. Anders sieht das bei Personen aus, die auf Sozialhilfe angewiesen sind. Die müssen mit weniger Geld auskommen und noch weniger bekommen zurzeit Ukrainerinnen und Ukrainer über, die vor dem Krieg in die Schweiz geflüchtet sind. Der Maximilian Wickenhauser hat unter anderem mit einer betroffenen Ukrainerin über das Leben als Geflüchtete im Kanton Schaffhausen geredet, der Nicolas Valero berichtet.
1: Für den Grundbedarf bekommt eine Person in der ordentlichen Sozialhilfe im Kanton Schaffhausen etwa 1060 Franken. Eine Person mit Schutzstatus S bekommt etwa 440 Franken Asylsozialhilfe, also fast 2,5 Mal weniger. Mit dem Geld muss sich eine geflüchtete Person aus der Ukraine im Kanton Schaffhausen also unter anderem Essen, Trinken, Kleidung und Haushaltsartikel leisten. Dass es mit dem nicht für viel mehr als das Nötigste langt, spürt auch die Ukrainerin Polina. Sie ist, wie viele vor dem Krieg in der Ukraine, geflüchtet und lebt seit einem Jahr im Kanton Schaffhausen. 21 ist Polina. Zu der Asylsozialhilfe sagt sie:
2: Es ist schwierig zu genau sagen, ob es reicht oder nein. Seit einem Monat kann ich noch Spaghetti essen, aber ich leide mir eine neue Jacke oder etwas so. Aber wenn man nicht so viel braucht, man kann so überleben.
1: Personen mit Schutzstatus S, also hauptsächlich Leute aus der Ukraine, bekommen nach 5 Jahren in der Schweiz eine sogenannte Aufenthaltsbewilligung BS. Eigentlich wird es dann normale Sozialhilfe bekommen. Der Schaffhauser Regierungsrat will mit einem Gesetz, dass die tiefere Asylsozialhilfe um weitere 2 Jahre verlängert wird. Rund 330 Personen wären davon betroffen. Dass geflüchtete Ukrainerinnen und Ukrainer weniger Geld bekommen von der Sozialhilfe, mache auch die Integration schwieriger. Das sagt Elisa Frey vom Schweizerischen Arbeiterhilfswerk Schaffhausen.
3: Es gibt viele Bereiche, wo eben, wie schon gesagt, die Personen mit Schutzstatus S nicht können am gesellschaftlichen Leben so teilnehmen wie andere Personen, zum Beispiel B-Flüchtlinge, anerkannte Flüchtlinge in der Schweiz, die normale, reguläre Sozialhilfe bekommen, wo doch mehr am gesellschaftlichen Leben können teilnehmen.
1: Der Schaffhauser Regierungsrat geht davon aus, dass generell Personen aus der Ukraine bei einem Kriegsende zurück würden wollen gehen. Das sei nur bedingt der Fall, sagt Elisa Frey.
3: Gerade bei diesen jungen Leuten sehe ich nicht, dass sie sich das alles hier in der Schweiz erarbeiten, die Sprache lernen, 2 Jahre bei uns investieren, um die Sprache zu lernen, dass sie als BBZ gehen, nochmal ein Jahr investieren und sich vorbereiten auf die Lehre, dass sie dann eine Lehre machen und nachher das alles wie hinschmeissen und zurückgehen in die Ukraine. Also gerade bei den jungen Leuten sehe ich das nicht.
1: Was unklar bleibt, ist, wenn der Krieg in der Ukraine aufhört. Genau diese unsichere Situation beschäftigt auch die Ukrainerin Polina.
2: Ich habe immer Angst auf meine Zukunft, immer Angst wegen Status S. Es ist auch vorübergehender Status. Und ich weiß nicht, ob morgen bleibe ich noch hier. Und jetzt verstehe ich, dass ich muss mehr Stärke geben für Integration. Ich fühle immer einsam. Und das geht auch wegen Sozialamt und meiner Wohnsituation.
1: Aktuell lernt die junge Ukrainerin Deutsch und geht in die Schule. In der Ukraine hat sie im Bereich Videokunst und Kultur sich beruflich entwickeln. Da in der Schweiz könnte sie sich auch vorstellen, im Bereich Soziales mit anderen Menschen zusammenzuarbeiten. Die Polina wird zwar von der geplanten Gesetzesanpassung und der Verlängerung von der Asylsozialhilfe für Personen mit Schutzstatus S nicht betroffen, dafür 330 andere Ukrainerinnen und Ukrainer, die bis Ende 2027 den Schutzstatus BS bekommen.
0: Der Nicolas Valero mit einem Beitrag über eine betroffene geflüchtete Ukrainerin vom Schutzstatus S, der Asylsozialhilfe und der unsicheren Zukunft. Über die geplante Gesetzesanpassung vom Schaffhauser Regierungsrat haben wir schon einen Beitrag ausgestrahlt. Den findet ihr auch online auf radiomunot.ch oder unserer Radio Munot App. Der Kantonsrat wird sich mit dieser Gesetzesvorlage noch auseinandersetzen.
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0: Shoutout. Sollte mir eigentlich sagen, nicht formuliert, ich soll doch mal meine Kappe heben, mache es aber nicht. 9 Minuten vor der halben 9 ist es und wir werfen jetzt einen Blick aufs Wetter.
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0: Mit dem Herbst verbinde ich Nebel, zum Teil auch Regen und immer so eine gewisse Grundfeuchtigkeit, auch ein bisschen in der Luft. Marin Lissbacher vom Meteortest. Wie würdest du beschreiben, passt das zu heute oder eher weniger?
2: Ja, das passt nicht schlecht, genau. Jetzt ist heute Morgen ist es recht frisch, die Temperaturen so um die 10 Grad. Die Nacht ist klar gewesen, ganz vereinzelt kann es ein paar Nebelfelder rum haben. Sonst ist der Tag zuerst mal noch ziemlich freundlich. Am Morgen und Vormittag steigt doch noch recht häufig die Sonne. Und die Temperaturen, die steigen dann an. Nach dem Mittag gibt es bis zu 21 Grad im Raum Schaffhausen. Im Verlauf vom Nachmittag und gegen Abend, da kommen dann aber Wolkenfelder daher. Die werden dann am Abend dichter. Am Abend oder in der Nacht auf morgen kommt es dann zum Teil auch regnen.
0: Das heisst, das tönt jetzt für mich auch morgen eher mal den Regenschirm mit einpacken.
2: Das ist definitiv eine gute Idee. Morgen haben wir dann einen trüben Tag. Es ist den ganzen Tag stark bewölkt und über den Tag gibt es auch immer wieder Regen. Dazu frischt der Südwestwind auf und die Temperaturen, die sind dann tiefer. Wir haben morgen einen Höchstwert von etwa 14 Grad.
0: Schauen wir noch ein bisschen weiter aus. Erholt sich das Wetter wieder? Wird es nochmal mild oder sind wir jetzt wirklich beim Herbstwetter angekommen?
2: Temperaturmässig da bleibt es beim Herbst. Wir haben dann am Freitag aber wieder freundliches Wetter. Die Wolken lockern auf über den Tag und dann auch zeitweise die Sonne zum Vorschein. Und so wie es aussieht, ist es über den Tag auch trocken, aber recht kühl. Mit etwa 7 Grad am Morgen und 13 bis 14 Grad am Nachmittag. Am Samstag hat es dann wahrscheinlich wieder ein bisschen mehr Wolken rum. Und über den Tag aus kann es auch zeitweise mal ein bisschen regnen. Es bleibt recht frisch mit etwa 14 Grad am Nachmittag.
0: Das sind die Wetteraussichten mit unserem Wetterexperten Marin Lissbacher von Meteortest.
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0: Sandra und Maria Magdalena hier am 8:30 in unserer Radio Monat Morgenshow. Zeit für eine Pause, denn jetzt gibt es Regionalnachrichten und die gibt es jetzt in ausführlicher Variante mit dem Maximilian Wickhauser.
1: Der Kanton Zürich wird das Jahr 2026 voraussichtlich mit einem Plus von 500 Millionen Franken abschließen. Grund dafür seien die hohen Steuererträge. Wie die NZZ berichtet, sorgt das erwartete Ergebnis für gemischte Reaktionen. Während die SVP es als Bestätigung für die Steuersenkungen der letzten Jahre sieht, ist die SP der Auffassung, dass der Kanton seit Jahren zu konservativ budgetiert. Ursprünglich rechnete der Kanton mit einem Minus von mehr als 300 Millionen Franken. Das erwartete Plus von rund 491 Millionen Franken entstammt einem Zwischenbericht. Die effektiven Zahlen werden voraussichtlich im Frühling publiziert. Der Verwaltungsrat des Schaffhauser Industriekonzerns Georg Fischer schlägt Ton Büchner als neuen Verwaltungsratspräsidenten vor. Das teilt das Unternehmen heute mit. An der nächsten Generalversammlung im April 2027 wird der Verwaltungsrat einen neuen Präsidenten oder eine neue Präsidentin wählen. Büchner ist seit April 2026 Mitglied des Verwaltungsrats. Der schweizerisch-niederländische Doppelbürger soll nun ab nächstem Jahr das Präsidium des Verwaltungsrats übernehmen. Er würde damit auf den aktuellen Verwaltungsratspräsidenten Yves Serra folgen. Der beliebte Fotospot am Rheinfall ist voraussichtlich bis im Oktober gesperrt, das berichten die Schaffhauser Nachrichten. Im April wurden Risse im Mauerwerk des Känzeli auf der Schaffhauser Seite des Rheinfalls festgestellt. Dank des tiefen Wasserstands können die Arbeiten jetzt durchgeführt und die nötigen Gerüste angebracht werden. Weitere Sanierungsarbeiten seien nicht geplant. Junge Greifvögel, die von Menschen aufgezogen werden, verhalten sich ähnlich wie Tiere, die von ihren Eltern aufgezogen worden sind. Zu diesem Schluss kommt die Greifvogelstation Berg am Irchel. Seit rund einem Jahr stattet die Greifvogelstation Turmfalken, die sie aufziehen, mit Sendern aus. Anhand dieser Sender soll festgestellt werden, wo die Vögel sich aufhalten und welche Strecken sie zurücklegen. Damit will die Greifvogelstation herausfinden, ob die aufgezogenen Vögel der Station die gleichen Überlebenschancen haben wie die Vögel, die in der Wildnis aufgezogen wurden. Das Projekt wurde allerdings noch nicht vollständig ausgewertet. Im Landkreis Konstanz sind im letzten Jahr rund 140 Wohnungen neu gebaut worden. Das sind deutlich weniger als in einigen Vorjahren. So sind zwischen 2020 und 2022 jeweils rund 360 Wohnungen pro Jahr entstanden. Das berichtet der Südkurier. Die tiefe Neubauziffer habe auch Auswirkungen auf die regionale Wirtschaft. So leiden Bauunternehmen, Handwerker und Architekten unter ausbleibenden Aufträgen. Zudem sei es für Menschen aus dem Mittelstand Jahr für Jahr schwieriger, sich Wohneigentum zu leisten.
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3: In der Region Schaffhausen, da haben wir heute klassisches Herbstwetter am Morgen noch mild und freundlich. Höchsttemperatur am Nachmittag so um die 20 Grad. Dennoch kommen aber immer mehr Wolken auf. Und gegen den Abend kommt in der Nacht, können es sogar noch die ein oder andere Regentropfen geben. Wir schauen noch kurz auf die Strasse. Laut aus dem Verkehrsradar hat es nämlich weiterhin keine Meldung von Staus oder Stocker. Solltet ihr jetzt aber im Stau stehen und Unfall sehen, gehen Sie uns doch gerne durch auf unsere Gratis-Verkehrs-Hotline 0800 91 5 und 3x0 wünschen weiterhin gute Fahrt. Es ist eine Musikrichtung, die bei den Leuten je nachdem immer ein bisschen einen speziellen Ruf hat. Jazz. Für die einen die höchste Kunstform von der Musik, für andere zum Teil einfach ja, noch wildes Gedudel. Wir reden jetzt gerade mit einem, der sich auskennt, dem Orima Stark. Er hat nämlich ein neues Musikprojekt auf die Beine gestellt, die Dark Group, mit dabei eben auch ein Schaffhauser Schlagzeuger. Zusammen haben sie jetzt das erste Album rausgebracht. Wir reden darum nachher gerade in der nächsten halben Stunde live mit Horima Stark über sein Projekt und auch ihre Musik. Ihr könnt gerne auch zuschauen in unserem Webstream oder auch im Schaffhauser Fernsehen, dort wird das auch übertragen. Für ein Mikrofon der Nico Bollinger, bevor wir jetzt aber Jazz machen, gibt es noch ein bisschen Pop. Für ein Mikrofon immer noch Nico. Schönen Morgen wünsche ich.

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0: ja ein grosser Hicks hier in der Schweiz. Billy von Movid, schon lange auch in der Schweiz auf Platz 1 unterwegs gewesen. Gewünscht wurde jetzt noch als Song of My Life von der Aksha, weil er das einfach an den Sommer erinnert hat. Und das passt auch relativ gut, um den Song wirklich zusammenzufassen. Leider muss ich jetzt aber an dieser Stelle auch sagen, keine schlechte Nachrichten. Denn der Live-Gast, den wir eigentlich jetzt hätten sollen, der Orima Stuck, der sieht so aus, als das darf es auch mal passieren bei Musikerinnen und Musikern. Der hat, glaube ich, verschlafen oder verpennt. Auf jeden Fall, er ist noch nicht auftaucht. Vielleicht findet man noch irgendwo. Auf jeden Fall, wir können jetzt ein bisschen improvisieren. Er war nämlich auch schon mal bei uns zu Gast gewesen. Das tut es im Rahmen von der Street Music Nights.
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0: Denn der junge Herr, der Orima Stuck, ist eigentlich ein ganz spezieller. Die Musik, die er macht mit seiner Band zusammen, ist nämlich eine, die man sonst eher selten am Radio hört. Seine Band und er haben sich spezialisiert auf Jazz. Schon seit er klein ist, macht er Musik und spielt Saxophon. Das eben auch schon auf weltweiten Touren und auch verschiedene renommierten Bands, die er da auch schon gespielt hat. Das muss man auch zuerst mal schaffen. Jetzt hat er aber sich entschieden, er macht wieder ein Schweizer Projekt und zwar unter dem Namen Stuck Group. Wenig überraschend halt, wegen seinem Namen ist er der Namensgeber und er beschreibt seine eigene Band es öppene so.
2: Stuck Group ist eine junge up-and-coming Jazz-Quartett. Uns gibt es seit 2 Jahren. Wir haben uns kennengelernt in Luzern an der Jazzschule, wo wir studiert haben. Und jetzt sind wir so seit 2 Jahren in der Schweiz und ein bisschen in Deutschland so eine Jazz-Szene am unsicher machen. Und im Herbst kommt unser erstes Album. Und mit dem gehen wir dann auch ein bisschen für eine größere Tour und wir freuen uns riesig.
0: Jetzt hat die Stuck Group ihr erstes Album rausgebracht in dieser Konstellation. Und zwar Glades and Other Mystical Places. Und da, auch wenn man bei den Konzerten immer so ein bisschen seine Songs eingeübt hat, jetzt auch vom neuen Album, wird da immer ein bisschen improvisiert. Sie haben einfach ein Repertoire und Spass zum Jazzmusik machen.
3: Ja, wir haben so eine Sammlung an eigenen Kompositionen. Die meisten Stücke kommen von Orima. Ein paar sind auch von mir geschrieben. Die meisten sind auch in der Band so ein bisschen arrangiert. Aber bei unseren Live-Konzerten haben wir mega viel Wert, oder legen wir mega viel Wert auf Improvisation und wir versuchen, dass jedes Mal die Stücke anders kommen und darum lassen wir uns auch mega viel Freiraum zum Experimentieren und Sachen ausprobieren auf der Bühne.
0: Ein bisschen koordinierter Jazz mit aber doch auch ganz viel Freiraum. Das zeichnet Stuck Group vor allem eben dann auch bei ihren Konzerten aus. Und wir lesen jetzt einen von ihren Songs. Und zwar einer von den wenigen, wo es tatsächlich gesungen hat. Sie haben nämlich noch mit einer Sängerin zusammengearbeitet für das neue Album, der Christine Berardi. Der Song Isabella, den hören wir jetzt hier noch in voller Länge von der Stuck Group und dem Orima Stuck.

Und gute Klänge bei uns am Morgen früh. Und trotzdem halt, um so ein bisschen entspannt in den Tag hineinstarten, doch gar nicht so schlecht. Der Song Isabella von der Schweizer Band, der Stark Group, haben wir da gerade gehört. Also diese heutige Swiss Made, übrigens noch speziell an der Band, hat sogar noch einen Schaffhauser Drummer. Darf man da an dieser Stelle auch nicht unerwähnt lassen. Jetzt bald 5 Minuten vor der 9 ist es. Das heisst, unsere Morgenshow, die geht langsam zu Ende. Jetzt geht's dann gerade bei uns weiter mit guter Musik, ja wahrscheinlich auch Radiomusik, wo noch euch gewöhnt sind, da bei uns. Dann nämlich unsere Musikbox da übernimmt für die nächste Stunde nach den Nachrichten. Und dazu gibt's nachher dann ein paar Gedanken aus dem Familienleben. Das gibt's heute nämlich auch noch in der neuen Art und Weise, in der neuen Ausgabe vom Generationen-Podcast. Echt, jetzt. Dort redet Alex Blunschi mit seiner Tochter, der Lorraine, über gewisse Sachen, die halt im Leben ihnen auffallen oder sie beschäftigen. Unter anderem das mal eben mit dabei, laut telefonieren, Musik hören im Zug, Abfall wegwerfen am Rheinufer oder auch E-Scooter einfach so in der Altstadt rumliegen lassen. Ärger im öffentlichen Raum. Was triggert welche Generation? Das ist die Frage, die sie heute klären wollen. Das alles bei uns nach den 9, denn da gerade bei uns auf dem Sender. Bei uns geht es jetzt erstmal aber noch weiter mit guter Musik. Ich hoffe, wir sind bis jetzt gut in den Tag hineingestartet. Ab der 11 gibt es dann bei uns auch wieder informative Inhalt rund ums Tagesgeschehen. Unsere Mittagsshow übernimmt dann noch an dieser Stelle Samuel Peter für euer Mikrofon gewesen. Heute Morgen ist Nico Bollinger. Ich wünsche weiterhin ganz einen schönen Mittwochmorgen. Vor allem weiterhin ganz einen guten Start in den heutigen Tag.

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2: Am Mikrofon ist Martin Zbinden. Wohneigentum in der Schweiz wird weiter teurer. Im dritten Quartal stiegen die Preise gegenüber dem Vorjahrquartal um 0,1%. In der Jahresfrist betrug der Anstieg laut Immobilienberater 3,9%. Noch stärker verteuerten sich Anlageimmobilien, wie zum Beispiel Mehrfamilienhäuser. Eine Trendwende ist vorerst nicht in Sicht. Die tiefen Zinsen stützen die Nachfrage, während weiterhin wenig gebaut wird. Angesichts der ausufernden Proteste in Frankreich will Präsident Emmanuel Macron nach französischen Medienberichten am Abend auf einer Krisensitzung über die Lage beraten. Daran teilnehmen sollen Premierminister Sébastien Lecornu, Innenminister Laurent Nunez sowie Bildungsminister Édouard Geffrey. Macron hatte sich bislang nicht in den Umgang mit den Schülerprotesten eingeschaltet, die vor einer Woche begannen. Im Kosovo hat das Parlament die Präsidentin der Akademie der Wissenschaften, Justina Shirokapula, zur neuen Staatspräsidentin gewählt. Ministerpräsident Albin Kurti von der linken Regierungspartei hatte Shirokapula als Kandidatin für das höchste Staatsamt vorgeschlagen. Die 72-jährige Wirtschaftswissenschaftlerin kommt aus der liberalen Oppositionspartei PDK. Das Amt des Staatsoberhauptes ist seit April dieses Jahres vakant, als das Mandat des Amtsinhabers Vyosh Osmani endete. Die von Präsident Donald Trump genehmigte Hinrichtung eines früheren Psychiaters des US-Heers, der 2009 ein Massaker auf dem Militärstützpunkt verübte, ist für Anfang Dezember angesetzt. Nidal Hassal soll durch ein Erschießungskommando auf der Militärbasis Fort Hood im Bundesstaat Texas hingerichtet werden. Sollte es tatsächlich dazu kommen, wäre es laut US-Medien die erste Militärhinrichtung in den USA seit mehr als 60 Jahren. Hassan hatte auf der Militärbasis Fort Hood 13 Menschen getötet und 32 verletzt.
3: Jetzt ist es ein bisschen mehr wie 2 Minuten nach den 9. Das Wichtigste aus der Region gibt es jetzt noch in der Kurznews mit Eva Pedritscha.
4: Die Stadt Schaffhausen hat eine Umfrage zu den Bedürfnissen der Altstadtbesucher und Besucherinnen gemacht. Die Ergebnisse sollten im Frühling präsentiert werden. Auch der Gewerbeverband hat eine Umfrage zu der Parkplatzsituation in der Innenstadt gemacht, wo herausgekommen ist, dass viele Betriebe finden, dass es zu wenig Oberflächenparkplätze hat. An der nächsten Generalversammlung im April 2027 wird der Verwaltungsrat vom Schaffhauser Industriekonzern Georg Fischer einen neuen Präsident oder eine neue Präsidentin wählen. Der Verwaltungsrat schlägt Ton Büchner als neuen Präsident vor. Er wird damit auf den aktuellen Verwaltungsratspräsidenten Yves Serra folgen. Eine Kandidatur von der Zürcher Gesundheitsdirektorin Nathalie Rickli für den Bundesrat steht weiter im Raum. Seit der Bundesrat Guy Parmelin seinen Rücktritt bekannt gegeben hat, wird ihr Name für eine mögliche Nachfolge gehandelt. Sie will sich jetzt aber noch genug Zeit nehmen, um sich die mögliche Kandidatur zu überlegen.
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1: Es ist heute herbstlich mild. Der Tag dauert in der Region Schaffhausen. Das aufgrund von viel Sonne und doch auch vielen blauen Stellen. Danach nehmen laufend aber die Wolken zu, vor allem im Nachmittag rein. Und gegen den Abend und in der Nacht kann es doch auch noch ein paar Regentropfen geben. Das Ganze heute bei Temperaturen so um die 20, 21 Grad. Wir schauen noch kurz auf den Verkehr. Laut unserem Verkehrsradar sollte da weiterhin störungsfrei vorwärts kommen. Wünscht euch einfach weiterhin gute und vor allem sichere Fahrt.

0: Er hat gesagt, du hast Kopfhörer und sonst machst du Liesling. Findest du peinlich?
1: Das hast du nicht gemacht, nein. Jetzt, sag ehrlich, prankst du mich?
0: Nein, habe ich gemacht, aber das ist jetzt für dich.
1: Aber hast du es nicht gesagt? Wenn ich höre, ist nicht fit, dann stehe ich schon auf und frage. Oder ich frage, möchte sie hinsitzen? Und es gibt ja dann auch solche, die ein bisschen wackelig aussehen, aber dann sagen nein, auf gar keinen Fall und so, ich will stehen. So richtig laut am Handy sein musst du jetzt nicht. Und kannst vielleicht auch selber merken. Wird es mich gerade stören, was ich gerade mache?
0: Eben selbst reflektiert.
1: Ja.
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2: und Lorin Blunschi.
0: Ah, echt jetzt, der gleiche Nachname?
1: Ja, Loki, mir wär's lieber nicht.
0: Oh gut, du bist ganz eine freche Tochter und konzentrier dich jetzt lieber.
1: Tschüss mal, es ist nicht so deep.
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0: Was machen wir Erwachsenen eigentlich so im öffentlichen Raum, wo du denkst, oh nein, echt jetzt?
1: Ich sag so, irgendwelche so Calls machen oder so telefonieren generell, also egal ob im Zug oder in der Stadt oder so.
0: Also was geschäftlich, telefonieren?
1: Nein, nicht unbedingt. Nicht nur geschäftlich telefonieren, aber halt so richtig laut, dass so alle können mithören. So, ich muss nicht dein Telefon hören.
0: Und das Telefon noch weg vom Ohr, so vor dem Gesicht auf laut gestellt?
1: Ja, nein, das ist mir eigentlich egal, aber also, es geht einfach um, dass sie laut redet. So. Ich muss nicht jetzt hören, was du da mit anderen Leuten sprichst.
0: Ja.
1: Und ich habe irgendwie das Gefühl, so, in meinem Alter machen da weniger Leute, weil es ihnen so unangenehm ist.
0: Also ihr in eurer Generation, ja. Alpha und auch Z, finde ich, ihr telefoniert extra leislig, dass sie auch niemand mitbekommt, dass ihr am Telefon sind.
1: Wo sagst du bei meinem Alter echt jetzt?
0: Bei mir geht es nicht mehr so um Alte und Junge, aber Leute, die am Verkehr teilnehmen und Kopfhörer drin haben, tendenziell sind da wahrscheinlich schon eher junge Leute. Aber also verpeilt sie mit dem Velo, mit dem E-Bike, zu Fuß auf diesen E-Trotti, irgendwie unterwegs sein, auf dem Trottoir, Kopfhörer drin, mitten im Weg reinfahren, in einem Tempo, wo ich zu Fuß noch schneller bin und nicht auf die Idee komme, da wollen noch andere vorbei. Auf so verpeilt sein, wo ich denke, so, echt jetzt, was machst du eigentlich? Andumkehrt finde ich aber auch so die pingeligen Prinzipienreiter sehr mühsam, wo einfach aus Prinzip rufen, hallo, da ist Fahrverbot. Und ich fahre 15 Meter mit meinem Velo innen vorbei. Finde ich also auch sehr mühsam.
1: Ja.
0: Aber um da geht es in dem Podcast. Nicht einmal darum, was an der anderen Generation nervt, sondern allgemein über Situationen im öffentlichen Raum potenziell anders wahrnehmen. Mir, da ist Lorin, sie ist 14 und in der dritten Sek und eben Vertreterin von der Generation Alpha und sehe gewisse Sachen im öffentlichen Raum vielleicht ein bisschen anders.
1: Und er ist der Alex, er ist mein Vater und ist ein bisschen älter, 46. Und er ist Kommunikationsberater.
0: Situation aus dem Alltag ist unser Thema heute, wo man mehr oder weniger Verständnis dafür kann haben, wo man aber glaubt, dass Generation eben eine Rolle spielt, wie man diese Situationen beurteilt. Und um uns besser einschätzen und um gerade mal links, rechts, Farbe bekennen, machen wir gerade unsere Rubrik. Echt tough.
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1: Die erste Situation ist Abfall an Boden schmeißen oder liegen lassen.
0: Völlig nicht tough. Finde ich gerade in keiner Generation, in eurer nicht, in meiner nicht, in dieser vor uns nicht. Und meine Eltern haben sich schon aufgeregt, wenn wir Glasse, Papierli und Pizzakarton und Eistee-Pack als Jugendliche rumliegen lassen. Und heute sind es einfach Energy-Drink-Dösli, aber es geht eigentlich überhaupt nicht.
1: Ja, nicht tough, aber doch,
0: nicht so
1: doch, eigentlich schon, weil es ist wirklich jetzt mega gehatet. Aber also, ich habe auch schon nicht alle Abfall so in der Kübel gemacht, jetzt beispielsweise.
0: Ist es denn teilweise cool, wenn man sein Dösli oder sein Papier liegen lässt?
1: Also ich mache es nicht, zum cool sein, nein.
0: Okay, ich finde also auch altersunabhängiger Zigarettenstummel, ich finde es eine Unart. Aber tough oder nicht tough, Abfall auflesen, der rumliegt von anderen?
1: Nein, also
0: nicht
1: doch, tough. Respekt, wenn man es macht, weil dann machst du ja auch etwas für so die Welt.
0: Mhm.
1: Aber erstens, das geht mir einfach an. Ich finde es einfach ekelhaft. Also nein, ich kann noch nie einen fremden Abfall aufgelesen. Also ausser, wenn ich irgendwie mit, keine Ahnung, wenn ich irgendwie mit Kollegen etwas gemacht habe oder so. Und nachher haben die irgendwie gehen und nachher habe ich es ihnen mitgenommen. So.
0: Ja, aber dann sind ihr in der Gruppe gewesen?
1: Ich gehe sicher nicht. Laufe ich auf der Straße rum und tue Abfall und lese aus. Wir haben irgendwie in der Schule haben wir Petzeln oder so.
0: Ja, aber ich habe Verständnis für deine Situation. Das habe ich in deinem Alter auch schräg gefunden. Mein Vater, also dein Opa, hat das immer gemacht. Und ich habe mich vor etwa 2 Wochen selber verwünscht bei uns im Kohlfirstwald. Da oben sind 2 Red Bull-Dösli neben einem Bänkchen im Boden gelegen. Und ich habe so die mitgenommen, in die Hand und in den nächsten Kübel geworfen und habe an unsere Podcast-Folge gedacht und gedacht, wie fühle ich mich jetzt? Ich bin, glaube ich, gerade so zwischen drin. In 10 Jahren mache ich dann das problemlos und ohne nachdenken. Jetzt finde ich es auch noch ein bisschen komisch und gleich finde ich, hey, Abfall am Boden werfen, irgendwo für eine Wiese 2 Aludösli geht, also überhaupt nicht.
1: Ja.
0: Tough oder nicht tough, andere auf Regeln oder Fehlverhalten von ihnen aufmerksam machen?
1: Also im öffentlichen Raum.
0: Also eben jemand hört laut Musik im Zug oder telefoniert laut und dann gehst du auch nicht sagen,
1: also
0: kannst du bitte
1: doch, wenn ich jetzt, wenn es mich jetzt jemand nervt und jemand anders würde es dann sagen, dann würde ich so denken, ja okay, es ist ja recht, aber ich will niemals etwas sagen.
0: Würdest du nicht sagen, auch nicht anständig, ich meine ja nicht zusammenschiessen.
1: Entschuldigung, könnten Sie bitte Ihre TikToks ein bisschen leiser drüben?
0: Also ich habe letztes Jahr gesagt, Entschuldigung, aber du hast ganz sicher Kopfhörer dabei, oder?
1: Nein, das hast du nicht gemacht.
0: Mal?
1: Nein.
0: Doch?
1: Nein.
0: Mal, was hat er gesagt? Nein, ich habe keine, aber du könntest mir welche kaufen. Da habe ich gesagt, nein, ich kaufe dir keine Welle. Genau so dein Dialekt.
1: Oh nein, das hast du nicht gesagt. Nein, das ist
0: okay. Ich habe gesagt, du hast Kopfhörer und sonst machst du Schleslig. Findest du peinlich?
1: Das hast du nicht gemacht, nein. Jetzt, sag ehrlich, prankst du mich?
0: Nein, habe ich gemacht, aber eben, das ist jetzt für dich
1: fremdschämen. Aber hast du es nicht gesagt?
0: Du hast gesagt,
1: du hast Kopfhörer rein oder machst Schleslig.
0: Ich habe gesagt, du hast sicher Kopfhörer dabei und sonst bitte mach ein bisschen Schleslig.
1: Wieso sollte ich Kopfhörer dabei haben?
0: Weil jeder Jugendliche Kopfhörer hat heutzutage.
1: Das stimmt nicht.
0: Okay, gut. Dann habe ich halt Grenzen überschritten.
1: Also das ist schon unangenehm.
0: Die nächste Situation ist gerade Kopfhörer. Tough oder nicht tough. Kopfhörer im Ohr haben in einem Gespräch und wenn es nur im Laden ist, am Zahlen bei der Kasse.
1: Also keine Ahnung, wenn ich jetzt mit irgendwie meiner Familie rede oder so. Und so schnell ist auch schon Kopfhörer drin. Aber jetzt, sobald ich irgendwie lange oder so, dann mache ich sie schon raus, auch wegen Verstehen. Aber der Kasse habe ich oft Kopfhörer drin.
0: Also selbst bei der Kasse habe ich auch Kopfhörer drin. Aber wenn jemand an der Kasse ist und ich rede mit dieser Person und wenn du ist 1990, danke, nehme ich Kopfhörer raus.
1: Also ich mache es schon so, dass ich die Person verstehe, aber es ist mir jetzt egal, wenn ich nur einen AirPod oder so drin habe.
0: Ja, da nehme ich ja wahr, dass das ständig passiert. Darum fragen wir ja, darum diskutieren wir die Situation, diskutieren, weil man sie jeden Tag überall sieht. Tough oder nicht tough? Grüezi sagen?
1: Ja, tough. Aber wenn ich jetzt irgendwo in der Stadt rumlaufe, sage ich jetzt auch nicht jeder Person Grüezi, weil
0: er schnell kann. Nein, logisch, das kannst du ja nicht. Aber irgendwo im Wald oder nebenaus auf einem Feldweg, wo man wenig Leute sieht, finde ich Grüezi sagen noch sehr tough. Und jetzt das Letzte. Leute, die suchen oder offensichtlich Hilfe brauchen, fragen, ob man kann helfen
1: kann. Ich helfe, wenn mich jemand fragt, aber ich kann nicht an Entschuldigung, kann ich Ihnen helfen?
0: Okay, ich mache das.
1: Ich nicht. Weißt du, wenn du dich täuschst und sie brauchen doch keine Hilfe?
0: Dann können sie es ja sagen.
1: Aber dann ist es maximal unangenehm für dich.
0: Wieso? Touristen oder so zum Beispiel in der Stadt, wenn wir am Handy offensichtlich am Suchen sind, wo sind sie, wo geht es auf den Mundort, wo geht es an den Reifall?
1: Ja, wir haben letztes Jahr wirklich ein paar Leute gefragt, wo es an den Reifall geht. Ich kann ihnen nie sagen, das ist wirklich peinlich.
0: Ich weiß nicht, wo der Reifall ist.
1: Entschuldigung, also haben sie das Handy dabei? Sonst kann ich ihnen schnell die Route anmachen. Letztens habe ich jemanden die Route angemacht auf Google Maps, weil sie nicht gewusst hat, wo sie hingehen muss. Und dann habe ich gesagt, die Route. Und ich habe es aber trotzdem noch erklärt. Ich habe so gesagt, ja, haben sie Handy dabei und sie haben einfach nicht, also für sie ist es schon gut, dass sie die Route angemacht haben, weil sie nicht gewusst, wo sie hin.
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0: Tough oder nicht tough, haben wir diskutiert. Komm, wir tun kurz ein paar so Lebenssituationen noch ein bisschen vertiefen, die immer wieder zu reden gehen, in der Öffentlichkeit, auch zwischen den Generationen. Das Handy ist so etwas. Stört es dich, wenn alle ständig immer aufs Handy schauen oder manchmal auch in einem Gespräch noch abgelenkt sind vom Bildschirm und ab und zu aufs Handy schillen?
1: Also wenn man mal schnell auf die Uhr schaut, oder, also kommt halt darauf an, mit wem und wo man ist. Wenn man mit jemandem redet und die Person schreibt schnell jemandem etwas, ist mir egal. Und wenn ich irgendwo bin, wo ich die Leute eh nicht kenne, so im Zug und alle am Handy sind, juckt es mich erst recht nicht.
0: Mhm.
1: Ja, so bin ich auch selber.
0: Hey, nein, im Zug juckt es mich auch nicht. Ich stelle es einfach fest. Ich ertappe mich selber, dass ich Zug fahre oder Bus fahre und dann steige ich aus. Und ich bin die ganze Zeit am Handy, am Arbeiten oder manchmal auch Freizeit, auf Instagram oder etwas gewesen. Ich steige aus und ich habe keine Ahnung, wie viele Leute mit mir im Zug waren, ob hinter mir jemand gehockt ist,
1: oder vor
0: mir
1: gehockt ist. Völlig egal.
0: Ja, aber hat jemand vielleicht Hilfe gebraucht? Ist es jemandem schlecht gegangen? Ich keine Ahnung. Wirklich. Und da finde ich schon, ertappe ich mich selber, finde ich noch eine bedenkliche Entwicklung. Aber ich ertappe mich ja selber, dass ich das auch mache.
1: Entschuldigung, stört dich denn da, wenn jetzt jemand mit dir im Gespräch schon aufs Handy schaut?
0: Ja, also wenn es ständig ist, schon, ja.
1: Ich rede low-key oft mit dir und du schaust so dein Handy und am Schluss vom Gespräch nachher sage ich dir irgendwie am nächsten Tag etwas dazu. Nein, das hast du mir nicht gesagt. Mhm. Nein.
0: Ja, doch, ich merke
1: am Handy gewesen.
0: Ja, eben, ja, ich merke einfach, wenn jemand unkonzentriert ist, dann finde ich es nicht wirklich anständig. Aber ich meine, es gibt ja Diskussionen, wo man das Handy gerade braucht, weil man etwas nachschaut in der Diskussion, wo ist jetzt da oder wie heisst der oder so, dann finde ich es, kann es ja nützlich sein. Aber was mich wirklich stört, ist so das laute Telefonieren im Zug oder Videos schauen, Musik hören auf Lautsprecher und telefonieren auf Lautsprecher. Also das Handy nicht am Ohr, sondern vor dem Gesicht, am besten noch FaceTime, damit ich, der nebendran hocke im Zug, die andere Person auch noch mal hören und sehen. Verstehe ich wirklich
1: doch,
0: überhaupt nicht.
1: Doch, das mache ich schon, aber nicht im Zug. Also wenn ich jetzt irgendwo draussen rumlaufe, mache ich das schon.
0: Ja, aber
1: weil
0: im Zug.
1: Dann ist mir egal, wenn es jemand, der an mir vorbeiläuft, schnell gehört.
0: Auf jeden Fall nervt euer Junge das auch oder dich, wenn das jemand im Zug macht. Ich finde es hochgradig unanständig.
1: Letztens bin ich in der Arztpraxis gesessen im Wartezimmer. Das ist ja immer ein bisschen ruhig, so, da dreht man ein bisschen lässig und so. Dann jemand holt sein Handy raus und ist einfach so am TikTok oder so schauen.
0: In
1: also für eine
0: Arztpraxis
1: Loki ist laut gewesen.
0: Also, aber das findest du auch unanständig?
1: Muss jetzt nicht. Ich finde es nicht unanständig, ich finde es einfach nervig.
0: Weil mich interessiert es eben wirklich, weil in eurer Generation ist es ja wirklich klar, dass jedes Handy immer dabei hat. In meiner Generation hat es das noch nicht gegeben, darum reagiere ich wahrscheinlich empfindlicher. Oma und Opa würden noch viel empfindlicher auf das reagieren, die verstehen die Welt überhaupt nicht mehr. Aber ich glaube wirklich, es ist eine Generationenfrage. Aber du würdest das in dem Fall auch nicht machen, laut Musik hören in einer Arztpraxis oder laut mit mir telefonieren.
1: Ja,
0: dann wäre
1: es unangenehm, weil dann hören die ja alle.
0: Ja, das machen jetzt auch ältere Leute, zum Teil wirklich, weil sie nicht mehr gut hören, haben sie ihre Tochter in einer Lautstärke auf laut gestellt, irgendwo im Zug. Und ich finde so, what?
1: Ja, aber dann habe ich so wenigstens so ein bisschen Mitleid, weil die macht es nicht extra.
0: Auch dann glaube ich, würde Kopfhörer besser nutzen, wäre einfach der schlechte Lautsprecher auf dem Smartphone auf laut stellen. Aber ja. Was gilt sonst so im ÖV, wenn wir noch dort kurz bleiben? Wir sind vom Handy so ein bisschen zum ÖV übergekommen. Ältere Leute Platz machen, aufstehen im Zug, im Bus.
1: Ja, und das mache ich. Also oder? Kommt darauf an, wie fit die Person ist. Wenn sie jetzt so topfit ist und halt einfach 60 ist anstatt 20, dann vielleicht nicht. Aber wenn ich sehe, jemand ist nicht fit, dann stehe ich schon auf und frage. Oder ich frage, möchten sie hinsitzen? Und es gibt ja dann auch so die, die ein bisschen wackelig aussehen, aber dann sagen, nein, auf gar keinen Fall und so, ich will stehen. Dann bleibe ich schon sitzen. Mhm. Aber an mich frage ich halt und schaue dann auf, wenn sie sagen ja.
0: Und ganz generell, hast du das Gefühl, ich oder Leute in meinem Alter, wir sind empfindlicher?
1: Ja, du schon. Also dich schon auch, wenn du sagst ja immer, ja, das ist mega. Einmal sind wir zusammen im Zug und ich habe mich im Zug fertig geschminkt. Und das ist gar nicht lustig von dir. So, nein, jetzt pack deine Sachen, das ist ja mega unanständig.
0: Also, wir müssen kurz definieren, wenn jemand einfach noch geschwind die Lippen nochmal nachzieht, ist ja da kein Problem. Aber du hast eigentlich mehr oder weniger die ganze Morgentoilette gemacht. Dass nicht nur der Föhn und der Haarspray dabei hast, zum Frisur machen, ist also. Nein, also, Entschuldigung, einfach Leute, die am Morgen später aufstehen und dann im Zug noch alles machen, das komplette Schminken.
1: Ja.
0: Nein, no
1: doch.
0: Go.
1: Absolut, warum? Aber no warum stört es dich? Du schaust ja eh dein Handy. Oder wenn du nicht dein Handy schaust. Warum stört es dich jetzt? Oder was stört dich denn am Schminken? Weil er schreit so?
0: Am Schminken per se stört mich nicht.
1: Aber ich meine, nein.
0: Ich
1: stelle
0: ja nicht nur meine Haarschälen und den Deo an und sicher Nägel schneiden im Zug.
1: Du hast etwas komplett anderes.
0: Sicher, wieso? Das ist Körperpflege. Fertig, frisch machen am Morgen.
1: Also
0: niemand will
1: deine Füßnägel im Zug.
0: Nein. Ich will da nicht die ganze Schminke nebendran. Und das Ganze, wie sagen wir, das Necessaire auspackt. Und die Haarbürste, also Haarbürste geht gar nicht.
1: Doch.
0: Nein, Frauen lange Haare. Weißt du, wie viele Haare liegen noch auf dem Boden? Also fast so grusig wie solche Nägel. Hast du aber ein gewisses Verständnis für ältere Leute, dass Junge zum Teil Sachen machen, die Ältere aufregt?
1: Zum Beispiel?
0: Ich sage jetzt nochmal den Abfall liegen lassen. Oder eben laut Musik hören.
1: Check ich schon, vielleicht, weil sie so laut Musik hören, aber
0: Boombox
1: das tut, tut ja nicht nur. Also so draussen. Nein, ja. Das check ich echt nicht so. Das check ich echt nicht so. Weil wir sind mal in der Party gewesen und dann ist so eine Frau gekommen und hat so gesagt, so. Also wir sind einmal die, die Musik gelaufen hat, dann hat sie voll umeinander geschaut und so.
0: Aber ich glaube, es gibt so gewisse Verständnis und eben eine Generation älter, wenn ich habe vielleicht auch für die Musik im öffentlichen Raum kein Verständnis, wo ich kein Verständnis heizt, wo mir es wirklich fehlt, sind die neuen Verkehrsmittel, die überall rumdonnern. E-Scooter, E-Roller, ich habe erstens den Überblick verloren, wer sollte auf dem Trottoir, wer muss auf der Straße, wer darf nicht aufs Trottoir, kein Licht, keine Glocke, nichts. Also Wildwuchs und dann stehen sie noch überall rum.
1: Stört dich da, wenn du so rumlaufst oder mit dem Auto fährst, nachher stehen dort die E-Roller, wo man so kann, E-Scooter, wo man so kann auslehnen hat.
0: Ja, also je nachdem, wie es angestellt sind, wenn sie mit dem Zeug instehen, nerven sie mich tatsächlich. Ja. Erstens, weil ich mal vorbeikomme, aber manchmal auch andere Leute. Es gibt auch Leute mit Kinderwagen, mit Rollstuhl, ganz viele verschiedene Sachen.
1: Ja, aber wenn sie jetzt dort stehen, wo sie dort stehen?
0: Dann stört es mich nicht, dann sind sie sauber abgestellt. Aber das sind sie höchst selten, sage ich mal so.
1: Ja.
0: Stören die dich nicht?
1: Das hat mich noch nie gestört, nein.
0: Weil du sie einfach kennst, dass sie rum sind?
1: Also, wie meinst du, kennst sie auch?
0: Ja, sie sind aber jetzt neu gekommen, in den letzten 3-4 Jahren. Jetzt vorher auch nicht gegeben.
1: Ja, nein, sie kommen halt auch nicht so, weil...
0: Ja, ich glaube, da ist der grosse Unterschied. Kommt etwas im Leben dazu oder ist etwas schon immer da? Darum glaube ich, ist eure Toleranz beim Handy viel grösser, weil ihr einfach so mit dem Handy aufwachsen, das hat gar nie ein Leben ohne die Handys gegeben.
1: Ja, kann schon sein. Also stört dich dann einfach so wegen dem Durchkommen oder wegen dem Aussehen?
0: Also bei diesen Scootern?
1: Ja.
0: Also zum Teil stört es mich tatsächlich, weil es wirklich, wie ich vorher gesagt habe, mit dem Kopfhörer drauf, mit irgendwie gefühlt einem halben Stundenkilometer irgendwie auf einem Veloweg den Härteren gegötbelt.
1: Ah nein, das, ist, also das Fahren vorbei. Ist ja echt nicht so deep, weil das ist ja ihr Ding so.
0: Nein, aber sie stehen irgendwo im Zug rum und dann stellen sie es an, die E-Scooter, wo, also weiss Gott, so ein E-Scooter nicht ankommt, also sie liegen ja rum, sie stehen ja nicht einmal schön irgendwo an der Hauswand, sie liegen irgendwo zumindest auf dem Trottoir.
1: Also ich check, was du meinst, ich kann vielleicht auch ein bisschen verstehen, dass es dich stört, aber mich stört es halt nicht. Also,
0: wie soll denn jemand in meinem Alter reagieren, wenn ihn etwas stört, was ihr macht? Wie soll man auf euch zugehen oder wie soll man reagieren?
1: Bei welcher Situation, sag mal ein Beispiel.
0: Ihr lasst Abfall liegen.
1: Und sie sehen, dass es von uns ist? Mhm. Also wenn es sich so verschwört, dann liest es einfach auf.
0: Und euch sagen, du nehmt doch bitte euren Abfall mit oder
1: also wenn doch euren wirklich, Abfall bitte wenn du wirklich so ein großes Problem damit hast, dass du etwas musst sagen und dass du es nicht kannst lassen, um etwas sagen, dann sag so, keine Ahnung, also es ist eigentlich, also ich fände es jetzt eher egal, wie man es sagt.
0: Heute zusammen, Entschuldigung, darf ich euch noch geschwind etwas fragen?
1: Und dann sag ich nein. Und
0: dann sagst du nein, aber dann, dann bist du so perplex, dass du sagst ja und dann würde ich sagen, weißt du eine Idee, was ihr mit dem Abfall macht? Oder weiss,
1: wo wir es schon auf dem Boden
0: gelegt haben. Eure Red Bull-Dösli, eure Chips-Packung, eure Pizza-Karton, ja.
1: Wir haben es schon liegen lassen oder wir haben es noch in der Hand?
0: Nein, ihr lasst es jetzt liegen. Ihr seid am Davonlaufen und sie liegen noch oben am Bänkchen, wo
1: ihr okay, nein, so musst du auf gar keinen Fall sagen. Dann hasse dich direkt alle.
0: Also, wie soll ich sagen?
1: Boah, eigentlich gar nicht.
0: Dann bleibt
1: auf
0: das
1: gar keinen Fall, wenn ich dabei bin. Dann lies ihn auf. Oder sag so... Nein, eigentlich, es also gibt keine gute
0: dann
1: Antwort.
0: Dann lies ihn auf, dann lies ihn du auf. Es
1: nein, wenn es dich doch so verstört, dann nimm ihn
0: nein,
1: mit.
0: Es stört die Umwelt.
1: Dann
0: es
1: sag,
0: stört unsere Gesellschaft, es stört
1: sag,
0: Natur.
1: Dann sag, ey, den Abfall mitnehmen. Nein, eigentlich nicht. Eigentlich, es gibt keine gute Antwort. Wenn, dann musst du wirklich ganz nett sagen. Also sicher nicht, Entschuldigung, weißt du eure Idee mit dem Abfall? Das kannst du nicht machen.
0: Würde ich eine Bitte aussprechen? Darf ich euch bitte den Abfall noch geschwind vorzugehen, bevor ihr geht?
1: Ja, das ist ein bisschen besser.
0: Oder ich könnte natürlich euch filmen, euren Abfall, wie ihr weglaufen und veröffentlichen auf Social Media. Wäre das auch eine Variante?
1: Mhm. Sag einfach gar nichts. Also ich würde einfach eigentlich nichts sagen.
0: Und wenn sonst etwas nervt, die Musik, die laut ist, eben der E-Scooter, den man irgendwo in den Weg wirft, wie darf man denn etwas sagen heutzutage? Ich rede nicht von Schimpfen, ich rede einfach von der Aufmerksamkeit.
1: Ich sage nie etwas, aber wenn dann halt so ein bisschen vorsichtig, so, weil du weißt ja nie, ob die Person irgendwie nicht gut gehört oder so. Aber wenn dann so, Entschuldigung, könnten sie echt, wenn sie nicht ausmacht, ein bisschen machen?
0: Also, die Person, die rücksichtslos ist, auf die muss man jetzt Rücksicht nehmen, wenn man etwas sagt. Verstehe ich dich richtig?
1: Ja, so sage ich. Ich kann jetzt sagen, Entschuldigung, sofort ein bisschen machen.
0: Nein, nein, nein, halt. Aber du hast gesagt, gerade vorsichtig etwas sagen. Du und deine Friends hören laut Musik.
1: Ja.
0: Also, ihr stört mich.
1: Ja.
0: Ich muss jetzt Rücksicht nehmen auf euch, wie ich euch ansprich wegen laut Musik hören. Im Ernst?
1: Also, im öffentlichen Raum gehört der Raum ja nicht dir. Das heisst, wenn es dich stört, kannst du trotzdem Rücksicht nehmen.
0: Nein, aber es gibt so eine anständige Lautstärke von Musik hören in der Öffentlichkeit, wo
1: okay,
0: man findet, ist
1: toleriert. Okay, dann sagst du, würde es euch etwas ausmachen, zum Lissli gehen?
0: Gut, irgendwo dort. Gibt es eine Art und Weise, wie du findest, du, deine Freundinnen, ihr würdet Kritik oder eine Anregung ernst nehmen?
1: Ich würde eigentlich auch, wenn es mir etwas unfreundlich sagt, Lissli machen, wenn es mir aufs unangenehm wäre.
0: Mhm.
1: Aber trotzdem fände ich es auch nicht so freundlich von dieser Person.
0: Gibt es ein Verhalten von deinen Freundinnen, oder jetzt musst du ja nicht nehmen sagen, aber von Gleichaltrigen, nicht nur von deinen Freundinnen, von Gleichaltrigen, wo du selber auch peinlich findest?
1: Weil ich gar nicht gut finde, wenn man so unfreundlich ist zu anderen Menschen. Das mag ich gar nicht. Wenn also, du so richtig asozial bist oder auch so zu alten Leuten oder so, so mega respektlos oder so, dann finde ich so...
0: Und sagst du denn etwas unter Gleichaltrigen, unter deinen Kolleginnen und Kollegen?
1: Also meine Kolleginnen machen es nicht.
0: Ja, aber würdest du etwas sagen?
1: Nein.
0: Und sagen, hey, auch die alten Leute haben unseren Respekt verdient.
1: Wenn zum Beispiel jetzt eine alte Person oder irgendeine Person, die vielleicht Dinge einschränken hat oder so, irgendjemand will etwas fragen und die Person reagiert dann respektlos, dann würde ich vielleicht auf dieser Person helfen. Aber ich würde nicht so dieser respektlosen Person gehen und sagen, ey, bist mal nett.
0: Und jetzt haben wir darüber geredet, wie ältere Leute euch etwas könnten sagen oder wie eine Kritik vielleicht ernst nehmen. Wie löst eine Reaktion von älteren Leuten effektiv einfach nur Widerstand aus bei euren Jungen?
1: Wenn so etwas so, also wirklich so mega unfreundlich kommt und so, das würde ihm irgendwie ein Dorf gehören, wo man gerade irgendwie seiner Meinung nach nicht sich gut verhalten oder so, dann finde ich so, nein, dann mache ich es extra.
0: Eben, dann gibt es schon.
1: Jetzt, ich mache es nochmal extra, nochmal doppelt.
0: Okay, gut. Also ich...
1: Also nicht so, nicht, also das ist jetzt ein bisschen komisch klingt, aber...
0: Nein, dann, ich verstehe das, ich kann beides. Also,
1: dann mache ich es mit Stolz eigentlich.
0: Als ich in deinem Alter war, habe ich schon etwas nicht begriffen, nämlich das Abfall liegen lassen, weil es bringt nichts, es ist nicht cool, es ist nicht gut. Musik hören ist wenigstens less laut, da hast du Party, okay. Aber der Abfall liegen lassen, meine Bierflasche, gut, das war erst mit 18, nicht mit 15, aber meine Red Bull-Dose, da hat es auch noch nicht wirklich gegeben, Red Bull hat es schon gegeben, oder meine Chips-Packung, mein Klassenpapier nicht mitnehmen, das hat mich wieso nicht eingeleuchtet, das bringt ja gar nichts. Natürlich ist es uncool, den Chips-Pack 500 Meter weiter tragen, bis ein Abfallkübel kommt, aber das kann ich nicht machen.
1: Es ist einfach auch, manchmal einfach auch zu faul. Eben. Wenn man irgendwo ist, wo es so lange keinen Abfall einmal hat, sorry, dann kann ich nicht im Abbox, um das alles noch mitnehmen.
0: Ja, gut, dann finde ich, du hast vorher ein bisschen überlegen, wo genau dein Picknick machst. Aber, und da kommen wir jetzt drauf, wo mir auch das Verständnis heute ein bisschen fehlt, sind die, die du hast vorher gesagt, der, der so tut, wie wenn ihm das ganze Dorf gehört. So die pingeligen Leute in der Altstadt weiss ich sehr wohl, dass Veloverbot ist. Aber wenn es ganz wenig Leute hat und ich 7 Meter jemandem vorbeifahre und mir mal nachhebe, da ist im Fall Fahrverbot.
1: Ist ja dann noch passiert, dass du den ganzen Tag
0: nicht gehört? Ja, das ist mir schon passiert, ja.
1: Ja, und dann hast du gesagt?
0: Dann bin ich einfach weitergefahren und gesagt, ja, ist gut, ich weiss es schon. Aber ich fahre extra so, dass ich weiss, ich bin da im Unrecht, also schaue ich sicher, dass ich niemanden gefährde. Wenn ich an einem 20 cm neben der Schulter vorbeiflitze, habe ich grösstes Verständnis, wenn man mit mir schimpft oder mich auf die Regeln aufmerksam macht. Aber nicht, wenn ich quer auf der anderen Seite von der Gasse vorbeifahre.
1: Ich finde es halt auch mega unangenehm für mich selber, wenn man dann jemand anderem so mega unfreundlich etwas sagt. So, von wo bist du, dass du da jetzt mehr darfst sagen?
0: Ja, ich finde, man muss ja auch nicht schimpfen. Man kann einfach etwas sagen oder erklären oder sagen, dass es stört. Gibt es noch etwas, was du zu, willst sagen zum öffentlichen Raum und zu Ärgernis und Verständnis haben füreinander?
1: Ich sage generell so, dass man sich einfach so ein bisschen überlegen sollte, ob es mich gerade stören, was ich gerade mache.
0: Eben selber, selbst reflektiert.
1: Ja, aber also ich finde es nicht so deep. Ganz viele Sachen, aber alt, also so richtig laut am Handy sein musst du jetzt nicht. Und kannst vielleicht auch selber merken. Aber ich weiß halt nicht, ob es die Leute, die es selber machen, auch gar nicht stört bei anderen.
0: Hm. Aber da könnte man sich zu Herzen nehmen. Nicht nur stört es mich, sondern könnte es andere stören und könnte ich an meinem Verhalten etwas ändern.
1: Ja.
0: Danke vielmals für die Folge. Wo kann man uns weiterverfolgen?
1: Auf Spotify, auf Apple Podcasts, überall, wo es Podcasts gibt. Und ihr könnt gerne 5-Sterne-Bewertung abgeben und den Podcast teilen und anderen Leuten erzählen, dass es ihn gibt.
0: Die nächste Folge von «Echt jetzt» geht darum, wie sich Jugendliche informieren. Meine Zeitung lesen, Tagesschau schauen oder Nachrichten am Radio hören, das tun wir ja eh nicht. Habe ich in deinem Alter jetzt auch nicht wirklich stundenlang pro Tag gemacht. Aber wie kommen Jugendliche heute zu Informationen? Wie ist Medienkompetenz 2026? Das ist ein Thema, das mich persönlich sehr interessiert. Über das reden wir in der nächsten Folge. Bis dann.
1: Bis nächstes Mal.
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1: Am Mikrofon ist Martin Zbinden. Wohneigentum in der Schweiz wird weiter teurer. Im dritten Quartal stiegen die Preise gegenüber dem Vorjahrquartal um 0,1%. In der Jahresfrist betrug der Anstieg laut Immobilienberater 3,9%. Noch stärker verteuerten sich Anlageimmobilien, wie zum Beispiel Mehrfamilienhäuser. Eine Trendwende ist vorerst nicht in Sicht. Die tiefen Zinsen stützen die Nachfrage, während weiterhin wenig gebaut wird. Angesichts der ausufernden Proteste in Frankreich will Präsident Emmanuel Macron nach französischen Medienberichten am Abend auf einer Krisensitzung über die Lage beraten. Daran teilnehmen sollen Premierminister Sébastien Lecornu, Innenminister Laurent Nunez sowie Bildungsminister Édouard Geffre. Macron hatte sich bislang nicht in den Umgang mit den Schülerprotesten eingeschaltet, die vor einer Woche begannen. Im Kosovo hat das Parlament die Präsidentin der Akademie der Wissenschaften, Justina Široka Pula, zur neuen Staatspräsidentin gewählt. Ministerpräsident Albin Kurti von der linken Regierungspartei hatte Široka Pula als Kandidatin für das höchste Staatsamt vorgeschlagen. Die 72-jährige Wirtschaftswissenschaftlerin kommt aus der liberalen Oppositionspartei PDK. Das Amt des Staatsoberhauptes ist seit April dieses Jahres vakant, als das Mandat des Amtsinhabers Vyosh Osmani endete. Die von Präsident Donald Trump genehmigte Hinrichtung eines früheren Psychiaters des US-Heers, der 2009 ein Massaker auf dem Militärstützpunkt verübte, ist für Anfang Dezember angesetzt. Nidal Hassal soll durch ein Erschießungskommando auf der Militärbasis Fort Hood im Bundesstaat Texas hingerichtet werden. Sollte es tatsächlich dazu kommen, wäre es laut US-Medien die erste Militärhinrichtung in den USA seit mehr als 60 Jahren. Hassan hatte auf der Militärbasis Fort Hood 13 Menschen getötet und 32 verletzt.
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3: In der Region Schaffhausen, da ist es heute nochmal grösstenteils freundlich. Das Ganze heute Morgen noch mit Sonne. Am Nachmittag nehmen dann die Wolken langsam aber sicher zu, bis es dann am Abend sogar noch ein paar Regentropfen geben kann. Bis dahin müssen wir uns aber noch keine Sorgen machen. Es gibt nämlich noch Temperaturen bis zu 21 Grad.

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0: Campingplätze des Touringclub Schweiz haben in diesem Jahr deutlich mehr Übernachtungen verzeichnet. Ende September lagen die Buchungszahlen sogar über dem bisherigen Rekordjahr 2021. Das teilt der TCS mit. Insgesamt stieg die Zahl der Übernachtungen gegenüber dem Vorjahr um 4,8%. Zum zweiten Mal dürfte die Marke von 1 Million Logiernächten überschritten werden. Als Hauptgrund nennt der TCS das gute Wetter vom Frühling bis in den Herbst. Besonders profitiert haben Campingplätze in den Bergen in Graubünden, im Tessin und in Interlaken. Der Großteil der Gäste kam mit 63% aus der Schweiz. 3 Jahre nach dem Angriff der Hamas auf Israel sorgt sich die Antidiffamierungsorganisation SICAT weiterhin um die Sicherheit jüdischer Menschen in der Schweiz. Die Organisation fordert mehr Prävention. SICAT-Generalsekretär Johann Gurfinkel sagte gegenüber der Nachrichtenagentur Kisten SDA, Gewalt gegen Jüdinnen und Juden sei alltäglich geworden. Manche würden ihre jüdische Identität aus Angst vor Anfeindungen verbergen. Auch jüdische Institutionen würden verstärkt überwacht. Gurfinkel betont, Kritik an der israelischen Politik dürfe nicht zu einer Kollektivanklage gegen jüdische Menschen führen. Der Swiss-Ski-Vizepräsident Claude Alain Schmidhalter wird vorläufig von seinen Ämtern entbunden. Betroffen ist auch sein Amt als OKA-Präsident der Ski-WM 2027 in Grand-Montana. Das teilt Swiss-Ski mit. Grund ist ein Strafverfahren im Kanton Wallis. Die Staatsanwaltschaft wirft Schmidhalter Betrug und untreue Geschäftsführung vor. Gemeinsam mit einem weiteren Beschuldigten soll er einen ehemaligen Geschäftspartner um mehr als 300.000 Franken geschädigt haben. Schmidhalter weist die Vorwürfe zurück. Am 27. Oktober müssen sich die beiden Beschuldigten vor dem Bezirksgericht Brieg-Glis verantworten. Bis zu einem Urteil bleibt Schmidhalter von seinen Ämtern enthoben. Es gilt die Unschuldsvermutung. Im Hafen der griechischen Stadt Thessaloniki sind hunderte Granaten und andere Sprengkörper aus dem Zweiten Weltkrieg entdeckt worden. Das berichtet das staatliche griechische Fernsehen. Die Munition wurde bei Untersuchungen des Meeresbodens gefunden. Darunter sollen sich auch rund 80 Bomben mit einem Gewicht von jeweils mehr als 50 Kilogramm befinden. Die Sprengkörper liegen im Bereich einer geplanten Hafenerweiterung und müssen nun sicher beseitigt werden. Vermutet wird, dass deutsche Truppen die Munition bei ihrem Rückzug aus Thessaloniki im Oktober 1944 ins Meer warfen.
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2: Es ist recht freundlich und sonnig. Im Verlauf des heutigen Tages gibt es aber mehr und mehr Wolken. Und gegen Abend kann es dann auch schon ein bisschen Regen geben. Das Ganze mit Temperaturen aktuell um die 14 bis 19 Grad, habe ich da Messwert in der Übersicht im Sendegebiet. Höchstwert offiziell gibt es von knapp über 20 Grad heute. Keine Störungsmeldungen auf dem Radar bei uns. Keine Meldungen drauf. Sollte also mehr oder weniger rundlaufen. Wir wünschen ganz eine gute und sichere Reise ans Ziel. Mit der Mittagsshow vom Mittwoch. Und wir feiern zum Start in die Sendung nochmal den teils erfolgreichen sportlichen Abend von gestern. So die Handballer von der Kadetten, die in der European League gestern einen Sieg holen, das Thema etwa um die 20 ab. Zuerst schauen wir nochmal zurück auf gestern Abend. Die Schweizer Fußballer, die weiterhin mit einer weissen Westentour die Nations League-Saison düsen. Ganz im Vergleich zu der U21, die ziemlich dick auf die Kappen bekommen hat gestern. Und so eben auch das EM-Ticket für nächstes Jahr verspielt hat. Was da genau passiert ist, Fußball, zuerst das Thema. Später dann Handball in dieser halben Stunde. Und am Mikrofon, da ist der Samuel Peter.

0: Noch eine sommerliche Musik hier mit der Luna und bei Lando an dem Herbsttag, wo wir heute haben, Temperatur eben nicht mehr sommerlich und eben auch Regen ist ein bisschen im Anmarsch. Wahrscheinlich schon heute Abend. Morgen dann definitiv. Wir schauen noch mal auf gestern Abend. Da war nicht nur die Schweizer Fußball-A-Nazi im Einsatz, sondern eben auch die U21. Ein Sieg gegen Frankreich U21 hätte gelangt für die Qualifikation für die Playoffs für die nächste U21-Europameisterschaft. Die ist dann nächstes Jahr. Aber von einem Sieg sind die Schweizer U21 ziemlich weit weg gewesen. Gerade 1-7 hat es gegeben. Ein Klatschen gegen die U21 von Frankreich. Und weil in der gleichen Gruppe Island die Färöer schlägt, rutscht die Schweizer eben noch auf den dritten Platz hindern und nichts ist mit der Chance auf EM nächstes Jahr. Immerhin, die Schweizer A-Nazi, die ist dafür mit einer weißen Weste unterwegs, in grossen Schritt Richtung A-Liga bei der Nations League. 4 Spiele, 4 Siege, das ist Bilanz nach den ersten 4 von 6 Spielen in dieser Saison. Gestern Abend beim 3-0-Sieg gegen Nordmazedonien, da war der Sportreporter Felix Haldimann mit dabei gewesen.
1: Dabei ist der Match ziemlich zäh losgegangen. Zwar hat die Nazi viel den Ball, aber vor dem gegnerischen Goal ist fast nichts los. Der ein oder andere ist vielleicht schon für die Bratwurst aufgestanden, wo der Fabian Rieder kurz vor der Pause 1-0 schiesst. Er profitiert vom Fehler von Nordmazedonien.
2: Dann war es auch nicht das einfachste Tor. Ich glaube, es war ein enger Winkel. Konnte dann trotzdem den Ball gut über den Torwart lupfen sozusagen und bin ja sehr, sehr happy, konnte ich meinen Beitrag dazu leisten.
1: Sagt der Fabian Rieder zu seinem Goal. Nach der Pause kommt die Schweiz besser ins Spiel, dass es so lange so gekarzt hat, sei auch wegen dem schlechten Rasen, sagt der Captain Manuel Akanji.
3: Es ist auch nicht einfach, auf diesem Platz zu spielen. Es war schon gegen Slowenien nicht einfach und heute wieder. Ich hoffe, dass wir nicht wieder auf so einem Platz spielen müssen.
1: Trotz dem schlechten Rasen dreht die Schweiz auf. Der Johann Mansambi und der Dänen Doi tüpfen auch noch. Am Schluss entscheidet das Schweiz-Spiel mit 3-0 doch klar für sich. Dass die Schweiz jeden Match in der Nations League bis jetzt gewonnen hat, freut auch der Manuel Akanji.
3: 4 Spiele, 12 Punkte, top.
1: Ein Unentschieden aus den letzten 2 Matchen lange der Schweiz, um wieder in der obersten Liga von der Nations League mitspielen. Dort wartet mit Spanien, England oder auch Frankreich wieder deutlich stärkere Gegner. Auch wenn man gegen schwächere Mannschaften hätte müssen spielen, sind wir zufrieden, sagt Fabian Rieder.
2: Trotzdem muss man einfach hervorheben, dass wir alle Spiele souverän gewonnen haben, einfach auch gut gespielt haben.
1: Mitte November geht es weiter für die Schweizer Nazi. Dann spielt die Schweiz zum Abschluss von der Nations League noch gegen Slowenien und Schottland. Der Aufstieg ist eigentlich nur noch Formsache.
0: Der Felix Haldimann hat berichtet. Und auch wenn alles Formsache ist, muss aber gleich noch gemacht werden. Den Aufstieg fixen können die Schweizer schon im nächsten Spiel, also im 5. von diesen 6 Nations League Spielen. Da geht es gegen Slowenien. Genau die aber hinter uns in der Tabelle hückeln. Und darum würde es unentschieden schon lange für die Schweiz, für den direkten Aufstieg zurück in die höchste Nations League Liga. Das Spiel gegen Slowenien, das vielleicht schon entscheidende, das ist dann am 13. November.

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0: 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An dem Mittwochvormittag, 20 Minuten ab 11 Uhr haben wir es. Nur jeder dritte Schuss ist gestern Abend im European League-Spiel ins Goal vom Kadettengoalie Leon Bergmann gefallen. Er ist auf eine Abwehrquote von 40% gekommen. Und so hat er gestern einen grossen Anteil gehabt am klaren Sieg der Kadetten gegen das bosnische Team HC Izvicat. So. Schaffhauser Handballer, die gewinnen mit 42-30. Und unser Kommentator, der Nico Bollinger, der hat vom Leon Bergmann wissen, wie das ist, wenn man eben fast jeden Schuss kann heben.
1: Ja, Leon Bergmann, Goalie von der Kadetten heute Abend im Spiel gegen den HC Izvicat. Muss ich wirklich sagen, gerade am Anfang habe ich gedacht, da geht heute gar kein vorbei an dir. Wirklich gerade am Anfang, in den ersten paar Minuten, sackstark gehebt.
2: Ja, wir haben natürlich gewusst, dass die hier top motiviert herkommen werden. Ich glaube, die gegnerische Mannschaft zahlt der Hunger aus. Und es war gut, dass uns das bewusst war, weil ich denke, wenn wir da nicht so rein starten mit diesem Fokus, dann kann das auch anders enden heute hier. Es ist eine Mannschaft, die man nie unterschätzen darf, denke ich. Das haben wir nicht gewusst. Und wie man sieht, wenn wir so in ein Spiel reingehen, mit diesem Fokus, wird es, glaube ich, schwierig, uns zu schlagen dieses Jahr.
1: Also ich muss jetzt sagen, ich habe von oben das Gefühl gehabt, also wirklich, ihr habt heute so gut gespielt, da hätte Izvicat können machen, was wenn, die wären, glaube ich, nicht auf euer Niveau gekommen.
2: Ja, natürlich, also die Tagesform mag vielleicht immer anders sein, aber das Mindeste muss sein, dass wir alles reinwerfen. Und wenn wir das machen, dann geht es auch vielleicht mal mit einer nicht so guten Tagesverfassung trotzdem 2 Punkte zu holen. Aber wie heute, wenn es dann auch läuft, dann ist es natürlich doppelt so gut mit diesem Fokus.
1: Und man muss ja auch sagen, sonst bist du ja eigentlich zuständig dafür, zum Hinnehmen den Kasten dicht zu heben. Das hast du heute einerseits wirklich grandios gemacht und gleichzeitig bist du heute auch wichtig beim Spielaufbau. Die vielen Turnovers, die vielen langen Bälle, die dann halt einen Orientor Rickardson einfach vorne gratis verwandeln, sag ich mal, hast du auch gut gemacht.
2: Ja, natürlich. Also ich traue mich zu sagen, dass vor allem in der zweiten Welle der Angriff bei mir startet. Und es ist wichtig, dass ich meinen Job da mache, damit wir die schnellen Tore machen können. Das macht uns stark, das ist unangenehm für den Gegner. Und das muss einfach klappen, das muss sitzen. Und heute hat es gut gepasst. Bei den Pässen zur Mitte gibt es noch Potenzial. Aber beim nächsten Mal wird er wieder voller Fokus sein und wird jeder Ball ankommen.
1: Muss ganz klar, geht sich ab. Super, 2 Spiele, 2 Sieg. Jetzt nächste Woche geht es gerade schon weiter gegen Chambry. Geht man da doch schon mal ein bisschen mit einer breiten Brust hin?
2: Hey, wir haben sowieso eine breite Brust. Die Frage ist nur, ob wir die breite Brust auch am Spielfeld zeigen oder nicht. Und das ist die Challenge jedes Spiel. Darum geht es jedes Spiel und so werden wir dorthin fahren, so werden wir auftreten. Und ich denke, wir haben einen Fokus von Spiel zu Spiel. Wir schauen noch nicht so ganz auf das große Ganze, sondern das wird dann am Ende rauskommen als Ergebnis von dem Fokus, den wir jeden Spieltag ans Spiel legen.
1: Und jetzt ist ja gerade noch eine Woche Pause. Vorteil oder Nachteil bis zum nächsten Spiel?
2: Das macht keinen Unterschied. Unsere Vorbereitung werden wir so machen wie immer. Wir werden uns sowieso top vorbereiten und das ist alles. Ob das Spiel in 3 Tagen oder einer Woche ist, das ist nicht etwas, was wir beeinflussen können.
0: Seit Kadett-Goalie Leon Bergmann im Interview mit dem Kommentator Nico Bollinger. Das Interview mit dem Kadett-Captain Luca Maros, das gibt es auf radiomuno.ch oder auch mit unserer Handy-App zum Nachlesen.

0: für einen grossartigen Song von den Olsen Brothers. Fly on the Wings of Love. Da auf Radio Monat gehört an dem Mittwochvormittag, 11:30 ganz genau. Darum gibt es jetzt Regionalnachrichten und die gibt es vom Jonas Milsch.
1: Der Kanton Schaffhausen lanciert ein Weiterbildungsangebot für Apotheken für die Erkennung von häuslicher Gewalt. Apotheken sind aufgrund ihres niederschwelligen Zugangs wichtige Anlaufstellen für Opfer von häuslicher Gewalt, teilt der Kanton mit. Deshalb wurde ein digitales Weiterbildungsangebot lanciert. Damit sollen Apothekerinnen und Apotheker sowie Fachpersonen in der Apotheke Anzeichen von häuslicher Gewalt erkennen, Betroffene dann vertraulich anzusprechen und sie an geeignete Unterstützung und Beratungsstellen zu verweisen. Die Kosten für die Weiterbildung übernimmt der Kanton. Bei Ausgrabungen beim Schulhaus Steig in der Stadt Schaffhausen hat die Kantonsarchäologie Schaffhausen mehrere Skelette enthaupteter Menschen entdeckt. Die Personen wurden vermutlich ab dem 16. Jahrhundert auf dem nahegelegenen Köpferplatz hingerichtet, teilt die Schaffhauser Kantonsarchäologie in einer Mitteilung mit. Die Skelette lagen ungewöhnlich ausgerichtet und offenbar ohne Sarg und Kleidung in den Gräbern. Schnittspuren an den Halswirbeln bestätigen, dass die Menschen geköpft wurden. Insgesamt hat das Archäologie-Team auf dem ehemaligen Sirchenhausfriedhof bereits mehr als 1000 Bestattungen untersucht. Historische Quellen zeigen, dass Enthauptungen bis ins 19. Jahrhundert als ehrenvolle Hinrichtungsart galten. In der Gemeinde Buchberg kommt es morgen und Freitag aufgrund von Bauarbeiten zu Verkehrseinschränkungen. Das teilt die Gemeinde mit. An beiden Tagen wird die Ehrlichstraße von 8 bis 17 Uhr gesperrt. Der Grund sind Belagsarbeiten. Wie die Gemeinde Buchberg weiterschreibt, wird eine Umleitung signalisiert. Die SBB schließt das Reisezentrum in Stein am Rhein per Ende 2026. Das teilt die SBB in einer Mitteilung mit. Neben Stein am Rhein werden 12 weitere Reisezentren der SBB geschlossen. Die SBB begründet die Schließung mit sinkender Nachfrage für den Billettverkauf am Schalter. So werden 97% aller Billette über die Selbstbedienung gezogen. 85% davon digital per App oder über die Website. Nur 3% beziehen noch ihre Billette über den Service-Schalter. Es kommt zu keinen Entlassungen, die betroffenen Mitarbeiter können an anderen Reisezentren weiterarbeiten.
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0: Recht freundlich ist es und sonnig. Geniessen die Sonne, weil im Verlauf des Tages gibt es mehr und mehr Wolken. Und dann kann es auch gegen Abend schon Regen geben. Auch in der Nacht auf morgen kann es immer mal wieder Regen. Und am Morgen dann eher so ein Regenwettertag. Temperaturen aktuell um die 16 bis 19 Grad. Offiziell Höchstwert von um die 21 Grad gibt es heute. Keine Störungsmeldungen auf dem Radar für die Region Schaffhausen und die nähere Umgebung. Wir wünschen allen, die unterwegs sind, ganz eine gute und vor allem eine sichere Fahrt. Ist es einfach nur trocken gewesen. Nach einem intensiven Sommer warten wir eigentlich immer noch auf längeren Regen. Und so ist der eben im Anmarsch. Also länger, immerhin. Kommt es mal ein bisschen regnen, nicht nur ein bisschen. Heute Abend kann es schon ein bisschen nass werden. Und eben morgen, glaube ich, so ein bisschen Regentag. Respektive ab 1800 Meter habe ich gesehen, schon Schnee. Das, weil eben auch die Temperaturen nicht mehr ganz so aufwärts gehen in den nächsten Tagen. Morgen gibt es einen Tag, du gehst mal anscheinend höchstens um die 14 Grad. Ein bisschen genauer aufs Wetter von morgen und auch auf die Restwochen und Wochenende schauen wir, wie gewohnt dann in unserem Wettertag in unserer Infomittagsstunde um die 20 ab 12 Uhr mit dem Live-Talk mit unseren Wetterexperten. Und was vorher noch das Hauptthema ist in unserer heutigen Mittagsstunde, das gibt es in einer kleinen Vorschau gerade als nächstes am Mikrofon. Da ist der Samuel Peter. Ich wünsche guten Schlussspurt. Richtig zum Mittag.

0: mit Radio Monat. Der Mittagsstunde gegen gut 19 Minuten noch und dann ist es 12 Uhr. Wahrscheinlich ist es noch ein bisschen früh für ein Bier, noch nicht einmal 12 Uhr, aber anzapft ist oder noch ein Mass, bitte schön. Das sind Sätze, wo man bald auch wieder die Schaffhausen hören kann. Am 16. und 17. Oktober, da ist nämlich das Boktoberfest auf der Breite. Was natürlich nicht fehlen darf, sagt der Luciano Di Fabrizio, der Mitorganisator vom Oktoberfest 2026, ist...
1: Ein Mass Bier ist natürlich ganz klar, dass das wird geben und muss beinhalten. Wie aber auch im kulinarischen Teil ein Händel oder ein Haxe.
0: Von Gewaltdelikt oder auch sexuellen Übergriff ist teils von anderen Oktoberfesten zu lesen gewesen. Gerade auch in Deutschland gibt es da teils Sachen, die ausarten. Beim Boktoberfest sollte es nicht zu solchen Vorfällen kommen, weil...
1: Sicherheitsmaßnahmen sind eigentlich gleich wie 2025. Es bewährt sich. Die Leute sind anständig und es ist ein geselliges Erlebnis, das man hier erleben darf in den Zelten, wo nachher dann die Herbstmesse stattfindet.
0: Was denn die speziellen Programmpunkte der Boktoberfestparty sind, das gehört heute in unserem Infomittag in einem ausführlichen Beitrag um die 10 ab 12.

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0: Mit Radio Monat Mittag entgegen. Schön haben wir eingeschaltet. Und da lernen wir auch noch etwas, etwas, was ich bis jetzt nicht gewusst habe, dass man anscheinend kann mit Speiseöl sein Auto tanken, also kein Benziner, sondern anscheinend bei den Dieselfahrzeugen, sage ich, das möglich ist, aber eigentlich verboten. Und wird aber zu Frankreich anscheinend jetzt extrem viel gemacht, dass die Franzosen mit Frittieröl statt Diesel ihr Auto tanken. Das Ganze ist irgendwie dreimal günstiger mit den aktuellen teuren Preisen und eben anscheinend funktioniert es. Aber es wird natürlich davon abgeraten. Nicht nur, weil es eben teils illegal ist, sondern auch bei modernen Dieselfahrzeugen kann das das Zeug verkleben und schlussendlich kostet es dann plötzlich doch viel mehr, als man dann zahlt hat, wenn man einfach Diesel tankt hätte. Und wenn man zu Frankreich möchte Diesel tanken, dann braucht man Euro.
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0: So einen Euro gibt es im Moment für 93,29 Rappen. Ein US-Dollar, der kostet 83,34 Rappen. Wir haben das Kilo Gold notiert kurz vor Mittag bei 110.353 Franken. Und der SMI mit einem ganz scheuen Plus von 0,01% aktuell bei 13.790 Punkten.

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1: Am Mikrofon Corinna Zurkinden. 3 Jahre nach dem Terroranschlag der Hamas auf Israel hat sich die Lage für Jüdinnen und Juden in der Schweiz verschlechtert. Die Nachwirkungen seien groß, sagt Jonathan Kreutner, General.

0: sagt Kreutner weiter. Der Swiss-Ski-Vizepräsident Claude Alain Schmidhalter wird vorläufig von seinen Ämtern entbunden. Betroffen ist auch sein Amt als OKA-Präsident der Ski-WM 2027 in Grand-Montana. Das teilt Swiss-Ski mit. Grund ist ein Strafverfahren im Kanton Wallis. Die Staatsanwaltschaft wirft Schmidhalter Betrug und untreue Geschäftsführung vor. Gemeinsam mit einem weiteren Beschuldigten soll er einen ehemaligen Geschäftspartner um mehr als 300.000 Franken geschädigt haben. Schmidhalter weist die Vorwürfe zurück. Am 27. Oktober müssen sich die beiden Beschuldigten vor dem Bezirksgericht Brieg-Glis verantworten. Bis zu einem Urteil bleibt Schmidhalter von seinen Ämtern enthoben. Es gilt die Unschuldsvermutung. Die Campingplätze des Touringclub Schweiz haben in diesem Jahr deutlich mehr Übernachtungen verzeichnet. Ende September lagen die Buchungszahlen sogar über dem bisherigen Rekordjahr 2021. Das teilt der TCS mit. Insgesamt stieg die Zahl der Übernachtungen gegenüber dem Vorjahr um 4,8%. Zum zweiten Mal dürfte die Marke von 1 Million Logiernächten überschritten werden. Als Hauptgrund nennt der TCS das gute Wetter vom Frühling bis in den Herbst. Besonders profitiert haben Campingplätze in den Bergen in Graubünden, im Tessin und in Interlaken. Der Großteil der Gäste kam mit 63% aus der Schweiz. Die Schulproteste in Frankreich gehen weiter. Am Morgen kam es erneut zu Blockaden an Gymnasien und Universitäten, unter anderem an der Pariser Elitehochschule Sciences Po. 528 Schulen blieben vorsorglich ganz oder teilweise geschlossen. Die Gewerkschaften riefen zu weiteren Demonstrationen auf. Die Jugendlichen fordern mehr Lehrkräfte, eine bessere Ausstattung und bessere Lernbedingungen. Unterdessen setzte Innenminister Laurent Nunez den Einsatz von Blendgranaten bei Schülerprotesten aus. Eine solche Granate hat am Montag einem 15-Jährigen in Laon eine Hand abgerissen. Der Vorfall löste Empörung über das Vorgehen der Polizei aus. Präsident Emmanuel Macron rief bei einer Krisensitzung zur Mäßigung bei Polizeieinsätzen auf.
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2: Es ist recht freundlich, die Sonne zeigt sich noch fleissig, ziehen aber im Verlauf des Tages dann vermehrt Wolken auf. Und gegen Abend kann es dann auch schon ein bisschen Regen geben. Temperaturen aktuell um die 17, 18, 19 Grad, Höchstwert um die 21 heute. Morgen sollte es wahrscheinlich sehr bewölkt sein, meistens immer wieder nass. Gegen Abend kann es aber auch ein bisschen auflockern. Das Ganze dann morgen noch mit Tageshöchstwert von gerade mal 14 Grad. Und Verkehrsradar haben wir keine Störungsmeldungen drauf. Es sollte laufen. Wir wünschen allen unterwegs ganz eine gute Fahrt. Start in Infomittag an dem Mittwoch, 7. Oktober. Heute mit dem Thema. Leute, bei einem Feierabendbier kann man noch häufig antreffen, gerade mit einem Literkrug namens Maas, dann aber doch eher selten, wenn dann meistens in der Oktoberfestzeit. An den meisten Orten ist Oktoberfest schon wieder vorbei. Schaffhausen ist es aber noch. Was beim Schaffhauser Boktoberfest genau wird los sein, das ist das Thema da heute in unserem Infomittag, gerade in gut 7 Minuten. Am Mikrofon ist der Samuel Peter. Ich wünsche ganz eine gute Mittagsstunde.

0: Erntedankfest, Hallauer Herbstfest oder auch Halloween, das sind alles Anlässe, die im Herbst sind. Neben dem gibt es aber auch noch einen Haufen Oktoberfest, so wie in Schaffhausen unter dem Namen Bocktoberfest. Was in diesem Jahr wird los sein und was die Organisatoren aus dem letzten Jahr gelernt haben, das berichtet Lena Urscheler.
1: Ortsaft ist. Das kann man am 16. Oktober nach dem Fassanstich beim Bocktoberfest sagen. Es gibt wieder musikalisches Programm mit den Mostlandstürmer und den Alpenkracher und natürlich ein Mass Bier. Dabei sagt der Freitag vom Programm her der Verein gewidmet, sagt Luciano Di Fabrizio, Mitorganisator vom Oktoberfest.
2: Dass wir hier ein bisschen Bierkrug-Stämme machen und Spezialangebote haben, einfach für die Vereine. Die sollen sich doch noch melden oder online schauen, was wir hier anbieten. Und das ist sicher das, was wir speziell jetzt anbieten für die Vereine von Schaffhausen.
1: Das Jahr ist das Oktoberfest zum zweiten Mal. Von dem haben sie viel gelernt. Darum optimieren sie die Infrastruktur und Abläufe, damit sie etwa 1600 Personen betreuen können. Es gibt auch andere Herbstfeste in der Region und trachten von hier. Das Oktoberfest sei neu und sollte neben den anderen Festen eine neue Tradition werden, meinte Di Fabrizio weiter.
2: Das Oktoberfest ist relativ neu und Bock ist für Schaffhausen, aber es ist nichts Neues für Schaffhausen. Es hat schon Oktoberfest gegeben in Schaffhausen. Wir haben das einfach wieder aufgegriffen, weil 7 Jahre ist das, glaube ich, mindestens zurück, wo das letzte Oktoberfest war in Schaffhausen. Darum tun wir die Tradition in Schaffhausen nochmal aufleben lassen und versuchen, hier eine Tradition zu etablieren.
1: Schaffhausen hat eine eigene Bierbrauerei. Darum sei es naheliegend, dass man auch ein Oktoberfest hier veranstaltet.
2: Ja, wir in Schaffhausen haben ja auch noch eine eigene Brauerei. Die Brauerei Falken tut uns hier auch grosszügig unterstützen. Und das ist ein Bierfest. Und ich glaube nicht, dass wir hier ein Alkoholproblem haben, weil Spirituose ist der kleinste Teil, aber Bier ist der grösste Teil.
1: Radau, Gewaltdelikt, viel Polizeieinsätze. Von dem wird viel in den Medien im Zusammenhang mit dem Oktoberfest berichtet. Hier in Schaffhausen sollte es jedoch weniger so laufen. Schon nur aus dem Grund, dass es weniger Leute hat und die sich alle über ein paar Ecken kennen. Das haben wir schon recht, sagt Luciano Di Fabrizio, Mitorganisator vom Oktoberfest.
2: Ja, also wir haben ja grundsätzlich nicht so einen Massenauflauf natürlich wie in München. Bei so vielen x-tausenden von Leuten kann natürlich auch immer etwas ein bisschen passieren. Bei uns ist das relativ gesittet. Wir fangen um 6 Uhr an und hören um 11 Uhr in der Nacht wieder auf, beide Tage. Darum haben wir da eigentlich keine Bedenken und auch keine Angst vor irgendwelchen Problemen.
1: Für den Freitag hat es noch viel Platz, aber am Samstag sei noch ein Tisch frei. Die zwei Oktoberfesttage sind am 16. und 17. Oktober.

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0: mit Maroon 5 und Mittagsstunde ist Love, da gehört bei Radio Monat. 9 Minuten noch, dann 12:30. Heute ist unter anderem mit den USA gesehen, Tag von der Badwanne. Ist ein perfekter Tag für so einen verregneten Herbst. Nicht der ganze Tag ist heute verregnet, aber baden kann man dann vielleicht heute Abend noch ein bisschen mit ein bisschen Regen.
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0: Aktuell zeigt sich die Sonne noch sehr fleissig, Mario Rindisbacher vom Meteotest, aber eben, es kann gegen Abend dann ein bisschen nass werden heute.
2: Ja, das bleibt nicht den ganzen Tag so mit dieser Sonne. Wir haben jetzt heute Morgen und Vormittag doch noch ziemlich sonniges Wetter gehabt. Jetzt aktuell ziehen ab und zu schon mal die ersten Wolkenfelder auf und die werden dann dichter heute im Verlauf vom Nachmittag. Und eben am Abend oder spätestens dann in der Nacht auf morgen bringen die dann zeitweise auch schon Regen. Die Temperatur heute über den Tag noch relativ mild. Die Höchstwerte liegen so zwischen 20 und 21 Grad.
0: Morgen gibt es dann so ein bisschen den Regenwettertag der Woche und eben auch die Temperaturen gehen nicht mehr ganz so hoch auf.
2: Nein, die sinken. Wir haben den morgen über den Tag aus meistens stark bewölkte Verhältnisse. Schon von morgen an regnet es immer wieder. Auch über Mittag und Nachmittag gibt es immer mal wieder Regen. Dazu frischt der Westwind auf. Und eben die Temperaturen, die gehen herab. Wir haben am Morgen noch die höchsten Temperaturen mit etwa 14 Grad. Bis am Abend sinkt das Thermometer dann so gegen die 10 Grad am Abend. Und in der Nacht auf der Freitag, da lässt der Regen dann langsam nach. Und da und dort lockert die Bewölkung auch ein bisschen auf.
0: Und dann schauen wir auf die Restwoche, Freitag, Samstag, Sonntag. Da gibt es teils Sonne, teils Regen. Und eben sind wir sicher keine 20 Grad mehr.
2: Nein, 20 Grad, die sind dann relativ weit entfernt. Wir haben dann am Freitag über einen Tag aus wieder ein bisschen freundliches Wetter. Die Wolken lockern auf, ab und zu kommt auch die Sonne zum Vorschein. Und am Freitag über einen Tag sollte das Wetter doch weitgehend trocken sein. Mit Temperaturen von etwa 7 Grad am Morgen und 14 Grad am Nachmittag ist es doch deutlich kühler. Am Samstag da haben wir dann wahrscheinlich wieder ein bisschen mehr Wolken und über einen Tag kann es dort auch ein bisschen regnen. Auch dort etwa 14 Grad. Am Sonntag da haben wir zuerst mal noch recht viele Wolken. Am Nachmittag Aufhellungen. Auch dort relativ kühl mit etwa 14 Grad als Höchstwert.
0: Das ist der Ausblick auf das Wetter von dieser Restwoche, wo eben teils ein bisschen nass und eben auch vor allem ein bisschen kühler ist, wie wir gehört haben im Ausblick mit dem Mario Rindisbacher vom Meteotest.
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0: Elisabeth Grünemeier, Schrittmanner, auf dem Radio Munot. In unserer Infomittagstunde, Halbzeit ist es, heisst jetzt halbi eins. Es gibt Regionalnachrichten und die gibt es vom Jonas Milsch.
1: Der Kanton Schaffhausen lanciert ein Weiterbildungsangebot für Apotheken für die Erkennung von häuslicher Gewalt. Apotheken sind aufgrund ihres niederschwelligen Zugangs wichtige Anlaufstellen für Opfer von häuslicher Gewalt, teilt der Kanton mit. Deshalb wurde ein digitales Weiterbildungsangebot lanciert. Damit sollen Apothekerinnen und Apotheker sowie Fachpersonen in der Apotheke Anzeichen von häuslicher Gewalt erkennen, Betroffene dann vertraulich anzusprechen und sie an geeignete Unterstützung und Beratungsstellen zu verweisen. Die Kosten für die Weiterbildung übernimmt der Kanton. Bei Ausgrabungen beim Schulhaus Steig in der Stadt Schaffhausen hat die Kantonsarchäologie Schaffhausen mehrere Skelette enthaupteter Menschen entdeckt. Die Personen wurden vermutlich ab dem 16. Jahrhundert auf dem nahegelegenen Köpferplatz hingerichtet, teilt die Schaffhauser Kantonsarchäologie in einer Mitteilung mit. Die Skelette lagen ungewöhnlich ausgerichtet und offenbar ohne Sarg und Kleidung in den Gräbern. Schnittspuren an den Halswirbeln bestätigen, dass die Menschen geköpft wurden. Insgesamt hat das Archäologie-Team auf dem ehemaligen Sirchenhausfriedhof bereits mehr als 1000 Bestattungen untersucht. Historische Quellen zeigen, dass Enthauptungen bis ins 19. Jahrhundert als ehrenvolle Hinrichtungsart galten. In der Gemeinde Buchberg kommt es morgen und Freitag aufgrund von Bauarbeiten zu Verkehrseinschränkungen. Das teilt die Gemeinde mit. An beiden Tagen wird die Ehrlichstraße von 8 bis 17 Uhr gesperrt. Der Grund sind Belagsarbeiten. Wie die Gemeinde Buchberg weiter schreibt, wird eine Umleitung signalisiert. Die SBB schließt das Reisezentrum in Stein am Rhein per Ende 2026. Das teilt die SBB in einer Mitteilung mit. Neben Stein am Rhein werden 12 weitere Reisezentren der SBB geschlossen. Die SBB begründet die Schließung mit sinkender Nachfrage für den Billettverkauf am Schalter. So werden 97% aller Billette über die Selbstbedienung gezogen. 85% davon digital per App oder über die Website. Nur 3% beziehen noch ihre Billette über den Service-Schalter. Es kommt zu keinen Entlassungen. Die betroffenen Mitarbeiter können an anderen Reisezentren weiterarbeiten.
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0: Es ist recht freundlich. Die Sonne zeigt sich noch fleissig. Ziehen aber jetzt im Verlauf des Nachmittags dann immer mehr Wolken auf. Und gegen Abend kann es dann auch schon Regen geben. Temperaturen aktuell noch um die 17 bis 19 Grad. Höchstwert von etwa 21 Grad heute. Und morgen dann wahrscheinlich bleibt der Regen uns recht gut erhalten. Den ganzen Tag ist es meistens bewölkt. Immer wieder nass. Gegen Abend und in der Nacht auf der Freitag. Ich kann es dann vielleicht ein bisschen flockern. Das ganze Morgen mit Höchstwert von gerade mal noch um die 14 Grad. Nichts melden vom Verkehrsmonitor, der ist leer. Wenn ihr irgendwo im Sendegebiet von Radio Monat im Stau steckt, sagt es uns doch bitte schnell, dass wir es weitergeben können, die Information auf 0, auf unsere gratis Verkehrshotline Nummer 0800 915 und dann drüben als 0. Besten Dank und ganz gute Fahrt wünschen wir. Influencer ist für viele ein Unwort. Kein Wunder, gibt es regelmäßig Geschichten von so Menschen, die ihr Leben fürs Geld ins Internet stellen, wo dann eben auskommt, dass, ja, sagen wir, jemand nicht ganz ehrlich war. Neueste Geschichte, eine chinesische Fitness-Influencerin, die bei einem Berlin-Marathon eine persönliche Bestzeit aufgestellt hat, mit dem nach dem Rennen gross angegeben hat, bis jemand bei den Zwischenzeiten gemerkt hat, irgendetwas stimmt da nicht. Und dann, wo auch noch das Beweisfoto auftaucht, wie die Chinesin während dem Berlin-Marathon auf einem Gepäcksträger von einem Velo hockt, ist alles aufgeflogen. Die chinesische Fitness-Influencerin hat, wo alles rausgekommen ist, dann gesagt, sie sei sehr unehrlich und bedauere das Ganze ehrlich. Sie hätte die Velofahrt bewusst verschwiegen, aber eben hauptsächlich vorher noch die grosse Glocke hängen, dass ihre persönliche Bestzeit gerannt ist. Ein weiterer Beweis, wie fest man all diesen sogenannten Influencer soll glauben. Am Mikrofon der Samuel Peter. Ich wünsche weiterhin eine ganz gute Mittagsstunde.

0: Magazin Shape of a Woman da bei Radio Murno, die unsere Infomittagsstunde, genau, 19 Minuten noch, dann ist es eins. Arche Nova, Gamma Eva Medusa oder Vogel Orakel? Das tönt jetzt noch nicht so viel, also ganz ohne Kontext, aber das sind ein paar Namen von den Bildern von Herbert Koppeining.
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0: Die stellt er in der Ateliergalerie zu Diessenhofen aus, was die Ausstellung mit dem Namen Retrospektive Eiswaldwunder soll zeigen und warum sich ein Besuch mehrfach kann lohnen. Das hören wir jetzt im Veranstaltungstipp von Jonas Milsch.
2: Waldwunder heisst die Ausstellung von Herbert Koppeining. Den Namen hat er bewusst gewählt. Die Bilder, die er selber gemalt hat und ausstellt, hat mit dem Wunder vom Wald zu tun, sagt er selber.
3: Insofern gibt es auch eine Geschichte von Horacio Quiroga, wo Dschungelgeschichten geschrieben hat. Und aus diesem Buch heraus gibt es eine Geschichte, die mir besonders gefallen hat. Das ist «Das Vaterland der Tiere».
2: Und die Ausstellung zieht sich durch die Geschichte durch. Es sind Urwaldbilder, also mit Elefanten, Lemuren oder zeichnete Regenwälder. Es sind aber nicht nur Bilder ausgestellt, die mit der Geschichte von Horacio Quiroga zu tun haben.
3: Es werden aus 1000 Bildern, die da sind, ausschnittweise einzelne Zyklen gezeigt. Aber es sind sehr grossformatige Sachen auch darunter. Und ich habe versucht, eine Auswahl zu treffen.
2: Weitere sind zum Beispiel Bilder aus dem Homo Archetypus-Zyklus. Das sind grossformatige Bilder von Anthropogenese. Das ist Latein und bezeichnet die stammesgeschichtliche Entwicklung vom Mensch, von der frühen Formen, also zum Beispiel Neandertaler bis zum heutigen modernen Homo sapiens, gemalt vom Herbert Koppeining. Darum gibt es heute bei der Vernissage nicht nur Bilder, sondern auch etwas zum Lesen und Lernen.
3: Es kommt eine Freundin, die mit meiner Arbeit vertraut ist, die Laudatio. Ansonsten ist natürlich einfach ein grosses Spektrum, das man anschauen kann. Und es gibt auch etwas zu essen und zu trinken. Und auch zu lesen viel.
2: Die Ausstellung läuft noch bis am 30. Oktober, jeweils vom Donnerstag bis am Sonntag, ab am Nachmittag bis am Abend um 8 Uhr. Im Anschluss folgt die Ausstellung Retrospektive 2, Wasser des Lebens, und Retrospektive 3, Passion der Seele, wo weitere Bilder vom Herbert Koppeining zeigen.

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0: Don't Want to Miss a Thing, da auf Radio Monat. 9 Minuten noch, dann ist es 1. 2 Wochen lang ist es jetzt intensiv Schweizer Fußball angesagt im Rahmen von der XXL Länderspielpause hat die Schweizer Fußballnationalmannschaft 4 Spiele in der Nations League gespielt und auch dank dem 3:0 gestern gegen Nordmazedonien 4 Siege geholt. Und trotzdem ist nicht alles Gold, das glänzt. In der Morgenshow hat der Nico Bollinger unter anderem auf den Match von gestern Abend zurückgeschaut.
1: 3:0, 3:0, 2:1 und nochmal 3:0. So liest sich's eigentlich noch gut, was Nazi da in der Nations League gezeigt hat. Gestern ist aber gegen Nordmazedonien gerade die erste Halbzeit alles andere als gut gewesen. Hat auch der Nazi-Trainer Murat Yakin nach dem Spiel müssen sagen.
2: Erste Halbzeit, also ich glaube, das kann man nicht schön reden. Wir haben auch keinen Zugriff gehabt, defensiv, wirklich null. Also erste Halbzeit, also Abspielfehler, technische Fehler, durch erste Halbzeit zum Vergessen gewesen.
1: Und trotzdem, die Schweiz macht dort weiter, wo sie bei der WM aufgehört haben, mit guten Leistungen. Jetzt ist aber zuerst mal eine kurze Pause, Mitte November geht es dann weiter. Bis dahin ist heute ein neues Schaffhauser Polizeiboot auf dem Rhein hoffentlich kaum mehr zum Einsatz kommen. Es gäbe aber auch jetzt immer noch viel Verkehr auf dem Rhein, meint Martin Tanner, Chef von der Schaffhauser Verkehrspolizei.
3: Wir haben nicht mehr eine Sommer-Rhein-Gesellschaft, sondern wir haben 365 Tage im Jahr gehen wir auf die Rhein-Gesellschaft. Plus gewisse andere Sachen wie Sicherheit, 2 Motoren und plus andere Einrichtungen, die wir jetzt einfach auf dem Schiff haben, die, denke ich, sehr gut funktionieren.
1: Das neue Boot, das fährt jetzt seit einem Jahr auf dem Rhein. Ein Fazit zu dem ersten Jahr können auf unserer Webseite radiomonat.ch oder unserer Radiomonat-App auch noch hören. Dort finden wir zu einer auch noch Stimmen zum Karite-Sieg von gestern Abend. In der European League gegen Bosnien in Switzac gewinnen die Karite und haben ihren Gegner wirklich keinen Stich lassen. Genau so soll es sein, meint der Karite-Captain Luca Maros.
4: Ja, das ist so ein bisschen das, wo wir die letzten 3 Monate trainiert haben, um so ein Spiel zu machen, um das Tempo aufs Feld zu bringen. Mit einem skandinavischen Trainer, der das in unser Blut, sagen wir es mal, oder eben in der Zeit in die Wirbelsäule reinbringen, dass wir, und ich glaube, heute haben wir es können zeigen, aber das war auch nur möglich gewesen durch eine stabile Deckung.
1: Jetzt ist aber auch zuerst mal binnen, eine Woche Pause angesagt und dann geht es am Dienstag auswärts gegen die französische Mannschaft Chambry in der EHL weiter. Weitere Stimmen dazu zum Sieg von gestern findet ihr auch noch auf unserer Webseite. Ich kann an dieser Stelle verabschieden mich und wünsche noch einen schönen Mittag.

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1: Am Mikrofon ist Corinna Zurkinden. Nestlé geht eine mehrjährige Marketingpartnerschaft mit der nordamerikanischen Basketballliga NBA ein. Die Zusammenarbeit umfasst 21 Märkte auf 4 Kontinenten und ist laut Nestlé die bisher größte internationale Markenkooperation des Konzerns. Ab Anfang 2027 werden die Nestle-Marken Milo, Nescau und Nesquik offizielle Partner der NBA. Geplant sind gemeinsame Aktivitäten bei Nachwuchsprogrammen und ausgewählten NBA-Veranstaltungen. Zudem sollen NBA-Logos auf Nestle-Verpackungen erscheinen. Wie viel Nestle für die Partnerschaft bezahlt, ist nicht bekannt. Die NBA ist mit 30 Teams die wichtigste Basketballliga Nordamerikas und eine der bekanntesten Sportligen der Welt. Extreme Sommerhitze könnte den Schweizer Städtetourismus

0: stiegen sie dagegen um 2,2%. Besonders im Juli zog es viele Touristen in die Berge. In Graubünden stiegen die Logiernächte um 11%, bei Schweizer Gästen sogar um 13%. Der Nobelpreis für Chemie geht in diesem Jahr an den französischen Forscher Henri Gagan und den japanischen Forscher Kenzo Sohai. Ausgezeichnet werden sie für ihre Arbeiten zur sogenannten Spiegelbildchemie. Das teilte die Königlich Schwedische Akademie der Wissenschaften in Stockholm mit. Ihre Forschung ist wichtig für die Entwicklung von Medikamenten, denn viele Moleküle kommen in zwei Varianten vor, die sich wie Bild und Spiegelbild verhalten. Lebende Organismen nutzen allerdings meist nur eine dieser Varianten. Warum das so ist, war lange ein Rätsel. Kagan und Sohai haben wichtige Grundlagen geliefert, um diese sogenannte chemische Asymmetrie zu verstehen. Der Nobelpreis für Chemie ist mit 12 Millionen schwedischen Kronen dotiert, umgerechnet fast 1 Million Franken.
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2: Das Wetter, das ist noch recht freundlich. Teils so ein bisschen mehr Wolken, habe ich das Gefühl, aus meinem Blickwinkel. Aber es kann ja täuschen. Aber es kommen auf jeden Fall noch mehr Wolken im Verlauf des Nachmittags und dann eben auch Regenwetter im Anmarsch. Spätestens gegen Abend wird es dann nass. Temperaturen bewegen sich um die 18-19 Grad im Moment. Offiziell Höchstwert von um die 20-21 heute. Morgen dann wahrscheinlich den ganzen Tag tun, meistens bewölkt. Immer wieder Regen, da ist auch ein bisschen intensiver kann es regnen. Gegen Abend kann es auch vielleicht ein bisschen flockern, je nachdem. Und Temperaturen, die bleiben morgen eher kühl mit Höchstwert um die 14 Grad. Nichts melden nach wie vor von unserem Verkehrsradar. Keine Meldungen drauf. Wir wünschen uns ganz eine gute Fahrt. Magnet für viele Leute in der Region Schaffhausen. Egal ob im Herbst, wenn der Rhein vernebelt ist oder im Hochsommer, wenn alle drin baddeln. Es ist einiges mehr los auf jeden Fall als früher im Rhein und am Ufer. Das merkt der Martin Tanner, Chef der Schaffhausen Verkehrs- und Regionalpolizei. Und darum braucht es auch regelmässig Patrouillen auf dem Polizeiboot für die Sicherheit auf und im Wasser. Das sage ich dank einem neuen Polizeiboot besser möglich als mit dem alten, das letztes Jahr ersetzt worden ist.
3: Wir haben nicht mehr einen Sommer. Rheingesellschaft, sondern wir haben 365 Tage im Jahr gehen wir auf die Rheingesellschaft. Plus gewisse andere Sachen wie Sicherheit, zwei Motoren, dass wenn einer ausfällt, dass wir einen zweiten haben. Und plus andere Einrichtungen, die wir jetzt einfach auf dem Schiff haben, die, denke ich, sehr gut funktionieren.
2: Was für trotzdem ein neues Boot und eine neue Möglichkeit das Jahr auf dem Wasser besonders herausfordernd war, das ist ein ausführliches Thema hier bei uns, gerade in gut 7 Minuten. Am Mikrofon der Samuel Peter wünsche ganz einen guten Start in Mittwochnachmittag.

0: Das neue Polizeiboot von der Schaffhauser Polizei hat seinen ersten kompletten Sommer hinter sich. Der tiefe Wasserstand am Rhein ist auch für die Lenkerinnen und Lenker von dem Polizeiboot teilweise eine Herausforderung gewesen. Mehrmals in der Woche ist das Boot auf dem Rhein im Einsatz. Sophie Wirth hat für das Schaffhauser Fernsehen eine Fahrt auf dem Polizeiboot mitgemacht. Der Nicolas Valero mit dem Beitrag fürs Radio.
1: Im Sommer vor einem Jahr hat die Schaffhauser Polizei ein neues Polizeiboot für auf der Rhein eingeweiht. Das alte war fast 40 Jahre alt und musste ersetzt werden. Aber nicht nur das Baujahr vom alten Boot hat eine Rolle gespielt, sondern auch der Platz vorne beim Schiff, sagt Martin Tanner, Chef der Schaffhauser Verkehrs- und Regionalpolizei.
2: Die Plattform, wo wir da vorne sind, da haben wir gesagt, da wollen wir mindestens 3 auf 2 Meter. Das ist wichtig für die Rettung und Bergung von Leuten. Dass man eben dann auch, wenn man nicht bergen kann, wenn man nicht retten kann, dass die Rettungsorganisationen auch können reanimieren können, arbeiten können. Dann kommt ja noch dazu, vielmal hat man dann noch Polizeitaucher, die die Rettung gemacht haben, die muss auch wieder noch aufs Boot nehmen.
1: Mindestens 3-mal in der Woche geht die Schaffhauser Polizei mit dem Boot auf dem Rhein auf Patrouillefahrt. Dabei sind es immer mindestens 2. Einsatz. Das Boot hat knapp 500.000 Franken gekostet. Ziel der Patrouille auf dem Rhein ist es, den Fluss so sicher wie möglich zu machen. Leider hat es dieses Jahr mehrere schwere Vorfälle gegeben, sagt Martin Tanner.
2: Wir haben dieses Jahr 3 Todesfälle gehabt, total. 2 auf dem Hochrhein und eine unten dran zu Lurlingen. Wir probieren alles, um den Rhein sicher zu machen. Jetzt, bei 2 Fällen weiss man, es war medizinisch, das kann sein. Ja, und es ist halt nicht ein Plättlet-Schwimmbad. Wenn Sie meinen, Sie können wie im Schwimmbad einfach einlaufen. Nein, es kann ein Loch haben, es kann ein Stein haben, es ist etwas haben. Und wenn du nicht wirklich ein sehr gut geübter Schwimmer bist, dann kann es auch sehr, sehr schnell gefährlich werden.
1: Gerade Unfälle, die durch ein medizinisches Problem passieren, lassen sich auch mit einer Patrouille und einer Prävention nicht verhindern. Generell gilt bei einem vermissten Fall auf dem Rhein.
2: Wir haben so die Regel, dass wir so lange vermisste Personen suchen gehen, bis wir es gefunden haben. Zum einen für die Angehörigen und zum zweiten auch, ich möchte eigentlich nicht, dass jetzt Sie mit dem Schlauchboot durchabkommen am schönen Sommertag und Sie müssen so etwas anschauen, das muss nicht sein.
1: Mit dem neuen Polizeiboot ist der Chef von der Schaffhauser Verkehrs- und Regionalpolizei alles in allem zufrieden. Zu den Vorfällen auf dem Rhein den Sommer zieht er, abgesehen von den Todesfällen, ein gemischtes Fazit.
2: Wir haben weniger Kollisionen mit Wiffen gehabt, mit Schifffahrtszeichen. Wir haben aber sicher mehr Vorfälle gehabt, wo die Kursschifffahrer gesagt haben, hey, gehen wir aus dem Weg. Also das hat sicher mehr gegeben, einfach auch damit zu tun, dass sehr viele Leute auf dem Rhein sind und dass die Schifffahrtsrinne für die Schiffe, die darauf angewiesen sind, in der Schifffahrtsrinne sind, dass die eng geworden ist, sehr eng.
1: Der sehr heisse, lange und trockene Sommer hat auf dem Rhein Spuren hinterlassen und für historische Pegelstände gesorgt. Durch den tiefen Wasserstand war auch das Manövrieren mit dem Polizeiboot anspruchsvoller gewesen.
2: Auch mit dem Schiff musst du irgendwann in der Fahrrinne bleiben. Ich sage jetzt so, unterhalb von der Bibermühle fährt es eigentlich an, wenn man drauf geht, weil dort ist das Fahrwasser wirklich eng. Und wenn dann dort noch Gummibötchen drin sind oder irgendein Schwimmer, dann wird es einfach sehr, sehr eng.
1: Ein bisschen mehr wie ein Jahr Einsatz hat das neue Polizeiboot von der Schaffhauser Polizei jetzt also auf dem Buckel. Weitere 39 Jahre soll es laut Martin Tanner noch dazugeben.
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0: Style singt «American Girls» hier auf Radio Monot. Kadetten schon draussen, die kommen ungefährdet zu einem Sieg im zweiten European-League-Spiel gestern Abend. Und der Gegner aus Bosnien, der HC Izvicat, der hat über das ganze Spiel nicht wirklich eine Chance gehabt. Am Schluss hat es 42-30 geheissen aus Sicht der Schaffhausen. Unser Kommentator, der Nico Bollinger, hat nach dem Spiel beim Kadetten-Captain Luca Marus nachgefragt, wie zufrieden er mit dem relativ klaren Sieg ist.
1: Luca Marus, gratuliere heute Abend zum Sieg gegen ja, die bosnische Mannschaft, HC Izvicat. Die Aussprache ist immer ein bisschen schwierig. Es ist klar geworden, sehr klar, vor allem dank vielen guten Turnovers. Was würdest du sagen zum Spiel? Ist das heute Karriere Top-Level gewesen?
2: Ja, das ist so ein bisschen das, wo wir, sagen wir es mal, den November, Oktober, jetzt die letzten drei Monate trainiert haben, um so ein Spiel zu machen, um das Tempo aufs Feld zu bringen, mit einem skandinavischen Trainer, der das in unser Blut, sagen wir es mal, oder wie er sagt, in die Wirbelsäule reinbringen, dass wir, und ich glaube, heute haben wir es können zeigen, aber das ist auch nur möglich gewesen durch eine stabile Deckung, durch eine sehr gute Deckung mit dem Ariel, mit dem Meister, jeder, der ein Lukas Sauerrissig, der reingekommen ist, der die Deckung kompakt gemacht hat, der Leon Bergmann unterstützt hat, und dann hat man können die Gegenstöße oder die Fehler von ihnen nutzen.
1: Gerade bei den Gegenstößen habe ich das Gefühl, die sind nicht hinten reingekommen. Also auch, selbst wenn er jetzt mal ein Goal kassiert hat, auch wenn er beim Mittelkreis war, die sind gefühlt zwei Schritte denen voraus gewesen, praktisch wieder zwei Schritte gemacht, ein Pass und schon wieder vorne beim Kreis gewesen.
2: Ja, sie sind heiß gewesen. Sie wollten, wieso wie sie untereinander geredet haben, mindestens einen Punkt holen. Sie wollten an dem Leuchten, wo sie in die Heim gemacht haben, gegen Schomberi anschliessen, anknüpfen. Aber wir haben sie, sagen wir es, glaube ich, in den ersten paar Minuten gerade können brechen, ihnen die Flügel nehmen und unser Spiel aufdrücken, den Stempel von unserem Spiel. Und von dem her sind wir froh über die zwei Punkte.
1: Gibt es, ich meine, das ist jetzt, wäre jetzt heute Motze auf hohem Niveau, aber gibt es trotzdem Sachen, die wir sagen, müssen wir jetzt auch trotzdem ein gutes Spiel heute noch anschauen?
2: Ja, also, es ist ein bisschen schade, dass wir dann der zweiten Halbzeit nachlassen. Klar, jetzt ist der Motto auf höherem Niveau, aber es ist auch nicht einfach für die Spieler, die reinkommen, kalt noch 15 Minuten Gas geben, aber dass wir dort nicht anschliessen können und sie, sagen wir es mal, höher können schlagen können. Für das Torverhältnis ist es ein bisschen schade, aber eben, es ist ein Motto auf höherem Niveau, den Abend jetzt geniessen, regenerieren und dann auf Schomberg konzentrieren.
1: Ich meine, am Schluss sind es jetzt, glaube ich, trotzdem 13 Goal-Unterschied, die noch rausgeholt haben. Das reicht ja auch schon mal. Das ist ja eben wirklich Motze auf hohem Niveau. Nächste Woche Chambry, was erwartet euch dort? Ich gehe mal davon aus, dort wird es 10 kommen.
2: Ich denke auch. Ich würde sagen, es war ein Ausrutscher von ihnen in Ljubuschki. Sie haben es, sagen wir es mal, ich würde sagen, unterschätzt. Die Atmosphäre dort, der Handball, die Leidenschaft, die sie auf dem heimischen Feld bringen können. Von dem her müssen sie sicherlich eine Reaktion zeigen. Sie haben, glaube ich, mit 8 Goal gewonnen jetzt gegen Bukarest. Definitiv werden sie unser Spiel analysieren, versuchen, unsere Stärken zu nehmen und Paroli bieten, aber müssen auf uns schauen, auf unsere Stärken und das Handballspiel geniessen.
0: Der Kadetten-Captain Luca Marus im Interview mit dem Nico Bollinger nach dem gestrigen Sieg in der European League gegen den bosnischen Verein HC Izvicat mit 42-30 gewinnen die Kadetten. Ein Interview mit dem Kadetten-Goalie Leon Bergmann, der gestern eine Fangquote von 40% hatte. Das gibt es noch auf radiomunoz.ch zum Nachlesen.

0: James Blunt mit Tastes Like Summer hier auf Radio Munot. Halbi zwei ist jetzt. Jetzt gibt es Regionalnachrichten und die gibt es vom Jonas Mirsch.
1: Der Kanton Schaffhausen lanciert ein Weiterbildungsangebot für Apotheken für die Erkennung von häuslicher Gewalt. Apotheken sind aufgrund ihres niederschwelligen Zugangs wichtige Anlaufstellen für Opfer von häuslicher Gewalt, teilt der Kanton mit. Deshalb wurde ein digitales Weiterbildungsangebot lanciert. Damit sollen Apothekerinnen und Apotheker sowie Fachpersonen in der Apotheke Anzeichen von häuslicher Gewalt erkennen, Betroffene dann vertraulich anzusprechen und sie an geeignete Unterstützung und Beratungsstellen zu verweisen. Die Kosten für die Weiterbildung übernimmt der Kanton. Bei Ausgrabungen beim Schulhaus Steig in der Stadt Schaffhausen hat die Kantonsarchäologie Schaffhausen mehrere Skelette enthaupteter Menschen entdeckt. Die Personen wurden vermutlich ab dem 16. Jahrhundert auf dem nahegelegenen Köpferplatz hingerichtet, teilt die Schaffhauser Kantonsarchäologie in einer Mitteilung mit. Die Skelette lagen ungewöhnlich ausgerichtet und offenbar ohne Sarg und Kleidung in den Gräbern. Schnittspuren an den Halswirbeln bestätigen, dass die Menschen geköpft wurden. Insgesamt hat das Archäologie-Team auf dem ehemaligen Sirchenhausfriedhof bereits mehr als 1000 Bestattungen untersucht. Historische Quellen zeigen, dass Enthauptungen bis ins 19. Jahrhundert als ehrenvolle Hinrichtungsart galten. In der Gemeinde Buchberg kommt es morgen und Freitag aufgrund von Bauarbeiten zu Verkehrseinschränkungen. Das teilt die Gemeinde mit. An beiden Tagen wird die Ehrlichstraße von 8 bis 17 Uhr gesperrt. Der Grund sind Belagsarbeiten. Wie die Gemeinde Buchberg weiterschreibt, wird eine Umleitung signalisiert. Die SBB schließt das Reisezentrum in Stein am Rhein per Ende 2026. Das teilt die SBB in einer Mitteilung mit. Neben Stein am Rhein werden 12 weitere Reisezentren der SBB geschlossen. Die SBB begründet die Schließung mit sinkender Nachfrage für den Billettverkauf am Schalter. So werden 97% aller Billette über die Selbstbedienung bezogen. 85% davon digital per App oder über die Website. Nur 3% beziehen noch ihre Billette über den Service-Schalter. Es kommt zu keinen Entlassungen, die betroffenen Mitarbeiter können an anderen Reisezentren weiterarbeiten.
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0: Es ist noch recht freundlich. Im Verlauf des Tages gibt es immer mehr und mehr Wolken. Und spätestens gegen Abend kann es dann eben auch Regen geben. Das Ganze mit Temperaturen. Höchstwert um die 21 Grad, wo wir so ein bisschen in dem Bereich schon fast sind in der Region. So wechselt so 19, 20 Grad umeinander. Morgen dann wahrscheinlich meistens den ganzen Tag bewölkt. Immer wieder nass. Regenwettertag. Gegen Abend kann es vielleicht ein bisschen auflockern. Und die Temperaturen, die reichen morgen gerade mal noch Höchstwert von etwa 14 Grad. Der Verkehrsradar ist leer, wir haben keine Störungsmeldungen drauf und wünschen allen unterwegs, dass es so bleibt und ganz eine gute Reise aufs Ziel. In ein paar Minuten nicht nur neue Musik aus der Schweiz, sondern aus einer Abteilung, die doch eher selten zu hören ist, also bei uns im Radio, und zwar aus dem Bereich Jazz. So tönt Orima Stark am Saxophon, gebürtig Ostschweizer. Ist im Juli von dem Jahr im Rahmen von der Street Music Night Jazz Edition Schaffhausen auftreten. Und jetzt gibt es eben das Debütalbum, wo man reinhört und den Orima Stark und seine Jazzmusik noch etwas genauer unter die Lupe nehmen. Das in unserer Schweizer Musikrubrik Swiss Mates, gerade in gut 7 Minuten. Am Mikrofon der Samuel Peter. Wünsche weiterhin einen guten Start in Mittwochnachmittag. Nachmittag.

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0: Casting-Band, die gerade Deutschland eh rausgebracht hat. No Angels mit ihrem Daylight in Your Eyes. Und jetzt gibt es wie gewohnt neue Musik aus dem eigenen Land, aus der Schweiz, die wir vorstellen heute, aber mit einem speziellen Genre, also speziell für die Rubrik und für das normale Radioprogramm. Aber sonst eben alles andere als ein verstaubtes Musikgenre, wie das das unwahres Klischee behauptet, findet auf jeden Fall der etwa 27-jährige Orima Stark. Ein kleines Land mit grosser Musik. Das ist Swiss Mate. Der Orima Stark ist ein gebürtiger Ostschweizer, der mit gerade mal 10 das erste Mal ein Saxophon in der Hand hatte und sehr früh seine Liebe zu der Jazzmusik gefunden hat. Zusammen mit der bekannten Big Band von Daikimoto, den Swing Kids, ist er schon mit unter 18 bei über 200 Konzertauftritten in verschiedensten Ländern mit dabei gewesen, darunter Touren durch Japan oder auch Südamerika. Nachdem er ein Bachelorstudium an der PH Thurgau gemacht hat, studiert er Jazz, Zürich und Luzern. Und von dort, von dem Studium, hat er sozusagen auch seine Bandmitglieder, wie uns das der Orima Stark vor gut 3 Monaten im Rahmen von der Street Music Night im Interview erzählt hat.
1: Wir haben alle im gleichen Jahrgang, außer der Paul, der Bassist, er war ein Jahrgang tiefer, zusammen studiert. Und dann für mein Bachelorprojekt, also für ein Abschlussprojekt, haben wir uns dann zusammen da, oder ich, haben die Jungs zusammen trommelt und ein bisschen Musik geschrieben. Und dann haben wir das auf die Bühne gebracht und ich habe gefunden, hey, das fängt mega. Unbedingt weitermachen und dann hat das seinen Lauf genommen.
0: Seit gut 2 Jahren gibt es die Stark-Group als Quartett mittlerweile und so ein Band-Highlight, das ist jetzt mit der Veröffentlichung von ihrem ersten Album «Glades and Other Mystical Places». Mit dem Album soll es eben auch auf eine Tour gehen, respektive sind schon dran. Aber das kann dann auf dieser Tour auch ein bisschen anders tönen als auf der CD, respektive vor allem länger. Das hat das Stark-Group-Bandmitglied Lukas erzählt.
2: Aber bei unseren Live-Konzerten haben wir mega viel Wert, oder legen wir mega viel Wert auf Improvisation und wir versuchen, dass jedes Mal die Stücke anders kommen und darum lassen wir uns auch mega viel Freiraum zum Experimentieren und Sachen ausprobieren auf der Bühne.
0: Das, was bei Jazzmusik, glaube ich, kein gut auch möglich ist. Und wer die Truppe rund um den Orima Stark mal möchte sehen, respektive vor allem hören, die offizielle Album-Release-Tour, die ist aber schon losgegangen. Gestern Abend Luzern einen Auftritt gehabt, morgen sind sie im Kifft Aarau oder dann am Freitagabend wären sie eher so ein bisschen in der Wintertour in der Esse Music Bar. Mehr Infos auf Stark Group auf der Webseite, respektive orimastark.com. Heute sind sie auf jeden Fall da bei uns zu hören. Das Quartett von Orima Stark mit Musik ab dem Debütalbum. Da jetzt mit dem Song «Peace Forest».

Peace Forest heisst das Lied. Jazzmusik hier bei Radio Munot. Dank dem Orima Stark und seiner Stark Group. Heute hier vorgestellt als unser heutiger Swiss Mate. Gut, 11 Minuten geht's so, dann ist es 2. Gibt's da bei uns die nächsten Nachrichten. Nachher geht's weiter nach den News mit unserem Musikmix namens Musikbox und ab dem 4. dann der Start in die Abendshow, wo es unter anderem auch Schweizer Musik gibt noch von unserem Album von der Woche, wo in dieser Woche vom Blick kommt. Das dann ein bisschen später am Mikrofon gewesen. Bis dahin ist der Samuel Peter. Bedanke mich fürs Zuhören, wünsche weiterhin gute Unterhaltung und weiterhin ganz einen guten Mittwochnachmittag.

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1: Am Mikrofon ist Corinna Zurkinden. Nestlé geht eine mehrjährige Marketingpartnerschaft mit der nordamerikanischen Basketballliga NBA ein. Die Zusammenarbeit umfasst 21 Märkte auf 4 Kontinenten und ist laut Nestlé die bisher größte internationale Markenkooperation des Konzerns. Ab Anfang 2027 werden die Nestle-Marken Milo, Nescau und Nesquik offizielle Partner der NBA. Geplant sind gemeinsame Aktivitäten bei Nachwuchsprogrammen und ausgewählten NBA-Veranstaltungen. Zudem sollen NBA-Logos auf Nestle-Verpackungen erscheinen. Wie viel Nestle für die Partnerschaft bezahlt, ist nicht bekannt. Die NBA ist mit 30 Teams die wichtigste Basketballliga Nordamerikas und eine der bekanntesten Sportligen der Welt. Extreme Sommerhitze könnte den Schweizer Städtetourismus künftig stärker belasten. Im Rekordsommer 2026 gingen die Hotelübernachtungen in mehreren großen Städten zurück, während sie in den Bergregionen zunahmen. Der Sommer 2026 war laut Meteo Schweiz der heißeste seit Messbeginn. In Zürich, Basel, Genf, Bern, Lausanne und Luzern sanken die Logiernächte von Juni bis August um 2,8%. In 7 ausgewählten Bergdestinationen stiegen sie dagegen um 2,2%. Besonders im Juli zog es viele Touristen in die Berge. In Graubünden stiegen die Logiernächte um 11%, bei Schweizer Gästen sogar um 13%. Der Nobelpreis für Chemie geht in diesem Jahr an den französischen Forscher Henri Gagan und den japanischen

0: war lange ein Rätsel. Kagan und Soai haben wichtige Grundlagen geliefert, um diese sogenannte chemische Asymmetrie zu verstehen. Der Nobelpreis für Chemie ist mit 12 Millionen schwedischen Kronen dotiert, umgerechnet fast 1 Million Franken.
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2: Das ändert im Verlauf des Nachmittags, ziehen immer mehr Wolken auf und spätestens gegen Abend dann auch Regen möglich. Das Ganze mit Temperaturenhöchstwert geht um die 20 Grad. Morgen dann den ganzen Tag durch, meistens bewölkt, immer wieder Regen. Gegen Abend kann es vielleicht ein bisschen bessern. Das Ganze dann mit Höchstwert morgen den Tag durch von gerade mal noch um die 14 Grad.

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0: Ob man Schaffhausen durch den Mosergarten läuft oder auf dem Weg nach Neuhausen unten am Charlottenfels vorbeikommt, am Heinrich-Moser kommt man Schaffhausen nur schwer vorbei. Wie es dazu gekommen ist, dass der Sohn vom Schaffhauser Stadtuhrenmacher einer der grössten Industriepionier von Schaffhausen geworden ist, da gehört er von Maximilian Wickerhauser.
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2: Es ist das Jahr 1805. In Schaffhausen läuft noch nicht wahnsinnig viel. Es ist noch vor der Industrialisierung. Der Heinrich Moser ist in diesem Jahr auf die Welt gekommen und ist eins von 12 Kindern vom Erhard und der Dorothea Moser. Dass der kleine Heinrich eines Tages mal ein Pionier von der Industrialisierung in Schaffhausen werden würde, mit dem hat dort vermutlich noch niemand gerechnet. Nach seiner Schulausbildung hat der Heinrich Moser in der Werkstatt von seinem Vater seine Uhrmacherlehre angefangen, sagt die Mandy Rannenberg, Kuratorin vom Moser Familienmuseum Charlottenfels in Neuhausen.
3: In dieser Zeit übernahm er auch Aufgaben des Vaters. Als Stadtuhrmacher nämlich musste dieser jeden Samstag die Chilleuhren aufziehen. Und hoch auf die Türme zu kraxeln war natürlich ein Riesengaudi für Heinrich und seine Kumpels, während der ungefähr 65-jährige Papa vermutlich schon ein bisschen Mühe damit hatte.
2: 1824, also wo der Heinrich Moser 19 war, hat er dann seine Wanderjahr angetreten. Seine Zieldestination Italien.
3: Der junge Mann war nämlich der Meinung, als Uhrmacher habe er jetzt ausreichend gelernt und in Italien, ne, wunderschönes Land, da kann ich jetzt ordentlich Geld verdienen. Realistischer schätzte das dagegen sein Papa ein. Also bittet er den Sohn, auf seinem Weg nach Italien doch einen kleinen Umweg einzulegen über La Chaux-de-Fonds.
2: Dort wartet ein Uhrmacher-Kollege auf ihn, der ihm ein Päckchen mitgeben würde. Der Uhrmacher-Kollege vom Vater hat den Heinrich Moser dann aber in Berufstechniken eingeweiht, die der Heinrich gar noch nicht kennt hat.
3: Und daraufhin erst entschied sich der junge Mann, in der Region zu bleiben und sich dort weiterzubilden. Was nicht nur die Uhrmacherei, sondern tatsächlich auch das Merkantile anging. Das heißt, er hat auch schon versucht, die Uhren zu verticken, die er imstande war herzustellen.
2: Sagt Mandy Rannenberg. Später ist der junge Heinrich Moser dann auf der Suche nach einem guten Absatzmarkt für seine Uhren gewesen. 1828, also mit 23, hat er dann in St. Petersburg angefangen mit Uhren zu handeln.
3: 1829 dann reiste er zurück nach Le Locle und baute dort seine eigene exportorientierte Uhrenproduktion auf. Und seit dieser Zeit rollte dann der Rubel wirklich zugunsten seiner eigenen Fabrikate.
2: In St. Petersburg hat er dann Charlotte kennengelernt, wo er 1831 geheiratet hat. Nach ihr ist es Charlottenfels benannt, wo 1849 gebaut worden ist. Leider hat sie nie können einziehen, weil sie vorher gestorben ist. Der Heinrich selber ist 1848 als reicher Mann zurück nach Schaffhausen gekommen. Er hat mal ein Versprechen gegeben, Auswärtsgeld für Schaffhausen zu scheffeln, um nachher seiner lieben Vaterstadt nützlich zu werden. Schaffhausen ist in den 1840er Jahren schlecht bis gar nicht industrialisiert und von Armut bedroht gewesen.
3: Und das wollte eben Moser ändern und wurde in einem ersten Schritt 1850 Besitzer leerstehender Gewerbeimmobilien an der Schaffhauser Mühlestraße.
2: 1853 ist er dann Mitbegründer von der späteren SIG geworden. Außerdem hat er dort, wo jetzt das H-Power ist, die wesentlichen Bauten fürs Kraftwerk errichten lassen, wo fast 100 Jahre gelaufen ist. Da hat Kammgarnspinnerei und die IWC erst auf Schaffhausen gelockt. Das ist von ihm in Schaffhausen geblieben, zusammen mit dem Mosergarten, der Moserstrasse, einem neuen Moserplatz in Neuhausen und Unternehmen, die es bis heute noch gibt.
3: Und ich habe drüber nachgedacht nochmal, was hat er Schaffhausen hinterlassen? Ich finde, seine Auffassung eines verantwortungsvollen Unternehmers, also ich denke vor allem an das Projekt Moserdamm, wo er als Unternehmer eigentlich unkalkulierbare Risiken einging. Und ich denke, man darf davon ausgehen, dass er diese bewusst nicht der Schaffhauser Bevölkerung übertrug.
2: Sagt Mandy Rannenberg. Diese Leute sind die Schöpfer meines Wohlstandes. Man muss sie warm halten. Soll er mal über seine Arbeiter gesagt haben. Der Heinrich Moser ist ein Schaffhauser Industriepionier gewesen, der von 1805 bis 1874 gelebt hat.

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1: Am Mikrofon ist Corinna Zurkinden. Nestlé geht eine mehrjährige Marketingpartnerschaft mit der nordamerikanischen Basketballliga NBA ein. Die Zusammenarbeit umfasst 21 Märkte auf 4 Kontinenten und ist laut Nestlé die bisher größte internationale Markenkooperation des Konzerns. Ab Anfang 2027 werden die Nestle-Marken Milo, Nescau und Nesquik offizielle Partner der NBA. Geplant sind gemeinsame Aktivitäten bei Nachwuchsprogrammen und ausgewählten NBA-Veranstaltungen. Zudem sollen NBA-Logos auf Nestle-Verpackungen erscheinen. Wie viel Nestle für die Partnerschaft bezahlt, ist nicht bekannt. Die NBA ist mit 30 Teams die wichtigste Basketballliga Nordamerikas und eine der bekanntesten Sportligen der Welt. Extreme Sommerhitze könnte den Schweizer Städtetourismus künftig stärker belasten. Im Rekordsommer 2026 gingen die Hotelübernachtungen in mehreren großen Städten zurück, während sie in den Bergregionen zunahmen. Der Sommer 2026 war laut Meteo Schweiz der heißeste seit Messbeginn. In Zürich, Basel, Genf, Bern, Lausanne und Luzern sanken die Logiernächte von Juni bis August um 2,8%. In 7 ausgewählten Bergdestinationen stiegen sie dagegen um 2,2%. Besonders im Juli zog es viele Touristen in die Berge. In Graubünden stiegen die Logiernächte um 11%, bei Schweizer Gästen sogar um 13%. Der Nobelpreis für Chemie geht in diesem Jahr an den französischen Forscher Henri Gagan und den japanischen Forscher Kenzo Soai. Ausgezeichnet werden sie für ihre Arbeiten zur sogenannten Spiegelbildchemie. Das teilte die Königlich Schwedische Akademie der Wissenschaften in Stockholm mit. Ihre Forschung ist wichtig für die Entwicklung von Medikamenten, denn viele Moleküle kommen in 2 Varianten vor, die sich wie Bild und Spiegelbild verhalten. Lebende Organismen nutzen allerdings meist nur eine dieser Varianten. Warum das so ist, war lange ein Rätsel. Kagan und Soai haben wichtige Grundlagen geliefert, um diese sogenannte chemische Asymmetrie zu verstehen. Der Nobelpreis für Chemie ist mit

möglich. Das Ganze mit Temperaturen Höchstwert geht um die 20 Grad. Morgen dann den ganzen Tag durch meistens bewölkt, immer wieder Regen. Gegen Abend kann es vielleicht ein bisschen bessern. Das Ganze dann mit Höchstwert morgen den Tag durch von gerade mal noch um die 14 Grad.

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1: Am Mikrofon ist Corinna Zurkinden. Die Polizei hat in Pratteln im Kanton Basel-Land mehr als 3200 Injektionsflaschen mit illegal importierten Peptiden sichergestellt. Laut der Baselbieter Staatsanwaltschaft ist das der bisher größte Fund solcher Substanzen in der Schweiz. Der Fund steht im Zusammenhang mit einer gemeinsamen Kontrollaktion von Swissmedic, dem Zoll und der Stiftung Swissbor Integrity. Im Juni wurden 46 verdächtige Sendungen mit Peptidpräparaten entdeckt. Peptide werden unter anderem für mehr Muskelmasse, weniger Körperfett und gesteigerter Libido beworben. Sie werden häufig online angeboten. Der Import und Handel illegal importierter bzw. nicht zugelassener Präparate ist verboten. Für Sportlerinnen und Sportler kann zudem ein Verstoß gegen die Anti-Doping-Regeln ruhen. Drei Hallen der Walliser Herbstmesse in Martigny sind am Mittwochvormittag von der Kantonspolizei vorübergehend evakuiert worden. Grund war ein herrenloser Koffer. Die Evakuierung der Hallen 21, 22 und 23 begann gegen 11 Uhr. Gegen 13:30 teilte die Kantonspolizei mit, dass der zurückgelassene Gegenstand unschädlich gemacht wurde und die drei Hallen für Besuchende wieder offen sei. Die Ausstellungsräume wurden anschließend wieder für das Publikum geöffnet. Die Ukraine erhält weitere 1,24 Milliarden Euro aus dem 90 Milliarden Euro schweren EU-Kredit. Das Geld ist für Drohnenabwehrsysteme, Drohnenmunition und Raketen bestimmt, die von ukrainischen Unternehmen hergestellt werden. Das teilte die EU-Kommission mit. Kommissionspräsidentin Ursula von der Leyen sagte, die Auszahlung stärke die ukrainische Verteidigungsindustrie und die Fähigkeit des Landes, sich selbst zu verteidigen. Von den 90 Milliarden Euro sind 60 Milliarden für die Verteidigung und 30 Milliarden für den ukrainischen Staatshaushalt vorgesehen. Weitere Zahlungen für die ukrainische Verteidigungsindustrie sollen in den kommenden Wochen folgen. In der Nähe des Münchner Flughafens könnte eine Raubkatze unterwegs sein. Nach erster fachlicher Einschätzung könnte es sich um einen Puma handeln. Das sagt eine Sprecherin des Landratkreises Erding. Das Gebiet liegt nur wenige Kilometer vom Flughafen entfernt. Woher das Tier stammen könnte, sei unklar. Der Landkreis Erding ruft die Bevölkerung zur Vorsicht auf. Hunde sollen nicht frei laufen gelassen werden. Auch kleine Kinder sollten nicht unbeaufsichtigt draußen spielen.
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3: Es gibt immer mehr Wolken. Die Sonne die hat sich schon verabschiedet hinter der Wolkendecke über Schaffhausen. Und auch Regen könnte jetzt dann schon ein bisschen loslegen. Nass wird auf jeden Fall, spätestens gegen Abend. Temperaturen, die nehmen dann auch langsam wahrscheinlich ab, mit dem, dass die Sonne verschwunden ist. Aktuell aber relativ mild, mit so um die 20.

Start mit ganz neuer Musik von einem neuen Album von der Woche. Und zwar kommt das aus der Schweiz. Und es könnte eben das allerletzte Mal sein, dass wir vom Blick neue Musik bekommen. Letzten Freitag ist das 18. Studioalbum von Blick rausgekommen. The Blick Pictures heisst es und ist eben der Blick zurück auf 30 Jahre Blick-Musikgeschichte. Was das genau heisst, dass es eben das letzte Mal könnte neue Blick-Musik geben und eben auch der Blick auf sein grosses Jubiläumsjahr-Highlight mit einer grossen einmaligen Show im Zürcher Hallenstadion. Das ist alles ein Thema, ganz in ein paar Minuten mit einem weiteren Müsterli ab unserem Album von der Woche. Am Mikrofon, das ist der Samuel Peter. Ich wünsche weiterhin ganz einen guten Mittwochnachmittag.

0: mit Like a Virgin auf Radio Mono zum Schlusssport. Richtig, Feierabend von dem Mittwoch, 10 Minuten nach dem 4 haben wir es. Schon ein Moment ist es her, wo in der Schweiz Musikkarriere losgegangen ist, wo sehr erfolgreich verläuft, respektive eben immer noch am Laufen ist. In dem Jahr wird nämlich das 30-Jährige gefeiert. Also 50 ist er selber, aber 30-Jährige Musikkarriere vom Blick. Und das macht er unter anderem eben mit ganz neuer Musik.
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0: Letzten Freitag ist es rausgekommen, das 18. Studioalbum vom Zürcher Rapper Blick. Sein 30-Jahr Musikjubiläum feiert er in dem Jahr fleissig und das eben unter anderem mit dem neuen Album The Blick Picture. Sich schon ein bisschen etwas verändert. Tönt professioneller, würde ich meinen. Als zum Beispiel noch beim allerersten Album 2001, das damals rausgekommen ist. Unter anderem mit dem Song Alles schon mal gehört drum. Ein bisschen schücher gewesen, würde ich schon fast behaupten. Poppiger ist geworden, mit Musikgenres hat er schon geliebt, hat Rap und Volksmusik vermischt. Musik hat ihn das ganze Leben lang beschäftigt und bedeutet ihm dementsprechend auch einen Haufen, wie uns das der Blick letzten Freitag in einem Interview über sein neues Album erzählt
9: Musik
0: hat.
9: Musik hat mir sehr vieles ermöglicht. Es hat für mich auch einen therapeutischen Aspekt, schon in jungen Jahren. Ich weiss noch, wenn ich dunklere Zeiten hatte, was man halt auch so hat. Ich darf es selber machen, jetzt 30 Jahre. Das hat mich durch die Schweiz genommen. Ich kenne jeden Kanton, die hinterletzte Ritze. Und von dem her, es hat mir ein zauberndes Essen auf den Tisch für meine Kinder.
0: Er hat mit der Musik jahrelang sein Geld verdient, aber nach dem Jahr soll sich etwas ändern. So ist noch nicht ganz klar, wie es weitergeht bei ihm, respektive ob es jemals wieder neue Musik vom Blick gibt.
9: Es kann sein, dass ihr nie mehr etwas von mir hört. Es kann sein, dass mir irgendwann die Lust wieder packt und ich Lust auf einen Song habe und einen Song rausgebe. Aber so das Album zum Beispiel ist jetzt das Letzte so in dieser Form. Dass man so ein Konzeptalbum macht, mit so viel Aufwand, ein Jahr lang dran schafft. Und die Zeiten haben sich natürlich auch ein bisschen geändert. Die Technologie hat sich geändert.
0: Ich wette mal dagegen. Irgendwann kommt schon wieder neue Musik. Wenn vielleicht nicht gerade ein grosses Konzeptalbum. Und so glaube ich, er aber auch heute, wer heute mit Musik machen anfängt, hat es definitiv schwerer als noch vor 30 Jahren. Der Blick hat 30 Jahre lang Musik hinter sich, feiert das am 5. Dezember mit einer grossen, einmaligen Show im Zürcher Hallenstadion. Wirklich nur ein einziger Abend gibt es, mit einem Haufen Special Guests, unter anderem schon bekannt als ein Gülle oder auch ein Mark Sway wird mit dabei sein. Und wie es dann weitergeht, das wird sich zeigen.
9: Ich freue mich über eine Zeit, die kommt, wo ich jetzt nicht mehr so als Hauptdarsteller auf der Bühne stehe, sondern eher aus dem Hintergrund agiere. Aber an Ideen wird es mir sicher nicht mangeln, im Gegenteil, ich habe immer zu viele Ideen.
0: Hat uns der Blick letzten Freitag im Interview erzählt, im Rahmen von einer von seinen neuesten Ideen, das neue und 18. Album vom Blick mit dem Namen «The Blick Pictures». Das ganze Interview mit ihm, das gibt es online zum Nachhören auf radiomono.ch oder auch mit der Handy-App in der Mediathek unter dem Album von der Woche. Und wir hören jetzt einmal mehr rein in unser Album von der Woche. Da ist der Blick mit dem Song «Helvetia».

0: hier auf Radio Monat in unserer Abendshow. 20 Minuten ab 4 Uhr haben wir es. Mehrere Meter unter dem ehemaligen Pausenplatz beim Steigschulhaus Schaffhausen. Da sind über mehrere Jahrhunderte lang über 1000 Menschen begraben worden. Ab dem Mittelalter hat es dort einen Friedhof gehabt. Die über 1000 Skelette, die werden seit gut einem Jahr von der Schaffhauser Kantonsarchäologie aus der Erde geholt und genauer untersucht. Nachher kommt dort dann ein neues Schulgebäude an. Der wissenschaftliche Wert von diesen archäologischen Ausgrabungen, der sei riesig, sagt Leiterin von der Kantonsarchäologie Schaffhausen, Katharina Scheppi.
1: Das ist ein Friedhof, der über 700 Jahre begraben worden ist. Das heisst, wir haben die Bevölkerung aus der Stadt und aus der Landschaft. Und wir haben die spezielle Situation vom Siechenhaus. Und das gibt ganz viele Quellen in Form von diesen Knochen, die uns Auskunft geben über, wie haben die Menschen gelebt, wie sind sie gepflegt worden in diesem Siechenhaus. Sind sie krank gewesen, wie sind sie ernährt gewesen? Wann sind sie gestorben, in welchem Alter, wie gross sind sie? Und das können wir über 700 Jahre verfolgen.
0: Ein Skelett nach dem anderen ist in den letzten 12 Monaten ausgegraben worden. Für die Anthropologin Julie Wenger ist Sterben nicht nur aus wissenschaftlicher Sicht etwas Besonderes.
2: In dem Projekt, wo wir jetzt von Tausenden von Menschen aus dem Boden rausnehmen müssen, finde ich es eigentlich noch schön, dass man sie wieder anschaut, dass man wieder über ihre Geschichte nachdenkt. Jetzt vor allem die jungen Menschen, die enthauptet worden ist und ihnen eigentlich dadurch fast ein Afterlife gibt.
0: Ausser denen über 1000 Skeletten ist vor kurzem ein ganz besonderer Fund gemacht worden. Bei 5 hat sich der Kopf zum Todeszeitpunkt nicht mehr zwischen den Schultern befunden, wo er normalerweise angehört. Was mit diesen Menschen passiert ist und was an dem Fund besonders spannend ist, das ist heute ein ausführliches Thema in unserem Infoabend, gerade nach dem 5.

0: Joe Cocker hier auf Radio Monat mit Could You Be Loved. Halb fünf ist es geworden mit ihm. Das heisst, muss ich mal schon Pause. Dafür gibt es Regionalnachrichten und die gibt es vom Jonas Milsch.
1: Beim Thurgauer Heimatschutz kommt es erneut zu einem Wechsel an der Spitze. Geschäftsleiterin Christina Pagnuccini hat nach nur 10 Monaten per Ende August gekündigt, wie die Thurgauer Zeitung heute online schreibt. Der Verein wird derzeit interimistisch geführt. Pagnuccini wechselte zu Alzheimer Thurgau, wo sie künftig in einem 80%-Pensum arbeitet. Sie begründet den Schritt damit, ihre beruflichen Kräfte künftig besser bündeln zu können. Konflikte beim Heimatschutz habe es keine gegeben. Der Verein mit rund 370 Mitgliedern sucht bereits eine Nachfolge. Ein Entscheid soll am 20. Oktober fallen. Dieses Jahr wird am Oktoberfest Schaffhausen der Freitag den Vereinen gewidmet. Vereine können einen Tisch mieten und an Spezialangeboten teilnehmen, sagt Luciano Di Fabrizio, Mitorganisator des Oktoberfests, gegenüber Radio Monot.
2: Dass wir hier ein bisschen Bierkrug-Stämme machen und Spezialangebote haben, einfach für die Vereine.
1: Neben dem speziellen Vereinsprogramm gibt es sonst ein musikalisches Programm. Die typischen traditionellen Sachen wie Bier und Händel sind auch mit dabei. Die Organisatoren des Oktoberfest konnten dank dem letzten Jahr viel lernen und konnten nun die Infrastruktur und Abläufe optimieren. Das Oktoberfest findet am 16. und 17. Oktober statt. Am Rüthenenweg in Feuerthalen müssen Wasserleitungen saniert werden. Aus diesem Grund kommt es vorübergehend zu Verkehrseinschränkungen. Das teilt der Gemeinderat von Feuerthalen mit. Die Bauarbeiten starten voraussichtlich am Montag, 19. Oktober und dauern rund 4 Tage. Während der Arbeiten ist die Zufahrt vom Stadtweg in den Rüthenenweg für den Verkehr gesperrt. Die Zufahrt zum Zentrum Kohlfirst und zu den nahegelegenen Liegenschaften erfolgt über die Feldstraße. Während der Bauarbeiten am Rüthenenweg darf an der Feldstraße allerdings nicht parkiert werden. Nur noch eine Meldung aus dem Sport. Die Kadetten Espoirs spielen heute im Cup 16-Final gegen den TSV St. Ottmar St. Gallen. Das Spiel findet in der BBC Arena statt. Anpfiff ist um 19.30 Uhr. Im 16-Finale starten die ersten Teams aus der Quickline Handball League. Die Espoirs sind eine Runde zuvor in der Hauptrunde in die diesjährige Cup-Kampagne gestartet. Außer den Kadetten und den HC Krenz-Luzern starten im 16-Finale alle Teams der Quickline Handball League. Die Halbfinals und das Finale werden wieder im Rahmen eines Final Four in Kriens ausgetragen.
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0: Es ist verhältnismäßig bewölkt. Im Vergleich zu noch am Mittag, wo die Sonne sich noch gezeigt hat. Mittlerweile die Wolken aufgezogen. Auch vereinzelt schon am Regnen. Und Regen steht heute Abend dann auch noch meisten Orten auf dem Programm. Dort ist noch nicht gut. Temperaturen noch relativ mild mit 1, 22 Grad. Gehen abwärts auf morgen. Gibt morgen den Tag durch einen Höchstwert von 14 Grad. Bleibt also eher kühl. Und dazu gibt es morgen den ganzen Tag durch wahrscheinlich viele Wolken. Auch immer wieder Regen. Eventuell am Abend dann ein paar Auflockerungen möglich. Nichts melden von der Strasse und Schiene. Nach wie vor keine Störungsmeldung auf unserem Verkehrsradar. Wünschen allen unterwegs eine gute und sichere Fahrt. Die andere Musik stellen wir heute in unserer Schweizer Musik-Rubrik Swiss Made vor. Also immer noch Musik, die aus der Schweiz kommt, von einem Schweizer gemacht. Aber eben aus einem Bereich, der eher selten zu hören ist, da bei uns. Es gibt noch keine Jazz-Sendung bei uns, glaube ich, am Abend. Wenn etwas. Rap am Donnerstag gibt es. Wir haben Oldie-Sendung, aber Jazz-Sendungen noch nicht. Orima Stark heisst der Herr, den wir hier am Saxophon hören, gebürtiger Ostschweizer, ist im Juli von diesem Jahr im Rahmen der Street Music Nights Jazz Edition Schaffhausen auftreten. Und jetzt gibt es eben ein Debütalbum von seiner Truppe rund um den Orima Stark und Stark Group. Stellen wir vor und hören rein, das Album. Jazzige Musik, gerade in gut 7 Minuten, hier bei uns. Am Mikrofon der Samuel Peter.

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0: näher der Feierabend. Aber auch der Regenabend wahrscheinlich da am Mittwoch. Die Wolken schon aufziehen, obwohl geht über schon raus. Die Sonne sicher wieder noch ein bisschen versucht durchzudrücken. Jetzt gibt es bei uns wie gewohnt neue Musik aus der Schweiz, die man vorstellt. Heute aber so ein spezielles Musikgenre. Also speziell für die Rubrik und für das normale Radioprogramm. Aber sonst alles andere als ein verstaubtes Musikgenre, wie das ein unwahres Klischee behauptet. Sagt auf jeden Fall der etwa 27-jährige Urima Stark.
1: Ein kleines Land mit grosser Musik. Das ist Swiss Mates.
0: Der Urima Stark ist ein gebürtiger Ostschweizer, der gerade mal 10 war und das erste Mal ein Saxophon in der Hand hatte. Und schnell ist die Liebe geboren zu der Jazzmusik. Zusammen mit der bekannten Big Band von Daikimoto, den Swing Kids, ist er schon mit unter 18 bei über 200 Konzertauftritten in verschiedensten Ländern mit dabei gewesen, darunter auch Touren durch Japan oder Südamerika. Nach einem Bachelorstudium an der PH Thurgau studiert er Jazz in Zürich und Luzern. Und von dort, von dem Studium, kennt er sozusagen auch seine Bandmitglieder. Wie uns das der Urima Stark vor gut 3 Monaten im Rahmen von seinem Besuch von der Street Music Nights erzählt hat.
2: Wir haben alle im gleichen Jahrgang, außer der Paul, der Bassist, er war ein Jahrgang tiefer, zusammen studiert und dann für mein Bachelorprojekt, also für ein Abschlussprojekt, haben wir uns dann zusammen da, oder ich, haben die Jungs zusammen trommelt und ein bisschen Musik geschrieben. Und dann haben wir das auf die Bühne gebracht und ich habe gefunden, hey, das fängt mega. Unbedingt weitermachen und dann hat das seinen Lauf genommen.
0: Seit gut 2 Jahren gibt es die Stark Group als Quartett mittlerweile. Und so ein bisschen ein Band-Highlight ist sicher jetzt die Veröffentlichung vom ersten Album. Mit dem Album soll es auch auf eine Tour gehen. Aber das kann dann auf dieser Tour auch ein bisschen anders tönen als auf der Platte. Respektive vor allem länger wahrscheinlich, hat der Stark Group Bandmitglied Lukas erzählt.
3: Aber bei unseren Live-Konzerten haben wir mega viel Wert, oder legen wir mega viel Wert auf Improvisation und wir versuchen, dass jedes Mal die Stücke anders kommen und darum lassen wir uns auf mega viel Freiraum zum Experimentieren und Sachen ausprobieren auf der Bühne.
0: Sicher auch eine gute Musikrichtung Jazz, um das zu machen. Und wer die Truppe rund um den Urima Stark mal möchte live sehen, die offizielle Album-Release-Tour, die ist schon losgegangen. So gestern Abend haben sie einen Auftritt zu Luzern, morgen sind sie im Kiff zu Aarau oder dann ein bisschen in der Nähe. Am Freitagabend spielen sie die Wintertour in der Esse Music Bar. Heute sind sie auf jeden Fall da bei uns zu hören, das Quartett um den Urima Stark mit Musik ab ihrem Debütalbum, da mit dem Song «Peace Forest».

0: Peace Forest heisst der Song. Jazzmusik da bei Radio Monat von Orima Stark und seiner Stark Group. Ab dem Debütalbum, das letzte Woche rausgekommen ist, da mal ein bisschen andere Musik vorgestellt bei unserer Schweizer Musikrubrik Swiss Made. Also andere, einfach Jazzmusik halt. Im Schaffhauser Fernsehen gibt es heute einen spannenden Fund aus der Vergangenheit. Widerstand gegen neue Datenzentren und ein deutlicher Sieg von den Kadetten Schaffhausen. Anschliessend im heutigen Gespräch, da dreht sich alles um den trockenen Sommer und die Frage, wie es dann um Rhein geht. Und zum Schluss geht es noch mit dem Dieter Amsler als Traktorenfest in der nächsten Folge von «Leute gesehen». Das heute Abend im Programm Schaffhauser Fernsehen ab der 6. Anschliessend gibt es das dann stündlich wiederholt. Und wer am 6. dann gerade schaut, kann etwas zu Nacht essen und spätestens am 7. wieder zurück sein bei uns. Geht es nämlich da los mit der Mittwochabend-Sendung «Magical Mystery Tour», die Oldies-Sendung mit dem Erwin Künzi, der uns jetzt erzählt, um was es bei ihm heute geht.
1: 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Das alles und noch viel mehr heute ab der 7. in der Magical Mystery Tour.

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1: Am Mikrofon ist Corinna Zurkinden. Ein linkes Komitee aus Gewerkschaften sowie SP und Grünen hat heute über 100.000 Unterschriften für ein Referendum gegen ein Lohngesetz eingereicht. Das Parlament hatte beschlossen, dass kantonale und kommunale Mindestlöhne bei Gesamtarbeitsverträgen nicht gelten. Das wäre schlecht für die Betroffenen, sagt die Zürcher SP-Nationalrätin Jacqueline Badran.
2: Mindestlöhne, die gelten für alle und dann hat man gleich lange Spiess für alle und das ist ein Segen für die Wirtschaft und vor allem eine sichere Kaufkraft und es sichert das, dass jeder vom Lohn, den er 100% schafft, auch muss sehr bescheiden, die Mindestlöhne sind sehr bescheiden muss können leben.
1: Kantonale Mindestlöhne existieren heute in mehreren Kantonen und Städten. Die Polizei hat in Pratteln im Kanton Basel-Land mehr als 3200 Injektionsflaschen mit illegal importierten Peptiden sichergestellt. Laut der Baselbieter Staatsanwaltschaft ist das der bisher größte Fund solcher Substanzen in der Schweiz. Der Fund steht im Zusammenhang mit einer gemeinsamen Kontrollaktion von Swissmedic, dem Zoll und der Stiftung Swissbor Integrity. Im Juni wurden 46 verdächtige Sendungen mit Peptidpräparaten entdeckt. Peptide werden unter anderem für mehr Muskelmasse, weniger Körperfett und gesteigerter Libido beworben. Sie werden häufig online angeboten. Der Import und Handel illegal importierter bzw. nicht zugelassener Präparate ist verboten. Für Sportlerinnen und Sportler kann zudem ein Verstoß gegen die Anti-Doping-Regeln ruhen. Die Ukraine erhält weitere 1,24 Milliarden Euro aus dem 90 Milliarden Euro schweren EU-Kredit. Das Geld ist für Drohnenabwehrsysteme, Drohnenmunition und Raketen bestimmt, die von ukrainischen Unternehmen hergestellt werden. Das teilte die EU-Kommission mit. Von den 90 Milliarden Euro sind 60 Milliarden für die Verteidigung und 30 Milliarden für den ukrainischen Staatshaushalt vorgesehen. Weitere Zahlungen für die ukrainische Verteidigungsindustrie sollen in den kommenden Wochen folgen. Und noch zum Radsport. Marlen Reusser gewinnt zum bereits 5. Mal EM-Gold im Zeitfahren. Wie im Vorjahr verteidigt die 35-jährige Bernerin in Slowenien den kontinentalen Titel im Trikot der Weltmeisterin. Reusser triumphierte in Sentschur auf einer Strecke von 22 Kilometern, die in der Mitte einen größeren Anstieg beinhaltete. Sie siegte mit 23 Sekunden Vorsprung vor der Niederländerin Demi Vollering. Bronze geht an die Französin Juliette Berthe.
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4: Es ist meistens bewölkt jetzt gegen Abend und auch in der Nacht kann es immer mal wieder Regen geben. Dazu die Temperatur aktuell noch recht angenehm. Um die 1,22 Grad haben wir im Moment. Morgen gibt es nicht mehr so viel. Geht der Tag noch höchstens um die 14 Grad und dazu an meistens bewölkt und auch den ganzen Tag immer wieder nass. Der Verkehrsradar, der ist heute kein Beruhig. Keine Meldungen drauf.

Tötungsdelikte wird in der Rechtsmedizin gleich genau untersucht. Je länger der Todeszeitpunkt vom Opfer her ist, desto weniger bleibt vom Körper übrig zum Untersuchen. Die Mitarbeitenden von der Kantonsarchäologie Schaffhausen sind aktuell einer Tötung auf der Spur, die vor mehreren hundert Jahren Schaffhausen passiert ist. Sie haben auch bei einer Ausgrabung mehrere Skelette mit abgetrennten Köpfen gefunden. Warum das ein historischer Fund ist und wie die Archäologinnen sich

0: Tina Turner mit ihrem On Silent Wing da auf Radio Monat. Ja, unsere Info ab Stunde, jetzt dann geht es 12 ab 5. Ein Bericht im Staatsarchiv aus dem Jahr 1765 schildert die Einrichtung von vier Menschen in der Stadt Schaffhausen. In Begleitung von Geschichtlichen und dem Vogt haben die vier Verurteilten vom Siechenhaus zum Köpferplatz müssen marschieren. Dort hat ein Scharfrichter mit einem Schwert ihnen den Kopf abgehauen. Das Richtschwert, das ist im Museum zu Allerheiligen ausgestellt. Wo die Leichen begraben worden sind, ist bis vor kurzem unbekannt gewesen. Bei der Baustelle vom neuen Schulhaus Steig sind vor kurzem Skeletter gefunden worden, die das Rätsel könnten lösen. Der Nicolas Valero berichtet.
1: Beim Schulhaus Steig in Schaffhausen wird seit einem Jahr gegraben. Einerseits, weil dort ein neues Schulgebäude ankommt, andererseits, weil dort ab dem Mittelalter ein Friedhof war. Dort sind Leichen zwischen dem 14. und dem 20. Jahrhundert vergraben worden. Rund 1200 Skelette hat die Kantonsarchäologie Schaffhausen schon ausgraben, untersucht und dokumentiert. An einer Stelle haben sie vor kurzem einen besonderen Fund gemacht, sagt Katharina Schäppi, Leiterin der Kantonsarchäologie Schaffhausen.
2: Wir sind auf Skelette gestossen, die verkehrt rumgelegen sind. Das war schon mal komisch gewesen, nach Westen ausgerichtet und der Kopf ist zwischen den Beinen gelegen. Und das ist einfach sehr außerordentlich. Da schaut man genauer her und die Anthropologin hat dann Schnittspuren im Halsbereich gesehen und da war klar, das sind geköpfte Personen.
1: In der ganzen Schweiz gibt es praktisch keine Funde von Menschen aus der Mittelalterzeit, die durch ein Schwert hingerichtet worden sind. Es ist also etwas sehr Spezielles.
2: Dass man das überhaupt findet und dass man es vor allem im oder um einen Friedhof herum findet, weil eigentlich sind Hingerichtete in der Nähe von Richtstädten oder Galgenstandorten begraben oder verlochert worden, kann man sagen.
1: Insgesamt sind von diesen über 1000 Skeletten auf dem Friedhof 5 Skelette in einer separaten Grabreihe gefunden worden. Die Menschen sind damals hingerichtet worden. Die Anthropologin Julie Wenger hat die Skelette genauer untersucht.
3: Das erste Indiz war definitiv, dass der Kopf nicht bei den Schultern war, sondern zwischen den Beinen. Und dann hat es auch sehr spezifische Weise, wie die Wirbel getrennt worden sind. Es ist sehr sauber, es ist sehr glatt. Es kann nicht nach dem Tod gemacht worden sein, sondern die Person muss noch gelebt haben. Es muss noch mehr Weichgewebe dort haben, damit es so sauber wird.
1: Die Überreste sind aus den Gräbern rausgenommen worden, werden dokumentiert und später auch genauer untersucht. Ein paar Sachen lösen sich aber schon bestimmen.
3: Also aus anthropologischer Sicht kann ich jetzt schon mal von der Feldanalyse sagen, es handelt sich um 5 jüngere Personen. Wir haben 2 Teenager und wir haben 2, die eher früher in 20er sind und sicher 2 Männer.
1: Sowohl die Anthropologin Julie Wenger als auch die Kantonsarchäologin Katharina Schäppi hoffen, zu einem späteren Zeitpunkt noch mehr Antworten zu diesen Skeletten mit den Hinrichtungsspuren zu bekommen.
3: Also als Anthropologin, was mich vor allem interessieren würde, ist genau der Ablauf der Enthauptung. Also ist einmal eingeschlagen worden, ist mehrmals geschnitten worden. Und das fände ich extrem interessant, um das zu wissen.
2: Für mich ist es einfach spannend, wo wir die zusammenführen von der Archäologie und den historischen Quellen. Dann haben wir auch noch das Richtschwert beim Museum zu Allerheiligen Leid. Also wir haben ganz viele Fäden, die da noch lose rumliegen. Und wenn wir die alle zusammenknüpfen und daraus Geschichte schreiben können, dann ist das toll.
1: Bis mehr herausgefunden werden kann, braucht es aber viel Zeit, Spezialisten, die das Ganze untersuchen und auch Geld. Die Kantonsarchäologie hat zuerst noch eine andere Aufgabe. Fertig werden mit den Ausgrabungen bis Ende Oktober, dass mit dem Bau des neuen Schul- und Sportgebäudesteig kann weitergemacht werden.
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0: I Knew It, I Knew You heisst der Song von der Taylor Swift, da gehört bei Radio Muno. Am heutigen Tag der Badewannen. Einmal in den USA ist anscheinend heute der Tag der Badewanne. Und würde ich sagen, doch perfekt für so einen richtig grauen, nassen Herbsttag. Haben wir noch nicht gehabt, aber könnte noch werden heute.
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0: Geisse, so gegen Abend kann es regnen und es ist vor, glaube ich, schon mal ein bisschen dichter bewölkt gewesen über Schaffhausen als gerade jetzt. Hat es wieder ein bisschen Lücken gegeben, aber Wolken nehmen die noch zu und eben Regen steht heute Abend und auch in der Nacht immer mal wieder auf dem Programm. Und am Morgen ist dann so ein bisschen ein Regenwettertag von dieser Woche und die Temperaturen, die gehen nicht mehr wirklich gross aufwärts. Mario Rindisbacher vom Meteotest.
2: Nein, die sinken. Wir haben den Morgen über den Tag aus meistens stark bewölkte Verhältnisse. Schon von morgen an regnet es immer wieder. Auch über Mittag und Nachmittag gibt es immer mal wieder Regen. Dazu frischt der Westwind auf und eben die Temperaturen, die gehen ab. Wir haben am Morgen noch die höchsten Temperaturen mit etwa 14 Grad. Bis am Abend sinkt das Thermometer dann so gegen die 10 Grad am Abend und in der Nacht auf der Freitag, da lässt der Regen dann langsam nach und darunter lockert die Bewölkung auch ein bisschen auf.
0: Und dann schauen wir auf die Restwoche, Freitag, Samstag, Sonntag. Da gibt es teils Sonne, teils Regen und eben sind wir sicher keine 20 Grad mehr.
2: Nein, 20 Grad, die sind dann relativ weit entfernt. Wir haben dann am Freitag über den Tag aus wieder ein bisschen freundliches Wetter. Die Wolken lockern auf, ab und zu kommt auch die Sonne zum Vorschein. Und am Freitag über den Tag sollte das Wetter doch weitgehend trocken sein. Mit Temperaturen von etwa 7 Grad am Morgen und 14 Grad am Nachmittag ist es doch deutlich kühler. Am Samstag da haben wir dann wahrscheinlich wieder ein bisschen mehr Wolken und über den Tag kann es und dort auch ein bisschen regnen. Auch dort etwa 14 Grad. Am Sonntag da haben wir zuerst mal noch recht viele Wolken. Am Nachmittag Aufhellungen. Auch dort relativ kühl mit etwa 14 Grad als höchstes Wert.
0: Das ist der Ausblick auf das Wetter von dieser Restwoche, wo eben teils ein bisschen nass und eben auch vor allem ein bisschen kühler ist, wie wir gehört haben im Ausblick mit dem Mario Rindisbacher vom Meteotest.
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0: Bisschen Sommer-Vibes an dem herbstlichen Mittwochabend. Grau ist es, nass wird's oder ist es schon? Und das ist das Programm vom Rest von dem heutigen Mittwoch. 17:30 haben wir's und jetzt gibt's bei uns Regionalnachrichten und die gibt's vom Jonas Mielsch.
1: Beim Thurgauer Heimatschutz kommt es erneut zu einem Wechsel an der Spitze. Geschäftsleiterin Christina Pagnuccini hat nach nur 10 Monaten per Ende August gekündigt, wie die Thurgauer Zeitung heute online schreibt. Der Verein wird derzeit interimistisch geführt. Pagnuccini wechselte zu Alzheimer Thurgau, wo sie künftig in einem 80%-Pensum arbeitet. Sie begründet den Schritt damit, ihre beruflichen Kräfte künftig besser bündeln zu können. Konflikte beim Heimatschutz habe es keine gegeben. Der Verein mit rund 370 Mitgliedern sucht bereits eine Nachfolge. Ein Entscheid soll am 20. Oktober fallen. Dieses Jahr wird am Oktoberfest Schaffhausen der Freitag den Vereinen gewidmet. Vereine können einen Tisch mieten und an Spezialangeboten teilnehmen, sagt Luciano Di Fabrizio, Mitorganisator des Oktoberfests, gegenüber Radio Monot.
2: Dass wir hier ein bisschen Bierkrug-Stämme machen und Spezialangebote haben, einfach für die Vereine.
1: Neben dem speziellen Vereinsprogramm gibt es sonst ein musikalisches Programm. Die typischen traditionellen Sachen wie Bier und Händel sind auch mit dabei. Die Organisatoren des Oktoberfest konnten dank dem letzten Jahr viel lernen und konnten nun die Infrastruktur und Abläufe optimieren. Das Oktoberfest findet am 16. und 17. Oktober statt. Am Rüthenenweg in Feuerthalen müssen Wasserleitungen saniert werden. Aus diesem Grund kommt es vorübergehend zu Verkehrseinschränkungen. Das teilt der Gemeinderat von Feuerthalen mit. Die Bauarbeiten starten voraussichtlich am Montag, 19. Oktober und dauern rund 4 Tage. Während der Arbeiten ist die Zufahrt vom Stadtweg in den Rüthenenweg für den Verkehr gesperrt. Die Zufahrt zum Zentrum Kohlfirst und zu den nahegelegenen Liegenschaften erfolgt über die Feldstraße. Während der Bauarbeiten am Rüthenenweg darf an der Feldstraße allerdings nicht parkiert werden. Nur noch eine Meldung aus dem Sport. Die Kadetten Espoirs spielen heute im Cup 16-Final gegen den TSV St. Ottmar St. Gallen. Das Spiel findet in der BBC Arena statt. Anpfiff ist um 19.30 Uhr. Im 16-Finale starten die ersten Teams aus der Quickline Handball League. Die Espoirs sind eine Runde zuvor in der Hauptrunde in die diesjährige Cup-Kampagne gestartet. Außer den Kadetten und den HC Krems Luzern starten im 16-Finale alle Teams der Quickline Handball League. Die Halbfinals und das Finale werden wieder im Rahmen eines Final Four in Kriens ausgetragen.
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0: Es ist grau geworden, Wolken aufgezogen, respektive sie haben vielleicht sogar noch mehr auf und eben Regen kann es dann heute Abend und auch in der Nacht auf morgen immer mal weitergehen. Temperaturen noch relativ angenehm, jetzt um die 21 Grad. Morgen gibt es nur noch Höchstwert um die 14 Grad der Tagtour, dazu meistens bewölkt und den ganzen Tag durch immer wieder Regen möglich. Nicht erzählen nach wie vor vom Verkehrsradar, der ist nach wie vor kaputt oder leer. Wahrscheinlich leer, weil sonst hätten wir auch noch unsere gratis Verkehrshotline-Nummer, wo wir ja immer treue Hörer und Hörerinnen haben, die sich da dann würden melden. Gratis Verkehrshotline 0800 91 5 und 3x0 und wenn nichts ist, ist auch gut. Und wir wünschen ganz eine gute Reise ans Ziel. Vergeht mir, ohne irgendwelche News über sogenannte Influencer zu reden. Und da habe ich ja heute gelernt, dass es eine Schweizer Influencer-Szene gibt und dass man anscheinend schon mit 2000 Followern sich als Influencerin bezeichnen kann. Unglaublich. Ja. Die Geschichte vom Tag kommt aber aus Deutschland. Eine chinesische Influencerin hat beim Berlin-Marathon mitgemacht. Eine Fitness-Influencerin. Persönliche Bestzeit aufgestellt, hat das als grosses Rad gehängt, also grosses Foto gepostet, damit angegeben, wie gut das ist, bis irgendjemand gemerkt hat, irgendetwas stimmt da bei diesen Zwischenzeiten nicht. Und dann taucht da plötzlich ein Foto auf, wie die Chinesin während dem Marathon auf einem Gepäckträger von einem Velo hockt. Alles ist aufgeflogen. Die chinesische Fitness-Influencerin hat, wo alles rausgekommen ist, das zugegeben. Sie sei sehr unehrlich und bedauere das Ganze. Sie hätte die Velofahrt bewusst verschwiegen. He? Aber hauptsächlich vorher gross an die grosse Glocke hängen, dass die persönliche Bestzeit gerannt ist. Ein weiterer Beweis, wie fest man all diesen sogenannten Influencers unbedingt sollte glauben.
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0: Britney, Britney Spears, über 20 Jahre, weit über 20 Jahre ist es her, wo sie da Lucky gesungen hat. Da gehört bei Radio Munot. Da fühlt man sich ja schon fast noch mal jung.
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0: Arche Nova, Gamma Eva Medusa oder Vogelorakel. Das klingt jetzt nach nichts, so ohne Kontext, aber es sind ein paar Namen von den Bildern von Herbert Koppeining. Die stellt er in der Ateliergalerie zu Diessenhofen aus. Was die Ausstellung mit dem Namen Retrospektive Eiswaldwunder soll zeigen und soll sich ein Besuch mehrfach lohnen. Das hören wir jetzt im Veranstaltungstipp von Jonas Milsch.
2: Waldwunder heisst die Ausstellung von Herbert Koppeining. Den Namen hat er bewusst gewählt. Die Bilder, die er selber gemalt hat und ausstellt, hat mit dem Wunder vom Wald zu tun, sagt er selber.
3: Insofern gibt es auch eine Geschichte von Horacio Quiroga, wo Dschungelgeschichten geschrieben hat. Und aus dem Buch heraus gibt es eine Geschichte, die mir besonders gefallen hat. Das ist «Das Vaterland der Tiere».
2: Und die Ausstellung zieht sich durch die Geschichte durch. Es sind Urwaldbilder, also mit Elefanten, Lemuren oder zeichnete Regenwälder. Es sind aber nicht nur Bilder ausgestellt, die mit der Geschichte von Horacio Quiroga zu tun haben.
3: Es werden aus 1000 Bildern, die da sind, ausschnittweise einzelne Zyklen gezeigt. Aber es sind sehr grossformatige Sachen auch darunter. Und ich habe versucht, eine Auswahl zu treffen.
2: Weitere sind zum Beispiel Bilder aus dem Homo Archetypus-Zyklus. Das sind grossformatige Bilder von Anthropogenese. Das ist Latein und bezeichnet die stammesgeschichtliche Entwicklung vom Mensch von der frühen Formen. Also zum Beispiel Neandertaler bis zum heutigen modernen Homo sapiens. Gemalt von Herbert Koppeining. Darum gibt es heute bei der Vernissage nicht nur Bilder, sondern auch etwas zum Lesen und Lernen.
3: Es kommt eine Freundin, die mit meiner Arbeit vertraut ist, die Laudatio. Ansonsten ist natürlich einfach ein grosses Spektrum, das man anschauen kann. Und es gibt auch etwas zu essen und zu trinken. Und auch zu lesen viel.
2: Die Ausstellung läuft noch bis am 30. Oktober, jeweils vom Donnerstag bis am Sonntag, ab am Nachmittag bis am Abend am 8. Im Anschluss folgt die Ausstellung Retrospektive 2, Wasser des Lebens und Retrospektive 3, Passion der Seele, wo weitere Bilder von Herbert Koppeining zeigen.
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0: Genesis singt über das Land of Confusion. Da fragt ihr immer noch 10 Minuten noch. Dann 6. Stellt euch mal vor, ihr geht zum Bankomat und auf dem Bankomat oben liegt eine Tasche. Ihr schaut rein und entdeckt dort 106. Nein, 100. 106.000 Franken. Ja, genau, also 6-stelliger Betrag. 106.000 Franken. Anstatt das Geld behalten, informiert ihr die Polizei. Das hat einer gemacht in Texas. Tatsächlich hat er auf einem Geldautomat eine Tasche mit über 100.000 Stutz drin gefunden. Und anstatt einfach davon zu düsen, hat er das Geld bei der Polizei abgeliefert. Heisst, es ist ein richtiger Held, ein guter Mann. Ich würde sagen, in Texas würde ich das glaube auch so machen, weil woher kommt das Geld? Ich glaube, das würde ich so schnell wie möglich wieder loswerden.
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0: Und apropos Geld, der Euro, der gibt es im Moment für Geld 93,28 €. Der US-Dollar, der kostet 83,42 €. Dann haben wir das Kilo Gold notiert bei 110.099 Franken. Und der SMI macht heute Feierabend mit einem Schücher Plus von 0,14% im grünen Bereich mit 13.808 Punkten.

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1: Am Mikrofon Corinna Zurkinden. Der überarbeitete Schweizer Leistungsplan für die Flugsicherung hat von einem EU-Fachgremium grünes Licht erhalten. Das schreibt der zuständige Leistungsüberprüfungsausschuss in einem Bericht. Im Frühjahr hatte er den Schweizer Plan wegen mangelnder Kosteneffizienz kritisiert. Der überarbeitete Plan erfülle nun die Vorgaben zur Kosteneffizienz. Das Gremium empfiehlt der EU-Kommission deshalb, den Schweizer Plan zu genehmigen. Der endgültige Entscheid der EU-Kommission steht noch aus. Die Schweizer Flugsicherung Skyguide wertet den Bericht als positives Zeichen. Ein linkes Komitee aus Gewerkschaften sowie SP und Grünen hat heute über 100.000 Unterschriften für ein Referendum gegen ein Lohngesetz eingereicht. Das Parlament hatte beschlossen, dass kantonale und kommunale Mindestlöhne bei Gesamtarbeitsverträgen nicht gelten. Das wäre schlecht für die Betroffenen, sagt die Zürcher SP-Nationalrätin Jacqueline Badran.
2: Mindestlöhne, die gelten für alle und dann hat man gleich lange Spiesse für alle und das ist ein Segen für die Wirtschaft und vor allem eine sichere Kaufkraft und es sichert das, dass jeder vom Lohn, den er 100% schafft, auch muss sehr bescheiden, die Mindestlöhne sind sehr bescheiden muss können leben.
1: Kantonale Mindestlöhne existieren heute in mehreren Kantonen und Städten. Im Jemen sind innerhalb weniger Wochen mehr als 200.000 Menschen vor den Kämpfen geflohen. Das meldet die Internationale Organisation für Migration, IOM. Die Zahl der Binnenvertriebenen ist demnach seit Mitte September von rund 76.000 auf mehr als 200.000 gestiegen. IOM-Direktorin Amy Pope spricht von einer alarmierenden Entwicklung. Die Menschen hätten kaum sichere Orte, an die sie fliehen könnten und bräuchten dringend Unterkunft, Nahrung und Sicherheit. Die Regierungstruppen haben am Sonntag eine Offensive gegen die Houthi-Miliz begonnen. Sie wollen die von den Houthi kontrollierten Gebiete zurückerobern. Mit Drohnen und einem Helikopter will die Polizei nach einem möglichen Puma in der Nähe des Münchner Flughafens suchen. Streifenwagen sind bereits im Einsatz. Bisher wurde das Tier nicht erneut gesichtet. Zuvor soll eine Person im Notzinger Moos bei Oberding eine Raubkatze gesehen und gefilmt haben. Nach erster Einschätzung könnte es sich um einen Puma handeln. Das sagt eine Sprecherin des Landkreises Erding. Woher das Tier stammen könnte, ist unklar. Die Behörden rufen die Bevölkerung zur Vorsicht auf. Wer das Tier sieht, soll sofort die Polizei informieren.
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4: Es gibt immer mehr Wolken. Regen steht auf dem Programm heute Abend und in der Nacht auf morgen. Und Temperaturen aktuell noch relativ mild, mit so Wert um die knapp über 20 Grad. Morgen gibt es das nicht mehr. Höchstwert der Tag durch, von gerade mal etwa 14 Grad. Und dazu ist es und bleibt es meistens bewölkt. Und eben auch immer mal wieder Regen kann es geben, den ganzen Tag durch. Auch ich habe mittlerweile gemerkt, warum das der Verkehrsradar so leer ist. Stimmt, es ist schon immer noch Ferienzeit, einmal in gewissen Kantonen. Darum wahrscheinlich auch. Da unser Verkehrsradar nach wie vor leer, sollte laufen. Gute und sichere Fahrt wünschen wir.
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4: Wir starten informiert in Feierabend mit unserem Info-Kompakt. Grüezi miteinander. Wir schauen in den nächsten gut 10 Minuten nochmal zurück auf ein paar Themen und Schlagzeilen vom heutigen Mittwoch, 7. Oktober. Leute, bei einem Feierabendbier kann man noch häufig sehen. Gerade mit einem Liter Krug namens Maß ist es sehr selten, wenn dann zu Oktoberfestzeiten. An den meisten Orten ist das Oktoberfest schon durch. Das Schaffhausen, da steht es aber noch bevor. Was beim Schaffhauser Boktoberfest genau wird los sein, das ist ein Thema da bei uns in gut 3 Minuten. Zuerst geht es aber noch um ein Fazit zum neuen Schaffhauser Polizeiboot. Am Mikrofon der Samuel Peter. Schönen guten Abend miteinander. Das neue Polizeiboot von der Schaffhauser Polizei hat seinen ersten kompletten Sommer hinter sich. Der tiefe Wasserstand auf dem Rhein ist aber auch für die Lenkerinnen und Lenker vom Polizeiboot teilweise eine Herausforderung gewesen. Mehrmals in der Woche ist das Boot auf dem Rhein im Einsatz. So viel wird hat für das Schaffhauser Fernsehen

0: dass die Rettungsorganisationen auch können reanimieren können, arbeiten können. Dann kommt ja noch dazu, vielmal hat man dann noch Polizeitaucher, die die Rettung gemacht haben, die musst du auch wieder noch aufs Boot nehmen.
1: Mindestens dreimal in der Woche geht Schaffhausen Polizei mit dem Boot auf dem Rhein auf Patrouillenfahrt. Dabei sind es immer mindestens zweite Einsatz. Das Boot hat knapp 500.000 Franken gekostet. Ziel der Patrouille auf dem Rhein ist es, den Fluss so sicher wie möglich zu machen. Leider hat es dieses Jahr mehrere schwere Vorfälle gegeben, sagt Martin Tanner.
0: Wir haben da ja 3 Todesfälle gehabt, total. 2 auf dem Hochrhein und einen unten dran zu Lurlingen. Wir probieren alles, um den Rhein sicher zu machen. Jetzt, bei 2 Fällen weiss man, es war medizinisch, das kann sein. Ja, und es ist halt nicht ein Plättlet-Schwimmbad. Wenn Sie meinen, Sie können wie im Schwimmbad einfach einlaufen. Nein, es kann ein Loch haben, es kann ein Stein haben, es ist etwas haben. Und wenn du nicht wirklich ein sehr gut geübter Schwimmer bist, dann kann es auch sehr, sehr schnell gefährlich werden.
1: Gerade Unfälle, die durch ein medizinisches Problem passieren, lassen sich auch mit einer Patrouille und einer Prävention nicht verhindern. Generell gilt bei einem vermissten Fall auf dem Rhein.
0: Wir haben so die Regel, dass wir so lange vermisste Personen suchen gehen, bis wir es gefunden haben. Zum einen für die Angehörigen und zum zweiten auch, ich möchte eigentlich nicht, dass jetzt Sie mit dem Schlauchboot durchabkommen am schönen Sommertag und Sie müssen so etwas anschauen, das muss nicht sein.
1: Mit dem neuen Polizeiboot ist der Chef der Schaffhausen Verkehrs- und Regionalpolizei alles in allem zufrieden. Zu den Vorfällen auf dem Rhein den Sommer zieht er, abgesehen von den Todesfällen, ein gemischtes Fazit.
0: Wir haben weniger Kollisionen mit Wiffen gehabt, mit Schifffahrtszeichen. Wir haben aber sicher mehr Vorfälle gehabt, wo Kursschifffahrer gesagt hat, hey, gehen wir aus dem Weg. Also das hat sicher mehr gegeben, einfach auch da damit zu tun, dass sehr viele Leute auf dem Rhein sind und dass die Schifffahrtsrinnen für die Schiffe, die darauf angewiesen sind, in die Schifffahrtsrinnen sind, dass die eng geworden ist, sehr eng.
1: Der sehr heisse, lange und trockene Sommer hat auf dem Rhein Spuren hinterlassen und für historische Pegelstände gesorgt. Durch den tiefen Wasserstand war auch das Manövrieren mit dem Polizeiboot anspruchsvoller gewesen.
0: Auch mit dem Schiff musst du irgendwann in der Fahrrinne bleiben. Ich sage jetzt so, unterhalb von der Bibermühle fährt es eigentlich auch, wenn man da aufgeht, weil dort ist das Fahrwasser wirklich eng. Und wenn dann dort noch Gummibötchen drin sind oder irgendein Schwimmer, dann wird es einfach sehr, sehr eng.
1: Ein bisschen mehr wie ein Jahr Einsatz hat das neue Polizeiboot von der Schaffhausen Polizei jetzt also auf dem Buckel. Weitere 39 Jahre soll es laut Martin Tanner noch dazugeben.
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0: Erntedankfest, Hallauer Herbstfest oder Halloween, das sind alles Anlässe, die im Herbst sind. Neben dem gibt es aber auch noch einen Haufen Oktoberfest, so wie Schaffhausen unter dem Namen Bocktoberfest. Was in diesem Jahr wird los sein und was die Organisatoren aus dem letzten Jahr gelernt haben, das berichtet Lena Ur.
1: Ohrzapft ist. Das kann man am 16. Oktober nach dem Fassanstich beim Bocktoberfest sagen. Es gibt wieder musikalisches Programm mit dem Mostlandstürmer und den Alpenkracher und natürlich ein Mass Bier. Dabei sagt der Freitag vom Programm her der Verein gewidmet, sagt Luciano Di Fabrizio, Mitorganisator vom Oktoberfest.
2: Dass wir hier ein bisschen Bierkrugstämme machen und Spezialangebote haben, einfach für die Vereine. Die sollen sich doch noch melden oder online schauen, was wir hier anbieten. Und das ist sicher das, was wir speziell jetzt anbieten für die Vereine von Schaffhausen.
1: Das Jahr ist das Oktoberfest zum zweiten Mal. Von dem haben sie viel gelernt. Darum optimieren sie die Infrastruktur und die Abläufe, damit sie etwa 1600 Personen betreuen können. Es gibt auch andere Herbstfeste in der Region und trachten von hier. Das Oktoberfest sei neu und sollte neben den anderen Festen eine neue Tradition werden, meinte Di Fabrizio weiter.
2: Das Oktoberfest ist relativ neu und Bock ist für Schaffhausen, aber es ist nichts Neues für Schaffhausen. Es hat schon Oktoberfest gegeben in Schaffhausen. Wir haben das einfach wieder aufgegriffen, weil 7 Jahre ist das, glaube ich, mindestens zurück, wo das letzte Oktoberfest war in Schaffhausen. Darum tun wir die Tradition in Schaffhausen nochmal aufleben lassen und versuchen, hier eine Tradition zu etablieren.
1: Schaffhausen hat eine eigene Bierbrauerei. Darum sei es naheliegend, dass man auch ein Oktoberfest hier veranstaltet.
2: Ja, wir in Schaffhausen haben ja auch noch eine eigene Brauerei. Die Brauerei Falken tut uns hier

0: auch grosszügig unterstützen. Und das ist ein Bierfest und ich glaube nicht, dass wir da ein Alkoholproblem haben, weil wir auf Spirituose ist der kleinste Teil, aber Bier ist der grösste Teil.
1: Radau, Gewaltdelikt, viel Polizeieinsatz. Von dem wird viel in den Medien im Zusammenhang mit dem Oktoberfest berichtet. Hier in Schaffhausen sollte es jedoch weniger so laufen. Schon nur aus dem Grund, dass es weniger Leute hat und die sich alle über ein paar Ecken kennen. Das haben wir schon recht, sagt Luciano Di Fabrizio, Mitorganisator vom Oktoberfest.
0: Ja, also wir haben ja grundsätzlich nicht so einen Massenauflauf natürlich wie in München. Bei so vielen x-tausenden von Leuten kann natürlich auch immer etwas ein bisschen passieren. Bei uns ist das relativ gesittet. Wir fangen um 6 Uhr an und hören um 11 Uhr in der Nacht wieder auf, beide Tage. Darum haben wir da eigentlich keine Bedenken und auch keine Angst vor irgendwelchen Problemen.
1: Für den Freitag hat es noch viel Platz. Aber am Samstag sei noch ein Tisch frei. Die zwei Oktoberfesttage sind am 16. und 17. Oktober.
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0: Vorschau auf Schaffhauser Oktoberfest namens Bocktoberfest und das Fazit vom ersten Sommer vom neuen Schaffhauser Polizeiboot. Das sind unsere beiden Beiträge im Infokompakt und die gibt es zusammen mit allem anderen, wo wir darüber berichtet haben, jederzeit auf unserer Webseite radiomunot.ch oder auch mit unserer Handy-App zum Nachhören.
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0: Der beliebte Fotospot am Rheinfall, der ist wahrscheinlich bis Ende Oktober gesperrt. Das berichtet Schaffhauser Nachrichten. Im April sind Risse im Mauerwerk vom Känzeli auf der Schaffhauser Seite vom Rheinfall aufgefallen. Dank dem tiefen Wasserstand könnte die Arbeit jetzt mit den nötigen Gerüsten durchgeführt werden. Weitere Sanierungsarbeiten sind jetzt nicht geplant. Der Verwaltungsrat vom Schaffhauser Industriekonzern Georg Fischer schlägt den Ton Büchner als neuen Verwaltungsratspräsident vor. Das schreibt das Unternehmen in einer Mitteilung. An der nächsten GV im April 27 wird der Verwaltungsrat den neuen Präsident oder eine neue Präsidentin wählen. Der Ton Büchner ist seit dem April von dem Jahr Mitglied vom Verwaltungsrat. Der schweizerisch-niederländische Doppelbürger soll das Amt vom aktuellen Verwaltungsratspräsident Yves Serra nächstes Jahr übernehmen. Der Kanton Zürich wird das Jahr 2026 wahrscheinlich mit einem Plus von 500 Millionen Franken abschliessen. Grund dafür sind die hohen Steuererträge. Wie die NZZ berichtet, sorgt das Ergebnis für gemischte Reaktionen. Während die SVP als Bestätigung sieht für die Steuersenkungen der letzten Jahre, ist die SP der Meinung, dass der Kanton seit vielen Jahren zu konservativ budgetiert. Ursprünglich hat der Kanton Zürich mit einem Minus von über 300 Millionen Franken gerechnet. Zahlen sind von einem Zwischenbericht. Effektive Zahlen, die werden dann wahrscheinlich im Frühling publiziert.
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0: So viel Info kompakt für den Mittwoch. Das nächste News-Update am 6:30 mit unseren Regionalnachrichten. Da gibt es zwischen 7 und 8 die Oldies-Sendung Magical Mystery Tour mit dem Erwin Kürzi. Und nach den 8 Nachrichten der neueste Fußball-Podcast Box-to-Box mit dem Joel Di Ronco und dem FCS-Captain Danilo Del Toro. Der gibt es auch schon, wenn erwähnt, jederzeit online zum Nachlesen. Bis dahin am Mikrofon war ist der Samuel Peter. Ich bedanke mich fürs Zuhören, wünsche weiterhin gute Unterhaltung und ganz einen guten Rest von dem Mittwoch.

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1: Am Mikrofon ist Jonas Milsch, einen schönen guten Abend. Beim Thurgauer Heimatschutz kommt es erneut zu einem Wechsel an der Spitze. Geschäftsleiterin Christina Pagnuccini hat nach nur 10 Monaten per Ende August gekündigt, wie die Thurgauer Zeitung heute online schreibt. Der Verein wird derzeit interimistisch geführt. Pagnuccini wechselte zu Alzheimer Thurgau, wo sie künftig in einem 80%-Pensum arbeitet. Sie begründet den Schritt damit, ihre beruflichen Kräfte künftig besser bündeln zu können. Konflikte beim Heimatschutz habe es keine gegeben. Der Verein mit rund 370 Mitgliedern sucht bereits eine Nachfolge. Ein Entscheid soll am 20. Oktober fallen. Dieses Jahr wird am Oktoberfest Schaffhausen der Freitag den Vereinen gewidmet. Vereine können einen Tisch mieten und an Spezialangeboten teilnehmen, sagt Luciano Di Fabrizio, Mitorganisator des Oktoberfests, gegenüber Radio Munot.
2: Dass wir hier ein bisschen Bierkrug-Stämme machen und Spezialangebote haben, einfach für die Vereine.
1: Neben dem speziellen Vereinsprogramm gibt es sonst ein musikalisches Programm. Die typischen traditionellen Sachen wie Bier und Händel sind auch mit dabei. Die Organisatoren des Oktoberfest konnten dank dem letzten Jahr viel lernen und konnten nun die Infrastruktur und Abläufe optimieren. Das Oktoberfest findet am 16. und 17. Oktober statt. Am Rüetenenweg in Feuertalen müssen Wasserleitungen saniert werden. Aus diesem Grund kommt es vorübergehend zu Verkehrseinschränkungen. Das teilt der Gemeinderat von Feuertalen mit. Die Bauarbeiten starten voraussichtlich am Montag, 19. Oktober und dauern rund 4 Tage. Während der Arbeiten ist die Zufahrt vom Stadtweg in den Rüetenenweg für den Verkehr gesperrt. Die Zufahrt zum Zentrum Kohlfirst und zu den nahegelegenen Liegenschaften erfolgt über die Feldstraße. Während der Bauarbeiten am Rüetenenweg darf an der Feldstraße allerdings nicht parkiert werden. Nur noch eine Meldung aus dem Sport. Die Kadetten Espoirs spielen heute im Cup 16-Final gegen den TSV St. Ottmar St. Gallen. Das Spiel findet in der BBC Arena statt. Anpfiff ist um 19.30 Uhr. Im 16-Finale starten die ersten Teams aus der Quickline Handball League. Die Espoirs sind eine Runde zuvor in der Hauptrunde in die diesjährige Cup-Kampagne gestartet. Außer den Kadetten und den HC Krems Luzern starten im 16-Finale alle Teams der Quickline Handball League. Die Halbfinals und das Finale werden wieder im Rahmen eines Final Four in Kriens ausgetragen.
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1: Zum Wetter in der Region Schaffhausen. Es ist aktuell sehr stark bewölkt und es kann schon vereinzelt ein paar Tröpfchen geben. Temperaturen, die sind aktuell bei rund 22 Grad. Es dürfte dann in der Nacht wieder kühler werden. Morgen ist es meistens bewölkt und auch immer wieder nass. Am Vormittag das bei Temperaturen von rund 10 Grad.

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1: Am Mikrofon Corinna Zurkinden. Der überarbeitete Schweizer Leistungsplan für die Flugsicherung hat von einem EU-Fachgremium grünes Licht erhalten. Das schreibt der zuständige Leistungsüberprüfungsausschuss in einem Bericht. Im Frühjahr hatte er den Schweizer Plan wegen mangelnder Kosteneffizienz kritisiert. Der überarbeitete Plan erfülle nun die Vorgaben zur Kosteneffizienz. Das Gremium empfiehlt der EU-Kommission deshalb, den Schweizer Plan zu genehmigen. Der endgültige Entscheid der EU-Kommission steht noch aus. Die Schweizer Flugsicherung Skyguide wertet den Bericht als positives Zeichen. Ein linkes Komitee aus Gewerkschaften sowie SP und Grünen hat heute über 100.000 Unterschriften für ein Referendum gegen ein Lohngesetz eingereicht. Das Parlament hatte beschlossen, dass kantonale und kommunale Mindestlöhne bei Gesamtarbeitsverträgen nicht gelten. Das wäre schlecht für die Betroffenen, sagt die Zürcher SP-Nationalrätin Jacqueline Badran.
2: Mindestlöhne, die gelten für alle und dann hat man gleich lange Spiesse für alle und das ist ein Segen für die Wirtschaft und vor allem eine sichere Kaufkraft und es sichert das, dass jeder vom Lohn, den er 100% schafft, auch muss sehr bescheiden, die Mindestlöhne sind sehr bescheiden muss können leben.
1: Kantonale Mindestlöhne existieren heute in mehreren Kantonen und Städten. Im Jemen sind innerhalb weniger Wochen mehr als 200.000 Menschen vor den Kämpfen geflohen. Das meldet die Internationale Organisation für Migration, IOM. Die Zahl der Binnenvertriebenen ist demnach seit Mitte September von rund 76.000 auf mehr als 200.000 gestiegen. IOM-Direktorin Amy Pope spricht von einer alarmierenden Entwicklung. Die Menschen hätten kaum sichere Orte, an die sie fliehen könnten und bräuchten dringend Unterkunft, Nahrung und Sicherheit. Die Regierungstruppen haben am Sonntag eine Offensive gegen die Houthi-Miliz begonnen. Sie wollen die von den Houthi kontrollierten Gebiete zurückerobern. Mit Drohnen und einem Helikopter will die Polizei nach einem möglichen Puma in der Nähe des Münchner Flughafens suchen. Streifenwagen sind bereits im Einsatz. Bisher wurde das Tier nicht erneut gesichtet. Zuvor soll eine Person im Notzinger Moos bei Oberding eine Raubkatze gesehen und gefilmt haben. Nach erster Einschätzung könnte es sich um einen Puma handeln. Das sagt eine Sprecherin des Landkreises Erding. Woher das Tier stammen könnte, ist unklar. Die Behörden rufen die Bevölkerung zur Vorsicht auf. Wer das Tier sieht, soll sofort die Polizei informieren.
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4: Zum Wetter in der Region Schaffhausen. Es ist aktuell sehr stark bewölkt und es kann schon vereinzelt ein paar Tröpfchen geben. Die Temperaturen, die sind aktuell bei rund 22 Grad. Es dürfte dann in der Nacht wieder kühler werden. Morgen ist es meistens bewölkt und auch immer wieder nass. Am Vormittag das bei Temperaturen von rund 10 Grad.

Ja, nochmal herzlich willkommen zur Magical Mystery Tour. Der Auftakt heute haben die Kinks gemacht mit All Day and All of the Night. Was erwartet Sie in der nächsten Stunde? Ja, ich kann nur sagen, es wird laut, weil es gibt einige Songs, denen ihre Qualitäten, die kann man am besten ermessen, wenn man sie möglichst laut hört. Also das heisst, der Lautstärkerregler am Radio oder was immer Sie benutzen zum Hören, aufdröhlen. Aber vorher dazu vielleicht noch ein paar Ratschläge. Also wenn Sie Babys oder kleine Kinder im gleichen Raum haben, wo Sie die Sendung hören, schauen Sie, dass die einen guten Hörschutz haben. Der Großmutter hingegen können Sie sagen, Sie können das Hörgerät ausschalten. Sie hören es auch so. Und Nachbarn sollten sich die beschweren, dann erklären sie dann einfach, was sie da hören. Sie kein Krach, sondern Musik und dann erst noch gute. Zum Beispiel von Black Sabbath, Paranoid.

Aus dem Jahr 1970 Spirit und Animal Sue. Da sind Doors, ihren Titel heißt Hello, I Love You, Won't You Tell Me Your Name?

aus dem Jahr 1972, Deep Purple und Highway Star. Wir kommen zu einer weiteren Folge von der Serie Beatles-Songs, die kein Schwein kennt, die aber trotzdem gut sind. Heute geht es um einen Titel vom Soundtrack zum Film Help. Heisst dort das Stück The Night Before, da sind Beatles.

aus dem Jahr 1973, Montrose und Bad Motor Scooter. Die nächste Band, die tönt wie eine Schülerband, die so zum dritten Mal zusammen übt. Aber zwei Sachen: Die Band hat mit Summertime Blues einen weltweiten Hit gehabt und zweitens, sie sind laut. Da sind Blue Cheer und Rock Me Baby.

aus dem Jahr 1980, AC/DC und Hell's Bells, eine Nummer vom Album Back in Black. Und da sind Led Zeppelin, Black Dog.

Aus dem Jahr 1971 Led Zeppelin und Black Dog. So, unsere Zeit ist schon fast wieder um. Ich hoffe, Ihre Ohren haben die laute Sendung gut überstanden. Verabschieden werde ich mit einem Titel von Blue Oyster Cult, der heisst Odeed on Life Itself. Das könnte man ganz frei übersetzen mit «Ein Leben in vollen Zügen genossen». Und so soll es doch auch sein. Das war Magical Mystery Tour. Tolle Sendung von Radio Monot. Die letzte Stunde am Mikrofon, der Herr Winkrünzi.

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1: Am Mikrofon ist der Nicolas Valero. Schönen guten Abend. Der archäologische Fund von 5 enthaupteten jungen Erwachsenen beim Schulhaus Steig in Schaffhausen ist wissenschaftlich von großer Bedeutung. Das sagte die Leiterin der Kantonsarchäologie Schaffhausen, Kathrin Schäppi, gegenüber Radio Munot.
2: Für mich ist einfach spannend, wo wir gerade zusammenführen von der Archäologie und den historischen Quellen. Dann haben wir auch noch das Richtschwert beim Museum zu Allerheiligen Leid. Also wir haben ganz viele Fäden, die da noch lose rumliegen. Und wenn wir die können alle zusammenknüpfen und daraus Geschichte schreiben können, dann ist das toll.
1: Vergleichbare Funde von mit dem Schwert hingerichteten Personen seien in der Schweiz äußerst selten. Die Skelette stammen von 16- bis 20-Jährigen und wurden in einer separaten Gräberreihe entdeckt. Schnittspuren an den Halswirbeln belegen die Enthauptungen. Die Kantonsarchäologie erhofft sich von den weiteren Untersuchungen neue Erkenntnisse über das frühere Schaffhauser Justizwesen sowie den Umgang mit Hingerichteten. Die Grabungsarbeiten beim Schulhaus Steig sollen bis Ende Oktober abgeschlossen sein. In Diesenhofen rollen am 17. Oktober die Panzer an. Wie das Museum im Zeughaus mitteilt, finden von 10.30 Uhr bis 15 Uhr eine Panzerausstellung statt. Dort werden unter anderem 21 Panzer präsentiert, die alle in der Schweizer Armee im Einsatz waren. Außerdem fahren die Panzer um das Areal des Museums. Das Museum zum Zeughaus in Diesenhofen befindet sich eine Gehminute vom Bahnhof St. Katharinenthal entfernt. Der VC Kanti trifft im Supercup auf die Schweizer Meisterinnen von Nuque Neuchâtel. Der Supercup wird am 17. Oktober in Gümligen bei Bern ausgetragen. Der Frauen-Supercup beginnt um 14.30 Uhr. Im Anschluss spielen die Herren den Supercup. Dort treffen Volley Amriswil auf Volley Neffels. Im letzten Jahr musste sich der VC Kanti im Supercup knapp Nuque in 2:3 Sätzen geschlagen geben. In Singen ist gestern Morgen eine 10-jährige Radfahrerin bei einem Unfall leicht verletzt worden. Sie war auf der Romayas-Straße unterwegs, als sie an der Einmündung zur Eckehardstraße von einer Autofahrerin übersehen wurde, wie das Polizeipräsidium Konstanz mitteilt. Das Mädchen wurde mit einem Rettungswagen zur Behandlung ins Krankenhaus gebracht. Am Auto und am Fahrrad entstand nur geringer Sachschaden. Die Kantonspolizei Thurgau hat gestern Abend in Ermatingen zwei Männer festgenommen. Die beiden sollen zuvor in den Keller einer Liegenschaft an der Hauptstraße eingeschlichen sein, teilt die Kantonspolizei Thurgau mit. Ein Anwohner bemerkte gegen 19 Uhr, wie die beiden Männer aus seinem unverschlossenen Keller flüchteten. Zusammen mit einem weiteren Mann verfolgte er die beiden zu Fuß und alarmierte die Polizei. Die Einsatzkräfte konnten die beiden Beschuldigten festnehmen. Beide wurden inhaftiert und bei der Staatsanwaltschaft angezeigt.
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1: Mit grauen Wolken geht der Tag heute zu Ende. Dazu gibt es auch mal einen Gutsch Regen, spätestens in der Nacht. Morgen ist es auch meistens bewölkt und es gibt immer wieder mal eine Regenphase. Die Temperatur bewegt sich zwischen 10 und rund 14 Grad.
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4: Länderspielpause läuft noch, wir sind am Verzweifeln, aber wir sind trotzdem da, Danilo. Herzlich willkommen an alle, die zuhören und auch an dich. Neue Folge Box to Box.
5: Hallo zusammen.
4: Ja, sie neigt sich am Ende zu, kann man sagen. Wir sind froh.
5: Ja, sehr froh.
4: Es ist gut, wenn es vorbei ist.
5: Ja.
4: Hat der ein oder andere Aufreger gegeben? England demoliert Kroatien, kannst du sagen. Weißt du, 3-4-0 ist aber 7-0.
5: Ja, 7-0 ist schon heftig.
4: Als, weißt, und beim Club finde ich es fast nochmal anders, aber als Nationalspieler mit dem Nationalliebling.
5: Ja, das ist schon ein krasses Resultat. Hätte ich wirklich nicht so erwartet. Vor allem, ja, weil wie man sie von den Kroaten kennen, das ein bisschen anders.
4: Findest du, das ist zu wenig Gentleman-like von den Engländern dann einfach weiter?
5: Nein.
4: Nicht, gell?
5: Nein. Ich bin ein Fan davon, ich liebe das, ich kann die Mentalität viel lieber, dass am Schluss ist es ein Wettkampf, ja, ziehst einfach durch.
4: Weil weißt, mir kommt immer wieder die Deutschen mit mir in den Sinn, ich weiss nicht mehr, der Pausenstand dort, weißt du, bei Deutschland, Brasilien.
5: 5-0.
4: 5-0, eben, wo sie in der Pause gesessen sind und ich glaube, dort schon darüber diskutiert wurde, ist so, hey, den Match gewinnen wir jetzt eh. Aber ein bisschen Galma, weißt du, so zu hart, wenn wir jetzt nicht drin, so bei ihnen im eigenen Land.
5: Ja es kommt also, weißt, nicht um die Umstände.
4: Es ist nur die Anekdote, ich will das nicht werten, wo man in den Sinn kommt einfach. Und, aber wie du sagst, als Sportler willst du das Maximum und wenn es halt an dem Tag läuft.
5: 100%.
4: Troy Parrott, sagt er dir da mal etwas?
5: Boah.
4: Ja, es ist nicht schlimm. Ist Stürmer von Irland, spielt bei Betis und er hat wirklich im Spiel gegen Österreich hat die Karriere beendet. Wirklich die Karriere beendet. Die es noch nicht gesehen haben und du in dem Fall auch nicht, schaut das Goal noch. Ein Abstoß, nimmt den an, so mit der Dreieck und dann schiebt er im Lien halt einen Tunnel, lässt nochmal einen stehen, der Goalie auch richtig schön ausgeschaut, eingenetzt, ein riesen Goal im Fall. Troy Parrott, mal nachschauen. Ist,
5: ja, ich habe eh, also eben.
4: Nein, kannst du alles gesehen haben?
5: Also wenn mich fragst von Länderspiel, ehrlich, ich habe...
4: Ich habe es einfach, weißt du, auf TikTok oder auf Insta
5: hat eigentlich habe ich schon ein paar Menschen gesehen, aber ich habe dann nicht... Highlights angeschaut von anderen Nationen, weil es mich wirklich null interessiert hat. Aber die Italien-Match habe ich alle gesehen, die deutsche Match habe ich alle gesehen. Mhm. Ja, das war es dann eigentlich schon.
4: Fair, also eben, es hat es mir wirklich einfach in die Timeline hineingespült drum. Und ich habe gesagt, okay, geile Kiste.
5: Super, dann muss ich da mal nachschauen.
4: Ja, wirklich. Und es gibt eben, da siehst du, da hast du irgendeinen, also random irischen Stürmer, ne? Ja, bei allem Respekt, aber Troy Parrott ist jetzt nicht der ganz grosse Name, was die halt alle fußballerisch können, oder? Sie können es vielleicht nicht konstant immer, aber
5: ja, das ist
4: brutal. Und natürlich das grosse Thema, der Cristiano Ronaldo. Ja, wie siehst du das Ganze?
5: Ja, gespalten. Keine Ahnung.

0: Schritt zurücknehmen.
1: Ja, aber ich glaube, das hat da meiner Meinung schon gemacht. Ich glaube, der Umgang ist am Schluss schon nicht ja, die feine Art gewesen. Ich denke, die haben schon irgendeine Abmachung gehabt und
0: ja, ich will es auch nicht alles auf hinschieben. Ich sage, wenn du dich als Ronaldo 30 Minuten musst einwärmen und nachher weißt, kommst du nicht rein, wahrscheinlich bist du da schon angesäuert, was auch immer für eine Abmachung bestanden hat. Ich sage einfach, du musst dann die Größe haben und kannst dann nicht abreisen im Privatjet. Das geht nicht. Weisst ich, da musst du dann intern, du musst die Größe haben, du musst das ansprechen. Du hast ja auch den Status, um das sicher intern ansprechen. Aber eben, jetzt schaltet sich das Parlament ein und sagt, ja, eben, Trainer und Ronaldo, Friedensgipfel. Da hat halt einfach, du musst dir deiner Größe bewusst sein. Und es ist ja wie von allen Spielen auf der Welt, ist ja klar gewesen, dass der Ronaldo Problem wird haben, am Ende seiner Karriere, weil er einfach sich selber wahrscheinlich noch ein bisschen anders wahrnimmt, wie er, weißt, wie er ist. Ich glaube, du musst auch den, wenn er nicht den brutalen Ehrgeiz hat und auch das brutale Selbstbewusstsein, wäre er ja nie, ich sage jetzt mal, Top-2-Spieler gewesen über eineinhalb Jahrzehnt. Das geht gar nicht, aber eben, am Schluss würde man den Leuten wie einfach wünschen, dass sie vielleicht auch ein Umfeld hätten, wo sagt, hey, schau jetzt langsam, mach den Cut, es würde dir helfen, aber
1: ja, es ist einfach.
0: Ist einfacher gesagt,
1: ja, es ist einfach, aber ich sag, er muss jetzt einfach, er muss gar nicht am Schluss. Das ist alles, etwas anders, aber er muss schon jetzt ein bisschen aufpassen, wie er in Erinnerung bleibt.
0: Weißt du, mich kratzt es in dem Sinne nicht. Für mich wird er immer als einer eben von den zwei besten Spielern über eineinhalb Jahrzehnte in Erinnerung bleiben, ob man jetzt sagt, einer von den besten Stürmer, einer von den besten Fußballer. Alles egal, aber ich meine, der hat den Fußball geprägt und er wird mir jetzt nicht als Diva in Erinnerung bleiben. Sicher als Mann mit sehr viel Charisma, ein bisschen Exzentriker, alles gut, aber ich finde das echt cool, hat Ecke und Kante. Aber es gibt ja schon die Leute, die sich auf das stürzen. Ich meine, Memes, wo das Internet wieder überflutet und es ist einfach Wasser auf die Mühle von seinen Kritikern. Und ich glaube, leider kratzt es ihn ja, hat man ja gesehen, leider kratzt es ihn so Sachen. Er hat es gar nicht nötig, oder?
1: Gar nicht.
0: Und da ist eigentlich ein Traurige. Aber eben wie du sagst, man wünscht ihm, dass er anders in Erinnerung bleibt und nicht mit so Geschichten. Bist sehr gut in Erinnerung geblieben, die Schweizer Nazi, kann man glaube ich sagen. Ganz schnell auf die Auftritte schauen, nach 3 von 6 Spieltagen, die Nazi perfekt unterwegs. Wir müssen dazu ganz schnell einschieben, wir kommen bis Ende November im Radio am Mittwoch raus, das heisst, das Dienstagabendspiel von der Nazi ist schon gespielt gegen Nordmazedonien. Schauen wir jetzt natürlich nicht drauf, wir können die ersten 3 Spiele bewerten, aber dort würde ich jetzt sagen, 3 Siege, 9 Punkte, 8-1 Goal, also Favoritenrolle wahrgenommen und erfüllt.
1: Ja, definitiv. Super, super durchgespielt.
0: Gegen Slowenien finde ich auch, weißt du mal, der erste Schuss vor der Bug, frühes 0-1 und da auch zeigt, hey, wir sind da, Reaktion zeigt. Also,
1: ich sage nichts. Kannst nicht gross kritisieren.
0: Man hätte den Match früher noch heimbringen vielleicht, dass man nicht müssen bis am Schluss zittern da. Ja. Hast du so irgendwie, weißt, Gewinner vom Zusammenzug, junge Leute, wo du sagst, hey, die, ja, bis jetzt nach 3 Spielen bleiben mir die positiv in Erinnerung?
1: Ja, ich habe es, glaube ich, letztes Mal schon angesprochen. Das hat sich eigentlich durch die Länderspielpause gut durchgezogen. Die Schweiz hat eine gewisse Sicherheit gewonnen, was die Offensive betrifft. Man hat gesehen, dass es auch ohne, jetzt nicht negativ gemeint, ohne Xhaka oder Mbolo geht. Natürlich, wenn du die zwei hast, oder zumindest sicher den Xhaka hast, dann hast du nochmal ein qualitativ besseres Kader. Aber es funktioniert. Das ist, denke ich mal, das Allerwichtigste. Eben, wenn ich dort drauf schaue, sie haben Yashari, wo jetzt in seiner Position hat können spielen.
0: Ja, offensiv, glaube ich, hängt es am Amdouli, oder? Ich meine, 3 Goale in den ersten 3 Spielen.
1: Sehr gut.
0: Dan Ndoye.
1: Genau. Ja, also es sind ja alle so ein bisschen in ihrer Form gewesen. Und das ist
0: ja, und haben Verantwortung übernommen. Ich glaube, das ist ein positives Zeichen, oder? Eben so ein Dan Ndoye-Siegtreffer und einfach so die. Der ist natürlich schon ein spezieller Spieler, auch er. Weißt du, wenn er so seine Dynamik aufs Feld bringt. Und auch dort, oder? Wenn der Abschlussstärker wird, ist vielleicht so ein Karim Adeyemi von der Schweiz, wenn die vor dem Goal noch kälter wären. Ich meine, gut, Adeyemi spielt schon bei Barca und Dan Ndoye wird vielleicht auch den nächsten Schritt noch machen. Eben, Atekame, dein Ex-Kollege, kann man sagen, hat seine Position Spiel für Spiel eigentlich gefestigt. Die Chance hat er bekommen.

0: muss man aber zuerst nutzen. Mhm. Ich finde es auch ein bisschen Pendant dazu bei Deutschland, der Treu, der auch dort die Ausverteidigerposition jetzt.
1: Macht sehr gut.
0: Ja, finde auch, oder? Eben nochmal, Chance überkommen ist das eine, aber dann auch zupacken. Ja. Das, und ich finde so, neben dem Yashari auch der Remo Freuler, der ihn gut unterstützt hat. So als Elder Statesman. Richtige Verlierer sehe ich eigentlich keine. Außer vielleicht für mich der Embolo, der nicht dabei war. Und ich habe das Gefühl, ist ersetzbarer wie der Chaka. Stand jetzt.
1: Ja.
0: Für das war ja der Nazi zu selten überragend und bleiben schon auch so ein paar stolpere Eindrücke von den letzten Auftritt. Für mich zumindest. Oh. Ist vielleicht zu
1: wichtig. Ja, ich muss schon auch sagen, der Stürmertyp hast du jetzt nicht. Oder weißt du?
0: Ja.
1: Das ist trotzdem irgendwo durch ein gewisser Stoßstürmer, wo sehr schnell ist, aber körperlich sehr robust, wo gut seinen Körper kann einsetzen kann, wo dann in gewissen Phasen in einem Spiel schon auch kannst brauchen.
0: Aber das ist ja, was du sagst. Vielleicht nicht mehr in jedem Spiel, sondern je nach, weißt du, und vorher schon jedes Spiel gesetzt gewesen, und jetzt kann man es vielleicht picken. Wenn kann man ihn brauchen, wenn der am Duni und darum sage ich vielleicht ein bisschen an Wichtigkeit einbüßt, aber. Das ist alles Zukunftsmusik, gell? Wir werden es sehen, wenn er wieder dabei ist. Genau wie bei Deutschland, oder? Wie du hast gesehen, wie die Kader dann jetzt vermengt werden, oder? Wer von diesen Kadern noch dabei wird sein, wer vielleicht jetzt eine einmalige Chance gehabt und dann auf Transfermarkt gesehen ist, ein Länderspiel oder zwei Länderspiele und ehemaliger Nationalspieler, dann gehst du schauen, September 2026, dort mal in diesem Monsterkader dabei gewesen. Aber ich gönnt mir jedem, und ich glaube für mega viele Leute, also für mich inklusive, wäre das ja das Größte, um einmal ein Nazi-Lied tragen. Also es ist egal, wie das zustande kommt, ganz ehrlich.
1: Ich hätte alles gegeben, um ein Länderspiel zu haben.
0: Ich glaube auch, die
1: also ich hätte das Länderspiel gern gemacht und dann hätte ich meine Richtung gegeben.
0: Gell?
1: Ja, 100%.
0: Hättest du können zu dir einschlafen, ich verstehe es. Fragezeichen habe ich ein bisschen beim Mansambi. Bei dem Zusammenzug jetzt zumindest. Ich meine, eben, jetzt Vertrauen bekommen. Konstanz ist dort noch ein bisschen ein Fragezeichen. Ist aber auch, wo später die Saison kam, wenn er verletzt war. Also, auch da ist überhaupt keine Kritik. Es ist mehr so ein bisschen, wie letztes Mal schon gesagt, Messlatte ist mega hoch, weil du halt weißt, wann er für einen riesen Fußballer ist. Ich habe das spannend gefunden, ich glaube im Verlauf von letzter Woche habe ich ein Interview noch gesehen mit dem Botelli, der irgendwie schon vom Goalrekord geredet hat, vom Alex Frey. Habe ich auch gedacht, jugendlicher Leichtsinn und ich bin froh gewesen. Ich habe nicht das Gefühl gehabt, dass man da zu hart draufgehauen hat, weil da wäre wieder so typisch Schweiz gewesen, um den nachher jetzt kaputt machen für den Satz, wo er einfach in der Euphorie rausgelassen hat und alles gut, alles gut. Wie gesagt, Schweiz spielt noch gegen Nordmazedonien, ist dort klarer Favorit. Wir werden jetzt dann sehen, wie das rauskommt, aber ich mache mir da jetzt keine Sorgen. Aber macht natürlich keinen Sinn, dass wir zu gross über das Spiel reden. Wir bleiben noch kurz im Schweizer Fußball, schauen in die Super League. GC hat einen neuen Trainer. Auch da Olaf Janssen, hätte der Name auf Anhieb etwas gesagt?
1: Nein, nicht wirklich.
0: Also mehr wie der Slavisa Jokanovic, aber auch so ein bisschen. Irgendwie so ein bisschen im Hinterkopf habe ich den Namen schon gehört. Als Spieler immerhin in der Bundesliga-Spiel gemacht. Ja. Als Trainer, ja.
1: Also jetzt nicht gross, ich habe schon auch gesehen, also eben. Da auch eine Wundertüte wieder passt, jetzt so geht es ein bisschen.
0: Wundertüte trifft es, glaube ich. Eben, Viktoria Köln als längste Station, 4,5 Jahre. Damals die entstellteste Trainer in der dritten Liga. Dort erschien es, eben, auch das, alles Recherche positiv, dass er junge Spieler entwickelt hat. Ja, und sonst, die anderen Engagements, die er hatte, alle von relativ kurzer Dauer. Ja, wir werden sehen, ob der, auch da wieder Chancen geben, wir werden sehen, ob er GC kann auf Kurs bringen. Junge Spieler entwickeln ist sicher wichtig. Gewisse Erfahrung vielleicht auch, Schweizer Fußball kennt er nicht. Ja,
1: bin gespannt, wie der Fußball unter ihm aussieht.
0: Am Schluss hast du die Spieler, die du hast, gell? Also ist
1: so.
0: Sicher Jürgen Klopp. Musst mit den Spielern arbeiten, die du hast. Aber man hat ja, GC hat ja das Potenzial teilweise angedeutet. Wenn es optimal läuft, sie müssen auch am Optimum spielen, dann aber ein paar Prozent weniger als Optimum und es sieht schwierig aus.
1: Kracht.
0: Der FCB, Kanterniederlage im Wintertest. Also wenn 3-7 auf Deutschland auf die Fresse überkommst im ersten Testspiel, kannst du als Trainer, glaube ich, auch mal durchschlucken. Also richtig so.
1: Ja, fängt gar nicht gut an, ehrlich. Aber
0: Bro, so, also nach 38 Minuten 0-4. Und das mit eigentlich der A11, eben ein, zwei Abwesende wegen der Nazi. Also das ist eine Einstellungssache. Weil Vinti ist nicht 4 Goal besser bis zu 38. Also es ist einfach nur eine Kopfsache.
2: Ja.
0: Und da musst du dich dann schon fragen.
1: Ja, also ich habe es ja nicht live können mitverfolgen. Also ich habe es nur nach dem Spiel gesehen. Was willst du dazu sagen?
0: Es hat ein Testspiel von Werder Bremen in Holland. Ich bin jetzt nicht mehr ganz sicher gegen wer. Ich glaube gegen Twente Enschede. Ja,
1: gegen Twente.
0: Genau, und dort war glaube ich so Pause 0-5. Ja. Und der Daniel Thun, der Trainer, hat glaub, gesagt, er sei in der Pause nicht in die Garderobe, weil er gesagt hat, er hätte den Scheiß auseinandergenommen. Also wirklich stinkhässig gewesen. Und das kann ich verstehen, weil so darfst du dich einfach nicht gehen. Und Werder Bremen ist ja auch fast mit der besten Elf aufgelaufen.
1: Ja, und ich glaube, der Trainer von Basel hätte jetzt das auch nicht können.
0: Ich glaube, geschockt, hat er gesagt.
1: Ja, also ich weiß nicht, wenn jetzt das erste Test bist, schon die Kabine kaputt machst.
0: Ja, klar.
1: Also nein, aber ich weiß.
0: Nein, ich weiß nicht,
1: was du meinst. Ja. Ein erster Test. Ja.
0: Am Sonntag gegen Vaduz. Geht das schief, geht das gut? Also wenn es schief geht, dann brennt gerade schon wieder der Baum, gell?
1: Ich hoffe, dass es klappt.
0: Also ich sage, sie kassieren mindestens 1 Gegengol. Auf das würde ich jetzt wetten. Also in den letzten 5 Super League-Spielen 13 Gegengol, 7 gegen Vinti. Ich glaube, dann schafft Vaduz 1. Da bin ich relativ zuversichtlich.
1: Ich denke, es wird ein harter Match für
0: Basel. Doch, glaube ich auch. Vor allem auch noch auswärts. Gell? Ja. Wobei, auswärts sind sie ja besser gewesen. Daheim ist ja bis jetzt ziemlich shit da rausgekommen. Eben am Wochenende wieder die nächste Super League-Runde. Und auch da wieder spannend, welche Mannschaft den Wiedereinstieg besser schafft nach dieser langen Pause. Ist jetzt doch eine lange Trainingspause gewesen. Der FCS hat den Einstieg im Match, ich fange so an, gar nicht mal so gut geschafft. Aber am Schluss 6-3 gegen IBU 21. Ja, was überwiegt jetzt da? Ist jetzt das ein guter Match gewesen? Ist das ein durchzogener Match gewesen? Mit was für einem Gefühl bist du da draußen? Weil so richtig klar gemacht, haben das erst auf der Zielgerade?
1: Nein, eigentlich ein sehr guter Match gewesen. Also wir sind ja richtig gut gestartet. Und dann haben wir uns verwischen lassen mit wirklich einem Sonntagsschuss aus dem Nichts. Mhm. Also wenn ich sage Sonntagsschuss, also den schöner kannst du den wirklich nicht machen, muss man auch einfach mal sagen.
0: Ja.
1: Einfach mal anerkennen. Und dann haben sie eigentlich nicht gross gehabt. Wir sind trotzdem im Ballbesitz gewesen, sie haben nach vorne gespielt und dann passiert wieder so eine Situation, wo ein Weitschuss von 25 Meter flach, ohne links, und dann steht es auf einmal 2-1.
0: Und dann 3-1?
1: Und dann,
0: stellen
1: wir uns schon nicht gerade gut an beim 3-1. Und dann bin ich wirklich ehrlich, ich habe es heute auch noch gesagt, ich so, nein, ich habe gar kein Wort gehabt im ersten Moment. Weil es bleibt ja gar nicht übrig, um einfach weitermachen. Aber es war wirklich so ein bisschen schockstarrig gewesen, so, Alter,
0: aber wenn
1: der geht gar nicht.
0: Wenn du das Spiel eigentlich kontrollierst, du bist ja nicht unterlegen gewesen und 3-1 hin, sondern du hast das Spiel, weißt du, so in deinen Augen eigentlich, eben, wir haben ein Spiel gemacht. Ist denn das ein anderes 1-3 als, weißt du, wenn du vielleicht merkst, boah, heute läuft es gar nicht. Also du hast zu dem Zeitpunkt schon das Gefühl gehabt, hey, wir können es noch drehen.
1: Ich habe aufgeschaut und gesagt, nein, jetzt haben wir schon wieder 3 Goal, jetzt müssen wir mindestens 4 machen.
0: Mhm.
1: Also so habe ich gesagt.
0: Hast du das auch wahrgenommen bei deinen Teamkollegen?
1: Ja, ja, 100%. Ja, ja, ja, ja. Also ja. Vor allem, ja, es klingt jetzt ein bisschen blöd, aber vor allem, wenn es so 21 ist.
0: Weil du weißt, Jugendlicher Leichtsinn.
1: Du schaust halt auf und siehst das Resultat und denkst so, nein. Aber 1 Goal langt, um wieder den Schwung mitzunehmen, um wieder zurückzukommen. Und dann ist es dann auch genau so gekommen. Und am Schluss wirklich, ja, viel kritisiert worden für kein Goal machen oder alles immer spannend machen. Jetzt haben wir es einigermaßen können zeigen, dass wir es doch können.
0: Spannend ist schon noch gewesen, aber 6 Rämen. Aber IB liegt euch, also die IB 21 ist nicht der letzte Rückrunde schon so. Torfestival gewesen, damals in Bern unten. Ja, gell, wahrscheinlich einfacher als wenn du gegen so eine, ich sage mal, dreckige Mannschaft wie Bühl 3-1 hinein gewesen wärst. Das wäre wahrscheinlich dann gruselig geworden.
1: Ja, sie macht halt auch weiter. Sie machen auch weiter ihres Ding. Mit Töffen links, rechts einfach durchziehen. Und am Schluss, wie soll ich sagen, wir haben auch, also in der ersten Halbzeit kann auch gut 4-4 stehen. Mhm. Also wenn es jetzt gerade, wenn es jetzt so willst nehmen und dann auch in der zweiten Halbzeit nach dem 3-3 könnte auch 7-8 3 stehen.
0: Also für dich als Offensive, du hast viele Räume vorgefunden.
1: Ja.
0: Das sind echt die geilen Spiele, oder? Wo du weißt, ja, ich kann etwas kreieren, du hast ja auch getöpft. Wichtiges Goal gewesen. Fühlt sich sicher gut an, oder? Wenn du ein bisschen. Also,
1: ja. Ja, sicher. Nein, aber es ist, also ich muss sagen, es hat Spass gemacht. Es hat Spass gemacht, vor allem weil jeder ein bisschen getroffen hat. Es ist wirklich eine gewisse Harmonie rum gewesen, und das ist genau das, was ich letzte Woche gesagt habe oder probiert habe zu erklären. Es ist der Sieg in Bühl hat schon etwas gegeben. Also auch an Selbstvertrauen, an bei denen, die es vielleicht ein bisschen gehakt hat, dass sie wirklich sehen, ey, wir können wirklich etwas erreichen. Weil am Schluss ist ein Auswärtsspiel in Bühl, das ungeschlagen ist, das die Heimen nicht verloren hat. Wo du jetzt auch wieder siehst, ich meine, unsere Innenverteidiger haben einen ausgeschaltet, der schon 12 Rem hat, oder 13, ich weiß nicht mal wie viel, der jetzt am Wochenende wieder einen Hattrick gemacht hat, wo sie können ausschalten konnten. Und am Schluss gibt das auch für sie defensiv irgendein Signal. Wir, die jetzt haben, ja, offensiv können reüssieren, alle zusammen, auch die reingekommen sind, extrem wichtig. Ich freue mich unglaublich immer für die Leute, für die Spieler, die reinkommen, weil ich weiss, es ist halt eben schon hart, wenn du draußen bist und die Mannschaft läuft ein bisschen oder gut und du kommst rein und findest trotzdem nicht so ins System rein und dann kommst du mal rein und weiss nicht, verlierst ein Match oder bekommst noch ein Unentschieden. Wenn du auf dem Platz bist, dann ist meistens der Fingerpoint ein bisschen auf denen. Ich weiss, also jetzt nicht bewusst, aber es ist schon nicht so einfach, wenn du dann reinkommst. Und darum, fürs Team, super. Man freut sich auch füreinander. Das ist, glaube ich, schon sehr wichtig und habe jetzt schon lange nicht mehr so ein bisschen erlebt, dass man sich füreinander freut. Und ja, jetzt einfach weitermachen.
0: Ich spür's, du kommst richtig ins Reden. Also da läuft etwas. Und du sagst es weitermachen. Luzern U21 im Tabellenkeller daheim, auch da wieder, in Anführungsstrichen, eine Pflichtaufgabe. Aber eine Pflichtaufgabe, die man mit breiter Brust wieder angehen darf.
1: Ja, definitiv. Aber es ist auch einfach wieder ein Match in der Liga, wo wir gewinnen wollen. Also nicht, es ist wirklich. Ist schnurzegal, wie der Gegner heisst. Wir wollen einfach da unseren Weg durchmarschieren. Wo es am Schluss anbringt, das sehen wir dann. Aber die Tabelle ist wirklich zweitrangig, wo der Gegner steht. Immer gleich auftreten, das zeigt oder das tut auch eine Spitzenmannschaft auszeichnen irgendwo durch. Ja. Und dann kommt irgendwann dann auch noch das Cup-Spiel und vielleicht bald die
0: Rechte. Schöner Bonus, gell? Ja, also ich sage mal, ich habe das Gefühl, der FCS hat seine Bass überwunden, kann man sagen. Wo da kurzzeitig da war, wo kurzzeitig Alarmglocken geschrillt haben. Auch auf Social Media ist mir nach dem Match zufrieden gewesen. Also ich habe eigentlich nirgends gelesen, oh, 3 Gegengol, sondern ich habe von den Goal gelesen und von den Leuten, die Spass gehabt. Und ich glaube, das ist so ein bisschen die Mehrheit von denen, die ins Stadion gekommen sind und zufrieden heimgegangen sind. Und ich glaube, eben das darf man auf jeden Fall mitnehmen. Sehr gut. Halbzeit von unserem Podcast haben wir erreicht. Wir haben gesagt, keine Nazi-Pause. Ja, da gibt es jetzt nicht immer die Schweizer Nazi auseinandernehmen. Gibt es Spannendes und darum haben wir gefunden, es gibt mal Zeit, um ein Thema aufgreifen, weil ich schon längst überfällig ist. Wir haben immer wieder Gäste gehabt, die wir zu ihrem Fußballleben befragt haben. Und es sucht ja eigentlich einen da rein, der ja auch eine Fußballgeschichte zu erzählen hat. Ich bin es nicht.
1: Ja.
0: Hey, also gut, ich hätte ein, zwei kleine Fußballgeschichten zu erzählen. Aber viel spannender ist es natürlich bei dir. Und wir haben gefunden, komm, wir machen doch so ein bisschen Zweiteiler daraus, dass wir auch keinen Stress haben. Und wenn du heute mal über so deinen Weg zum Fußball, deinen Weg ja, zum Profi-Dancy rede, ich finde das selber auch spannend. Und ich würde sagen, wir fangen bei Stunde Null an, so in der fußballerischen Anfang. Kannst du dich noch zurückerinnern? Bist du auch einer gewesen, weißt du, schon ein bisschen mit dem Ball im Kinderbett geschlafen hat, weil ja so der Fußball im Hause Del Toro einen grossen Stellenwert hat?
1: Das weiss ich ehrlich gesagt nicht mehr. Ich hatte den Ball sicher gern gehabt. Ist auch früher losgegangen, aber ich glaube, das erste Mal auf dem Platz bin ich, glaube wirklich mit. Warte, muss ich jetzt schon rechnen. Mit 6 gewesen.
0: Mhm.
1: Alles vorher kann ich mich wirklich nicht daran erinnern. Müsste ich bei meinen Eltern mal nachhaken. Ich sehe es jetzt selber. Also wenn man dann meinen Kleinen mal fragen würde, dann wüsste ich es. Weil der ist schon jetzt mit dem Ball dran. Aber was ich gemacht habe, weiß ich nicht. Oder wüsste ich nicht mehr.
0: Was war denn so, die Rolle von deinen Eltern gewesen? Hat dich dein Papi in Richtung Fußball geschubst? Ist deine Mutter auch Fußball interessiert gewesen? Du hast ja noch eine ältere Schwester, ich weiss nicht. Ist dort ein Fußballgen vorhanden gewesen? Wie ist das so ein gelaufen?
1: Ja, definitiv. Eigentlich mein Vater. Meine Mami war einfach nebendran. Hat alles ein bisschen mitgemacht. Meine Schwester hat auch alles ein bisschen mitgemacht. Und hat mich eigentlich dazu wollen animieren, dass ich sicher einen Sport mache. Und dann hat er vielleicht auch, oder hat relativ schnell gemerkt, dass ich vielleicht doch nicht so schlecht am Ball kicken kann.
0: Aber Fußball ist die einzige Leidenschaft gewesen, oder hast du auch andere Sportarten gehabt? Also ich kann nur von mir erzählen, mein Vater war ja Handballer gewesen und dann nachher eben, hat er natürlich gedacht, komm, der Junge kann mal Handball machen. Dann bin ich, glaube ich, der erste Match mit dem Handy im Hosensack gestanden. Ist klar, okay, vielleicht die falsche Sportart. Einmal habe ich Mühe in die Jugi, ich weiss es noch, als Kast. Jugi, also Turnverein, war auch gar nichts für mich, wirklich. Und eben dann in dem Fußball. Aber bei dir hast du auch noch etwas anderes ausprobiert? Oder
1: nein, gar nicht. Es war alles nur Fußball. Mhm. Also, es hat, glaube ich, auch einfach gerade gematcht. Ich glaube, er hat es wollen, oder mein Vater hat es ausprobieren. Kann er da etwas oder geht? Er hat da ein bisschen Freude. Wenn ich Freude habe, bleibe ich. Wenn nicht, hätte sicher andere Sachen ausprobiert.
0: Und so Kollegen, weißt du, hast du dort schon Kollegen aus der Schule, wo man zusammen gespielt hat? Das war bei uns halt das Coole gewesen, oder? So viele Buben aus der gleichen Klasse, zusammen geshootet beim FC.
1: Nein, ich muss sagen, in der Klasse jetzt nicht. Aber man hat einfach die Leute, die man jetzt auch noch ein bisschen sieht in der Umgebung. Man hat dort zusammen geshootet und irgendwann hat sich dann dort ein bisschen Kreis gebildet.
0: Bei welchem Verein denn? Erzähl mal, wo hat alles seinen Anfang genommen?
1: Ja, ich bin beim FCS. Mhm. Dort habe ich ein Jahr, anderthalb meine Anfänge gemacht. Und auch jetzt, heute noch Kollegen, wo ein Jahr älter sind, sogar zwei Jahre älter, mit denen habe ich eben auch zusammen dürfen shooten in dem Moment. Und dann habe ich meinen Vater genommen und direkt mal in den GC Campus geschickt. Mhm. Nein, nicht einmal in den GC Campus, sondern in Hartum.
0: Wie ist das zustande gekommen? Hat man dort einfach können aufschlagen und sagen, hey, mein Junge will mal Probetraining machen, will mal vorspielen? Oder hat es da, weißt du, vielleicht so jährlich 3, 4, 5 so Sichtungstrainings gegeben, wo es nachher dann evaluiert haben, ob du etwas kannst? Weißt du noch, wie das war damals?
1: Ja, ich habe einfach ein Probetraining gemacht. Ich glaube, er hat mich einfach angemeldet für ein Probetraining. Das war U8, also 7 bin ich. Und dann irgendwann ist das so ein bisschen zustande gekommen, dass ich dann nachher auf einmal mit dem blau-weißen Liebling rumgelaufen bin.
0: Ist eigentlich schon noch, gell?
1: Ja, U8. Also ist
0: sicher, aber dein Vater schon das Näsli gehabt. Also vielleicht, ich meine, gell, haben wahrscheinlich viele Eltern, aber einfach nur schon, dass er gefunden hat, hey, ich nehme jetzt den mal mit auf das Zürich, zeugt ja schon davon, dass er gefunden hat, meine kann es vielleicht ein bisschen besser wie die anderen Kinder von anderen Eltern.
1: Ja, trotzdem, also das Näsli, was heisst das Näsli? Ja, es war eine brutale Zeit gewesen. Also
0: der italienische Zinken.
1: Ja, ich habe wirklich wunderschöne Erinnerungen an die Zeit, wenn man an so viele Turniere gegangen ist, Kollegen kennengelernt hat, die Eltern haben sich gut verstanden mit den anderen Eltern. Man hat auch privat irgendwann etwas zusammen gemacht. Trotz allem, für den fußballerischen Weg, das sage ich jetzt heute immer offen und ehrlich, hätte ich vielleicht etwas anderes gemacht. Also etwas anderes gemacht, in dem Sinne nicht direkt zu GC, sondern weil vielleicht noch einfach die Jahre, wo man kann, mit Freude shooten, mit Kollegen shooten in der Umgebung, dass man das so lange wie möglich ausreizen tut. Und wenn du gut bist, irgendwann holt dich dann schon jemand. Mhm. Und ich finde, das war fast schon ein bisschen zu früh gewesen. Es hat schon sehr früh angefangen mit ein bisschen Leistungsdruck, mit das Handeln von Schule und am Schluss immer in Hartum fahren auf Zürich. An einem Zeitpunkt, wo man wissen, ist nicht so geil zu Zürich fahren, 5, 6.
0: Hass ist es, ja.
1: Das war schon nicht so einfach gewesen. Und das hat dann schon Ich habe sich ein bisschen mitgeschleicht, aber am Schluss habe ich trotzdem immer eine super Zeit gehabt. Ich habe die Hälfte von meinem Leben eigentlich in Zürich verbracht.
0: Gut, ich weiß nicht, ob das super Zeit ist, aber da musst du jetzt wissen. Nein, Spaß beiseite. Aber da, ich finde, dass du greifst es gerade schon auf. Ich werde später drauf kommen, aber gehen wir rein. Ich meine, ich kenne es aus meiner eigenen Familie. Meine Schwester ist auch jahrelang quasi ins Niederhasli rausgefahren, mehrmals in der Woche. Also meine Eltern sind gefahren. Da ist
1: ja nachher dann gekommen,
0: genau, oder? Ich meine, aber auch dort, oder? Hausaufgaben teilweise auf der Rückbank gemacht, am anderen Tag am Morgen in der Schule eingepennt, weil halt müde. Ich meine, als Kind eben bräuchtest du den Schlaf. Wie war das für dich so gewesen, die Vereinbarkeit Schule und ambitionierter Nachwuchsfußball?
1: Ich habe das mega schwer gefunden. Weil für mich hat es nur Fußball gegeben. Ich habe das unbedingt wählen. Ich habe mich immer noch aufs Training gefreut. Es hat mich auch immer angeschissen. Ja, wie soll ich sagen, in die Schule. Weil ich einfach nicht viel Anhaltspunkte gesehen habe, wo mich in dem Moment interessiert. Mhm. Ich habe mich immer noch aufs Training gefreut. Und dann bin ich so schnell wie möglich aus dem Schulhaus raus. Ich habe auch immer Bewilligungen gebraucht.
0: Sind weil, die einfach zu überkommen? Da hörst du ja verschiedenes.
1: Nein, also jetzt denke ich mal, wäre es vielleicht wahrscheinlich ein bisschen einfacher. Aber früher war es schon immer so ein bisschen der, du hast an einem gewissen Ort müssen spielen oder meine Eltern haben sicher irgendetwas dribbeln. Und dann bin ich zum Teil halt früher vom Unterricht weg. Oder ich habe eine Prüfung, wenn eine Prüfung genau an dem Zeitpunkt war, habe ich die Prüfung am nächsten Tag eine Stunde vorher nachholen. Das war schon recht mühsam gewesen.
0: Ich weiss nicht nur von meiner Schwester, auch damals der Simon Burmeister, der beim FCS gespielt hat, der wirklich einmal darum kämpfen musste, dass er wenigstens nicht ins Turnen muss. Ja. Weißt du, so die Lektionen irgendwie können. Also,
1: in anderen
0: Ländern ist das also viel fortgeschrittener, oder?
1: Das ist später dann schon ein bisschen so gewesen. Ja. Ich konnte am liebsten turnen, wenn es eben so eine Rand turnen
0: ist. Ja, klar, dann können stecken.
1: Ja.
0: Ja, das ist ja absolut richtig. Was so ein bisschen in die Zeit gefallen ist, ich meine, da muss man natürlich ehrlich sagen, eben, du sagst, GC vielleicht ein bisschen früher, wie auch immer, aber trotzdem ein wichtiger Schritt in der Entwicklung. Was natürlich ein richtiger Meilenstein war in deinem fußballerischen Weg. Das sind natürlich die BV-Fußballcamps, wo auf einen getroffen bist, der so eineinhalb, zwei Jahre älter ist, wo natürlich fußballerisch herausragend war. Oder bei diesen WM, Champions League in dieser Arena.
1: Mini-WM und so.
0: Nein, Spaß beiseite.
1: Bombe. Ehrlich.
0: Das ist so cool gewesen, gell?
1: Ein Satz, ich weiss, du bist jetzt relativ ironisch, bist in das Ganze drin gegangen, aber.
0: Nur wegen mir, nicht wegen dem Fußballcamp.
1: Genau zum aufs Fußballcamp drauf, da ist etwas, was mir so krass geholfen hat.
0: Ja.
1: So auch ein bisschen für Selbstvertrauen, logischerweise.
0: Ja, du bist natürlich auch gut gewesen, da ist
1: aber
0: so.
1: es hat etwas bewirkt, weil Wettbewerb mit den Kollegen, Freude die ganze Woche, bist wirklich vom 8. Uhr morgen bis um 5. Uhr bist auf dem Fußballplatz gewesen und du hast dich eh noch auf den Nachmittag gefreut.
0: Wegen dem Turnier. Ja. Es ist so. Und, aber das ist so krass. Also ich glaube, dass die BV-Fußballcamps, alle, die dort waren, also ich kann mir nicht vorstellen, dass das jemand nicht cool gefunden hat. Weil das ist ein mega Erlebnis gewesen. Und auch wie der Bernd Voss, der sicher nicht ganz alle Latte am Zaun hat, so als Erwachsener checkt man es jetzt. Als Kind war der einfach ein geiler Animator gewesen. Als Erwachsener weiß ich, der Typ hat sie nicht alle, aber ist der perfekte Mann für so das Setting.
1: Brutal gemacht. Und das ist noch jahrelang. Also meine Anfänge, bist auf Hause. Ich sage sogar ein, zwei Jahre später, ich bin sie immer besuchen.
0: Ja, und weißt du, auch die kleinen Sachen, die Erlebnisse, ein Liebling mit deinem Namen hinten drauf, die Urkunde, alles persönlich, einen Ball daheim, oder? Und dann hast du die Auszeichnungen können machen, so das Fußball ABC, Gold, Silber, Bronze, weil darum komme ich ja drauf, ich habe so ein Foto daheim, oder sicher auf dem PC, wo wir so zusammen auf dem Bänkchen stehen.
1: Ich weiss, glaube ich, welches.
0: Ja, es ist natürlich für mich nicht eine riesen Auszeichnung. Ich bin jetzt schon jemand von den Eltern gewesen. Du bist natürlich viel jünger gewesen und hast wahrscheinlich auch noch mehr Punkte gemacht. Ich mit so goldigen Löckchen, Perlen, oder?
1: Ich muss dir noch einmal eins zeigen.
0: So ein kleiner, dicker Italiener, so 1,35 Meter. Aber ein riesen Schrauber gewesen schon dort. Da ist eigentlich jetzt nicht, weil du da hockst, sondern da kann man sich einfach daran erinnern. Da würden auch meine Kollegen sagen. Also das ist einfach geil gewesen. Und eben in der Arena und immer in der Herbstferie in Beringen, das ist wirklich eine tolle Geschichte.
1: Ich habe ein Foto. Ich weiss nicht, ob du dort drauf bist. Mega viele Kollegen sind auch dort drauf. Es ist Urkunden.
0: Ja.
1: Die haben ja eigentlich immer Urkunden verteilt. Dann hat jeder, sind alle Urkunden Gewinner zusammen gestanden und haben ein Foto gemacht. Und ich habe ein Foto, wo jeder, ich glaube sogar deine Schwester,
0: stopp. Meine Schwester
1: kann
0: stopp,
1: kann sie, dass sie drauf ist.
0: Ich glaube, das ist das, ja.
1: Und dann alle mit einer Ruhe kommen, dann siehst du einfach mich mit zwei.
0: Ja, das ist Skandal. Das ist Skandal. So.
1: Und wirklich der Kleine, und ich hatte dort Mesh-Haare gehabt.
0: Ja, ja,
1: so,
0: ich weiss das.
1: So die, ja, ja. Ja, es hat im Vögel genau drauf geschissen und so. Nein, ist
0: Perle gewesen. Nein, brutal. Das waren wirklich richtig coole Erinnerungen gewesen. Aber kommen wir zurück auf den Weg im Nachwuchsfußball. Eben, du hast bei GC dann gewisse Abteilungen durchlaufen und dann so die U-Mannschaften bist du ja Richtung Winterthur dann gegangen. Wie war so der Übergang gewesen?
1: Schrecklich.
0: Ja.
1: Also, Shoutout geht da raus an Johann Vogel. Es war eigentlich eine Zeit gewesen, ich habe bis zu der U15 bei GC dürfen spielen. Bis dahin brutale Typen kennengelernt. Auch eben ein Gregor Kobel, der mit mir jahrelang im Goal gestanden ist. Dann war dort eine Zeit gewesen, die Geschichte kann ich ja erzählen, das ist ja nicht so schlimm. Erste Meisterschaftsspiel hat er, ich weiß gar nicht, wie viel hat er auf Bank oder ins Aufgebot, hat er alle Spiele aufgeboten. Das ist das erste Mal gewesen, wo es langsam wirklich so in die richtige Ernsthaftigkeit vom Fußball gegangen ist. Und dann hat er alle Spiele aufgeboten und wir natürlich mit den Taschen. Und dann hat er am Spielort noch zwei aus dem Kader genommen. Und einer von denen bin natürlich ich gewesen. Und dann bin ich da in Hesse gewesen. Am nächsten Trainingstag ist er zu mir gekommen und hat gesagt, also ja, Johann Vogel, du spielst nächste Woche gegen den FCZ, Derby. Und dort bin ich 90 Minuten auf der Bank gewesen und ich hätte eigentlich ins Klassenlager an dem Sonntag.
0: Oh.
1: Bin aber dann, habe dann abgesagt, aber dass ich später komme. Und dann, dort habe ich das erste Mal meinen Charakter ausgepackt. In den 90. Minuten wollte er mich einlaufen schicken. Jetzt nicht wegen Arroganz, sondern ich habe gewusst, das ist eine glasklare Provokation. Dann bin ich aufgestanden und gesagt, ich gehe selber einlaufen. Ich gehe nicht. Und dann hat es ein bisschen eine Auseinandersetzung gegeben nach dem Spiel, dies, das. Und ich bin dann direkt ins Klassenlager gefahren.
0: Also kann man eigentlich sagen, du bist Cristiano Ronaldo von der U15 von GC?
1: Nein. Es ist wirklich, also weißt du, ja, ich weiß, was war. Aber es ist wirklich, dort bin ich, das ist der Peak erreicht von ihm. Und dann bin ich,
0: aber das ist wahrscheinlich vorher schon ein bisschen,
1: ja, bin ich ins Klassenlager. Und dann läutet mir mein Vater irgendwann im Klassenlager an. Du spielst nicht mehr bei GC. Warum? Aus disziplinarischen Gründen. Sie haben dich rausgeschmissen, weil ich keine Disziplin habe. Ja. Und das hat mir ja so ein bisschen in dem Moment den Boden unter den Füßen weggenommen, ehrlich gesagt, weil das schon mein Traum war. Und dann bin ich zu Winti. Beim Ergün Dogru.
0: Ja, Spielvieh. Wie ist der Kontakt stand gekommen? Ist das einfach gewesen? Weißt, hat dein Vater dort wieder einfach gesagt, hey, mein Junge, bei GC läuft es nicht mehr, aber ist eigentlich ein guter Typ, schau dir noch an und du bist vorbeigegangen?
1: Mein Vater hat dort angerufen und der Ergün hat mich gekannt, von gegeneinander spielen, und er hat gesagt, ja, unbedingt sofort kommen. Und dort habe ich nicht mal das Probetraining machen und dann habe ich direkt den Übertritt gemacht.
0: Und du hast ja dann können, näher gewesen wahrscheinlich, oder?
1: Ja.
0: Also für dich eigentlich ein guter Schritt.
1: Auch
0: ein
1: super Ziel gewesen.
0: Ja. Wer sind so, du hast den Gregor Kobel angesprochen, wer sind so weitere, weißt, prominente Weggefährten im Nachwuchsfußball gewesen, wo man vielleicht noch ein bisschen kennt jetzt heute? Akanji,
1: ja,
0: weiss ich.
1: Ja, Akanji ganz kurz. Haben wir noch gehabt. Also jetzt in der Schweiz ein Spadanuda, wo brutale Zeit oder ja, auch seine Geschichte hat. Losli, Alves, alles ein bisschen kleinere. Aber sonst ganz, ganz gross ist wirklich nur der Gregi Kobel. Ausser ich bin jetzt so hängen geblieben und weiss der andere nicht. Da
0: könntest du dich schon erinnern.
1: Ja, die so ein bisschen. Aber eben, gegen wer wir alles gespielt haben, dann fängt es erst mal an. Also eben, ein Embolo.
0: Hast du die Qualität damals schon erkannt?
1: Ja. Aber sie sind auch alle, also ich meine, ein Breli ist schon damals sehr weit entwickelt gewesen.
0: Ich würde sagen, körperlich natürlich.
1: Körperlich brutal weit gewesen.
0: Du hast wahrscheinlich in ein Bein gepasst,
1: ja,
0: oder?
1: Ja, ein Chibi so, wow. Ja. Überragender Fußballer gewesen.
0: Was sind die besten Nachwuchsmannschaften gewesen damals, die noch duelliert haben?
1: Ganz klar der FCB. Der FCB ist das Mass aller Dinge gewesen. Ja. FCB. Und dann ist sicher der FCZ gekommen. GC, IB war nirgends, sage ich ehrlich. Und dann, gut, eben mit Winti bist du immer ein bisschen im unteren Tabellenkeller gewesen. Aber nie die schlechteste. Es gibt zwei, ja, die sind noch schlechter.
0: Ja, ist aber ein ganz anderes Einzugsgebiet. Ja. Ich meine, Winti kämpft mit GC wie dem FCZ um Nachwuchs. In Basel gibt es den FCB, oder? Dort hast du vielleicht noch Concordia gehabt, der auch ein bisschen ausgebildet hat. Aber dort ist natürlich eine ganz andere Qualität, gell, wo zusammenkommt. Ab wenn, und das ist so ein bisschen der Abschluss von dem ersten Teil, ab wenn hast du so richtig, du hast gesagt, Fußball ist schon immer alles für dich. Hast du in der Schule keinen Sinn gesehen? Aber ab wann hast du so richtig an Profifußball geglaubt?
1: Ehrlich, erst als ich beim FCS war.
0: Okay.
1: Weil ich bin dort damals in der U21 von Winti gsi und nach der ersten, ich bin als jüngerer Jahrgang rauf, durfte die letzten 7 Spiele spielen von der Meisterschaft, von der Erstliga Classic, und ich habe direkt 7 Räume gemacht. Und dann ist mir damals einfach mal in den Sinn gekommen, ich gehe mal fragen, wie es aussieht mit der Erstmannschaft. Und dort haben sie mir Vater gesagt, du bist zu klein, du bist da. Wird nie lange in der Challenge League. Und dann habe ich meinem Vater gesagt, du, los, macht keinen Sinn. Ich habe hier angefangen beim FCS, Probetraining gemacht. Sie haben mich direkt genommen. Und dann habe ich gemerkt, ja, da könnte vielleicht doch noch etwas werden.
0: Also, das ist etwas geworden. Ja. Bist du heute noch beim FCS oder wieder beim FCS? Ja. Ich sage zuerst mal danke für die spannenden Einblicke. Ich glaube, es ist auch interessant für Zuhörerinnen und Zuhörer. Und wir kommen in den nächsten Wochen sicher genau darauf sprechen. Du bist am Montag, beziehungsweise am nächsten Dienstag oder Mittwoch, je nachdem, wenn ihr es gehört im Radio. Hast du wieder den Lead? Bist wieder in der Rolle des Moderators. Ja. Ich bin wieder gespannt zum Drehlosen.
1: Damit das mal ein bisschen sattelfester.
0: Nein, es ist schon letztes Mal tipptopp gewesen. Das sage ich wirklich nicht zum Einschleimen. Ich habe es top gefunden und ich glaube, die Leute draussen auch. Wir sind gespannt, mit welcher Runde du aufmarschierst. Löwe, bist du, weil du da so viel erzählt hast?
1: Ich würde ja gerne mehr erzählen.
0: Ja, und wir haben die Zeit, wir nehmen sie uns. Und ich freue mich drauf. Und ich hoffe, ihr freut euch auch. Und wir sehen uns und hören uns nächste Woche wieder.
1: Bis dann.
0: Ciao, ciao, ciao. Tschüss.
1: Ciao, ciao.
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1: Am Mikrofon ist der Nicolas Valero. Schönen guten Abend. Der archäologische Fund von 5 enthaupteten jungen Erwachsenen beim Schulhaus Steig in Schaffhausen ist wissenschaftlich von großer Bedeutung. Das sagte die Leiterin der Kantonsarchäologie Schaffhausen, Katharina Schäppi, gegenüber Radio Munot.
2: Für mich ist einfach spannend, wo wir zusammenführen von der Archäologie und den historischen Quellen. Dann haben wir auch noch das Richtschwert beim Museum zu Allerheiligen Leid. Also wir haben ganz viele Fäden, die da noch lose rumliegen. Und wenn wir die können alle zusammenknüpfen und daraus Geschichte schreiben können, dann ist das toll.
1: Vergleichbare Funde von mit dem Schwert hingerichteten Personen seien in der Schweiz äußerst selten. Die Skelette stammen von 16- bis 20-Jährigen und wurden in einer separaten Gräberreihe entdeckt. Schnittspuren an den Halswirbeln belegen die Enthauptungen. Die Kantonsarchäologie erhofft sich von den weiteren Untersuchungen neue Erkenntnisse über das frühere Schaffhauser Justizwesen sowie den Umgang mit Hingerichteten. Die Grabungsarbeiten beim Schulhaus aus Steig sollen bis Ende Oktober abgeschlossen sein. In Diesenhofen rollen am 17. Oktober die Panzer an. Wie das Museum im Zeughaus mitteilt, finden von 10.30 Uhr bis 15 Uhr eine Panzerausstellung statt. Dort werden unter anderem 21 Panzer präsentiert, die alle in der Schweizer Armee im Einsatz waren. Außerdem fahren die Panzer um das Areal des Museums. Das Museum zum Zeughaus in Diesenhofen befindet sich eine Gehminute vom Bahnhof St. Katharinenthal entfernt. Der VC Kanti trifft im Supercup auf die Schweizer Meisterinnen von Nuit Neuchâtel. Der Supercup wird am 17. Oktober in Gümligen bei Bern ausgetragen. Der Frauen-Supercup beginnt um 14.30 Uhr. Im Anschluss spielen die Herren den Supercup. Dort treffen Volley Amriswil auf Volley Neffels. Im letzten Jahr musste sich der VC Kanti im Supercup knapp Nuit in 2:3 Sätzen geschlagen geben. In Singen ist gestern Morgen eine 10-jährige Radfahrerin bei einem Unfall leicht verletzt worden. Sie war auf der Romayas-Straße unterwegs, als sie an der Einmündung zur Eckehardstraße von einer Autofahrerin übersehen wurde, wie das Polizeipräsident Konstanz mitteilt. Das Mädchen wurde mit einem Rettungswagen zur Behandlung ins Krankenhaus gebracht. Am Auto und am Fahrrad entstand nur geringer Sachschaden. Die Kantonspolizei Thurgau hat gestern Abend in Ermatingen zwei Männer festgenommen. Die beiden sollen zuvor in den Keller einer Liegenschaft an der Hauptstraße eingeschlichen sein, teilt die Kantonspolizei Thurgau mit. Ein Anwohner bemerkte gegen 19 Uhr, wie die beiden Männer aus seinem unverschlossenen Keller flüchteten. Zusammen mit einem weiteren Mann verfolgte er die beiden zu Fuß und alarmierte die Polizei. Die Einsatzkräfte konnten die beiden Beschuldigten festnehmen. Beide wurden inhaftiert und bei der Staatsanwaltschaft angezeigt.
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1: Mit grauen Wolken geht der Tag heute zu Ende. Dazu gibt es auch mal einen Gutsch Regen, spätestens in der Nacht. Morgen ist es auch meistens bewölkt und es gibt immer wieder mal eine Regenphase. Die Temperatur bewegt sich zwischen 10 und rund 14 Grad.

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1: Am Mikrofon ist der Nicolas Valero. Zuerst eine aktuelle Sportmeldung: Handball. Die Kadetten Espoirs sind im Schweizer Cup im 16. Finale ausgeschieden. Gegen den oberklassigen TSV St. Ottmar St. Gallen verloren die Schaffhauser heute Abend in der BBC Arena mit 30 zu 35. Die Schaffhauser konnten lange mit den St. Gallern mithalten und lagen zur Halbzeit sogar mit einem Tor in Führung. Damit endet die diesjährige Cup-Kampagne der Espoirs in der Runde der letzten 32. St. Ottmar zieht dagegen in den Achtelfinal ein. Der archäologische Fund von 5 enthaupteten jungen Erwachsenen beim Schulhaus Steig in Schaffhausen ist wissenschaftlich von großer Bedeutung. Das sagte die Leiterin der Kantonsarchäologie Schaffhausen, Kathrin Schäppi, gegenüber Radio Munot.
2: Für mich ist einfach spannend, wo wir Code zusammenführen von der Archäologie und den historischen Quellen. Dann haben wir auch noch das Richtschwert beim Museum zu Allerheiligen rein, dass wir ganz viele Fäden, die da noch lose rumliegen. Und wenn wir die können alle zusammenknüpfen und daraus Geschichte schreiben können, dann ist das toll.
1: Vergleichbare Funde von mit dem Schwert hingerichteten Personen seien in der Schweiz äußerst selten. Die Skelette stammen von 16- bis 20-Jährigen und wurden in einer separaten Gräberreihe entdeckt. Schnittspuren an den Halswirbeln belegen die Enthauptungen. Die Kantonsarchäologie erhofft sich von den weiteren Untersuchungen neue Erkenntnisse über das frühere Schaffhauser Justizwesen sowie den Umgang mit Hingerichteten. Die Grabungsarbeiten beim Schulhaus Haus Steig sollen bis Ende Oktober abgeschlossen sein. In Diesenhofen rollen am 17. Oktober die Panzer an. Wie das Museum im Zeughaus mitteilt, finden von 10.30 Uhr bis 15 Uhr eine Panzerausstellung statt. Dort werden unter anderem 21 Panzer präsentiert, die alle in der Schweizer Armee im Einsatz waren. Außerdem fahren die Panzer um das Areal des Museums. Das Museum zum Zeughaus in Diesenhofen befindet sich eine Gehminute vom Bahnhof St. Katharinenthal entfernt. In Singen ist gestern Morgen eine 10-jährige Radfahrerin bei einem Unfall leicht verletzt worden. Sie war auf der Romayas-Straße unterwegs, als sie an der Einmündung zur Eckehardstraße von einer Autofahrerin übersehen wurde, wie das Polizeipräsident Konstanz mitteilt. Das Mädchen wurde mit einem Rettungswagen zur Behandlung ins Krankenhaus gebracht. Am Auto und am Fahrrad entstand nur geringer Sachschaden. Die Kantonspolizei Thurgau hat gestern Abend in Ermatingen 2 Männer festgenommen. Die beiden sollen zuvor in den Keller einer Liegenschaft an der Hauptstraße eingeschlichen sein, teilt die Kantonspolizei Thurgau mit. Ein Anwohner bemerkte gegen 19 Uhr, wie die beiden Männer aus seinem unverschlossenen Keller flüchteten. Zusammen mit einem weiteren Mann verfolgte er die beiden zu Fuß und alarmierte die Polizei. Die Einsatzkräfte konnten die beiden Beschuldigten festnehmen. Beide wurden inhaftiert und bei der Staatsanwaltschaft angezeigt.
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1: In der Nacht kann es mal regnen, morgen gibt es viel graue Wolken am Himmel und es regnet dazu. Am Nachmittag und am Abend kann es dann mal ein bisschen freundlicher werden. Morgen hat es um die 10 Grad, am Tag durch werden etwa 14 Grad erwartet.

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1: Am Mikrofon ist der Nicolas Valero. Zuerst eine aktuelle Sportmeldung: Handball. Die Kadetten Espoirs sind im Schweizer Cup im 16. Finale ausgeschieden. Gegen den oberklassigen TSV St. Ottmar St. Gallen verloren die Schaffhauser heute Abend in der BBC Arena mit 30 zu 35. Die Schaffhauser konnten lange mit den St. Gallern mithalten und lagen zur Halbzeit sogar mit einem Tor in Führung. Damit endet die diesjährige Cup-Kampagne der Espoirs in der Runde der letzten 32. St. Ottmar zieht dagegen in den Achtelfinale ein. Der archäologische Fund von 5 enthaupteten jungen Erwachsenen beim Schulhaus Steig in Schaffhausen ist wissenschaftlich von großer Bedeutung. Das sagte die Leiterin der Kantonsarchäologie Schaffhausen, Kathrin Schäppi, gegenüber Radio Munot.
2: Für mich ist einfach spannend, wo wir gerade zusammenführen von der Archäologie und den historischen Quellen. Dann haben wir auch noch das Richtschwert beim Museum zu Allerheiligen rein. Also wir haben ganz viele Fäden, die da noch lose rumliegen. Und wenn wir die können alle zusammenknüpfen und daraus Geschichte schreiben können, dann ist das toll.
1: Vergleichbare Funde von mit dem Schwert hingerichteten Personen seien in der Schweiz äußerst selten. Die Skelette stammen von 16- bis 20-Jährigen und wurden in einer separaten Gräberreihe entdeckt. Schnittspuren an den Halswirbeln belegen die Enthauptungen. Die Kantonsarchäologie erhofft sich von den weiteren Untersuchungen neue Erkenntnisse über das frühere Schaffhauser Justizwesen sowie den Umgang mit Hingerichteten. Die Grabungsarbeiten beim Schulhaus Steig sollen bis Ende Oktober abgeschlossen sein. In Diessenhofen rollen am 17. Oktober die Panzer an. Wie das Museum im Zeughaus mitteilt, finden von 10.30 Uhr bis 15 Uhr eine Panzerausstellung statt. Dort werden unter anderem 21 Panzer präsentiert, die alle in der Schweizer Armee im Einsatz waren. Außerdem fahren die Panzer um das Areal des Museums. Das Museum zum Zeughaus in Diessenhofen befindet sich eine Gehminute vom Bahnhof St. Katharinenthal entfernt. In Singen ist gestern Morgen eine 10-jährige Radfahrerin bei einem Unfall leicht verletzt worden. Sie war auf der Romayas-Straße unterwegs, als sie an der Einmündung zur Eckehardstraße von einer Autofahrerin übersehen wurde, wie das Polizeipräsidium Konstanz mitteilt. Das Mädchen wurde mit einem Rettungswagen zur Behandlung ins Krankenhaus gebracht. Am Auto und am Fahrrad entstand nur geringer Sachschaden. Die Kantonspolizei Thurgau hat gestern Abend in Ermatingen 2 Männer festgenommen. Die beiden sollen zuvor in den Keller einer Liegenschaft an der Hauptstraße eingeschlichen sein, teilt die Kantonspolizei Thurgau mit. Ein Anwohner bemerkte gegen 19 Uhr, wie die beiden Männer aus seinem unverschlossenen Keller flüchteten. Zusammen mit einem weiteren Mann verfolgte er die beiden zu Fuß und alarmierten die Polizei. Die Einsatzkräfte konnten die beiden Beschuldigten festnehmen. Beide wurden inhaftiert und bei der Staatsanwaltschaft angezeigt.
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1: In der Nacht kann es mal regnen, morgen gibt es viel graue Wolken am Himmel und es regnet dazu. Am Nachmittag und am Abend kann es je nachdem mal ein bisschen freundlicher werden. Morgen hat es um die 10 Grad, am Tag durch werden etwa 14 Grad erwartet.

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1: Am Mikrofon ist der Nicolas Valero. Zuerst eine aktuelle Sportmeldung. Handball. Die Kadetten Espoirs sind im Schweizer Cup im 16. Finale ausgeschieden. Gegen den oberklassigen TSV St. Ottmar St. Gallen verloren die Schaffhauser gestern Abend in der BBC Arena mit 30-35. Die Schaffhauser konnten lange mit den St. Gallern mithalten und lagen zur Halbzeit sogar mit einem Tor in Führung. Damit endet die diesjährige Cup-Kampagne der Espoirs in der Runde der letzten 32. St. Ottmar zieht dagegen in den Achtelfinal ein. Der archäologische Fund von 5 enthaupteten jungen Erwachsenen beim Schulhaus Steig in Schaffhausen ist wissenschaftlich von großer Bedeutung. Das sagte die Leiterin der Kantonsarchäologie Schaffhausen, Kathrin Schäppi, gegenüber Radio Munot.
2: Für mich ist einfach spannend, wo wir gerade zusammenführen von der Archäologie und den historischen Quellen. Dann haben wir auch noch das Richtschwert beim Museum zu Allerheiligen Leid. Also wir haben ganz viele Fäden, die da noch lose rumliegen. Und wenn wir die können alle zusammenknüpfen und daraus Geschichte schreiben können, dann ist das toll.
1: Vergleichbare Funde von mit dem Schwert hingerichteten Personen seien in der Schweiz äußerst selten. Die Skelette stammen von 16- bis 20-Jährigen und wurden in einer separaten Gräberreihe entdeckt. Schnittspuren an den Halswirbeln belegen die Enthauptungen. Die Kantonsarchäologie erhofft sich von den weiteren Untersuchungen neue Erkenntnisse über das frühere Schaffhauser Justizwesen sowie den Umgang mit Hingerichteten. Die Grabungsarbeiten beim Schulhaus Steig sollen bis Ende Oktober abgeschlossen sein. In Diessenhofen rollen am 17. Oktober die Panzer an. Wie das Museum im Zeughaus mitteilt, finden von 10.30 Uhr bis 15 Uhr eine Panzerausstellung statt. Dort werden unter anderem 21 Panzer präsentiert, die alle in der Schweizer Armee im Einsatz waren. Außerdem fahren die Panzer um das Areal des Museums. Das Museum zum Zeughaus in Diessenhofen befindet sich eine Gehminute vom Bahnhof St. Katharinenthal entfernt. In Singen ist am Dienstagmorgen eine 10-jährige Radfahrerin bei einem Unfall leicht verletzt worden. Sie war auf der Romayas-Straße unterwegs, als sie an der Einmündung zur Eckehardstraße von einer Autofahrerin übersehen wurde, wie das Polizeipräsidium Konstanz mitteilt. Das Mädchen wurde mit einem Rettungswagen zur Behandlung ins Krankenhaus gebracht. Am Auto und am Fahrrad entstand nur geringer Sachschaden. Die Kantonspolizei Thurgau hat am Dienstagabend in Ermatingen 2 Männer festgenommen. Die beiden sollen zuvor in den Keller einer Liegenschaft an der Hauptstraße eingeschlichen sein, teilt die Kantonspolizei Thurgau mit. Ein Anwohner bemerkte gegen 19 Uhr, wie die beiden Männer aus seinem unverschlossenen Keller flüchteten. Zusammen mit einem weiteren Mann verfolgte er die beiden zu Fuß und alarmierte die Polizei. Die Einsatzkräfte konnten die beiden Beschuldigten festnehmen. Beide wurden inhaftiert und bei der Staatsanwaltschaft angezeigt.
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1: In der Nacht gibt es mal einen guten Regen, am Tag durch ist es dann meistens bewölkt und es gibt auch immer wieder mal eine Regenphase. Die Temperatur bewegt sich zwischen 10 und rund 14 Grad.

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1: Es ist schon lange her. Die makabere Geschichte hat sich im Jahr 1594 in Schaffhausen zugetragen. Ein Metzgermeister ist an einem Abend wieder mal fuchsteufelswild geworden, wo er seinen Gesell nicht zum ersten Mal besoffen unter einem Schlachtbank angetroffen hat. Kurzerhand hat der Meister den Bursch gepackt, ihn zum Schuppen geschleift und dort in den Sarg gelegt. Mino, er hat den Sarg zugenagelt. Offenbar hat er endlich Ruhe haben. Und tatsächlich, gleich auf Abend, hat er den Sarg mit einer Garrette zum Friedhof gekarrt. Der war damals mal beim Spital an der Schwertgasse. «Der Lump, den könnte man da gerade begraben», hat er dem Friedhofswächter noch zugerufen. Die Übeltat vom Metzgermeister hat Schaffhausen natürlich schnell die Runde gemacht und bald haben auch ein paar Ratsherren davon erfahren. Sofort haben sie zwei Mann von der Stadtwache losgeschickt und die haben den Sarg vom Friedhofswächter öffnen lassen. Gottlob, der Metzgergesell war noch am Leben gewesen. Allerdings immer noch Stockhagel besoffen. Statt aber den armen Mann medizinisch zu versorgen, haben die Männer ihn einfach im Sarg liegen lassen. Einer der Stadtknechte hat den Befehl bekommen, ihn zu bewachen, bis er wieder nüchtern sei. Aber der Metzgergesell ist nicht mehr zu sich gekommen. Kurz entschlossen hat man den Leichnam in eine offene Totengrube gerührt und den Sarg, den geizigen Metzgermeister, noch anderweitig brauchen.
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1: A Rap am Donnerstag, die Hip-Hop-Show bei Radio Mono, die Schweizer Rap. Neu gibt es natürlich auch in dieser Stunde. Rausgekommen ist jetzt vor einem Zeitchen das neue Album von Bass und dem Quest. Torp heisst es. Und wir hören da jetzt zwei Tracks draus. Torp, so heisst auch der Track wie das ganze Album. Da steht Jens noch dabei. Und dann auch der Solaya auf dieser Platte mit vertreten im Song Muif, zusammen mit dem Bass und Quest und auch noch der Le Duc.

Das war nochmal ein Track vom Album Torp mit dem Bass und dem Quest zusammen mit dem Stizo. Und den Stizo, den hören wir jetzt auch im nächsten Track. Auch der ist ganz neu. Blaue Pille zusammen mit dem Denise, Amin und Robin.

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Rapper Dunstig, die Hip-Hop-Show bei Radio Monat. Jetzt gibt's wieder Schweizer Rap ganz neu. The Cine hat wieder einen neuen Song droppt. Un jour fini au paradis. Und dann jetzt zuerst Anti-Crew, Mimu, Dashcam David zusammen mit ihrem neuen Track, Moste.

Weiter geht's mit Schweizer Rap, der EKR, Schweizer Altmeister, ist wieder am Start mit seinem neuen Album «Back Again», mit der Platte, wo jetzt einen Song hat, der auch so heisst «Back Again», den hören wir jetzt dann gerade als erstes und nachher den Song «Augen lügen» mit dem Quest, der heute ja auch schon zu hören war. Zusammen.

XR neue Tracks hier bei Radio Monat. Das wäre es auch schon wieder gewesen von der heutigen Rap-Sendung. Nochmal Schweizer Rap. Als nächstes dann noch der Jopik. Lebenssinn, so heisst der Track, und das Album losgelöst vom Ego. Mehr Rap gibt's wieder Anfang November, ersten Donnerstag vom Monat, immer da bei Radio Monat zwischen 7 und 8. Am Mikro war Stefan Buda, gute Zeit und bis bald.